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1: Ich bin heute mit Bettina und Lida im Studio, die die Sendung Monday Movie Talk machen.
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3: Hallo, Benni.
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1: Herzlich willkommen bei den On Air Stories. 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
1: Heute geht es um das Campus Radio CouchFM. Das ist ein Projekt in Zusammenarbeit der drei Berliner Hochschulen, der Humboldt-Universität, der Freien Universität und der Technischen Universität Berlin. Und ich möchte euch nun das Campus Radio genauer vorstellen und habe hierzu Laura und Emily von CouchFM eingeladen. Herzlich willkommen.
2: Hi.
3: Hi.
1: Seit wann gibt es denn das Format Campus Radio CouchFM?
2: Also 2011 kam die Idee auf. Und 2012 lief dann die erste Sendung schon. Also es ist jetzt schon ganz schön lange her.
1: Und ihr sendet ja jeden Tag und habt verschiedene Formate. Wie ist die Sendung denn aufgebaut?
2: Genau, also wir haben jeden Tag in der Woche ein unterschiedliches Format. Zweimal die Woche läuft unser Live-Magazin. Das heißt, da stehen wir live im Studio und reden über alles Mögliche. Und dann läuft auch Musik zwischendurch, wie man es aus dem Radio halt so kennt. Und montags ist bei uns immer Platz für eine Gästesendung. Mhm. Also da können zum Beispiel andere Unis ihre Projekte vorstellen, wenn sie selbst einen Podcast produzieren und so weiter. Dann haben wir am Mittwoch unsere Musiksendung, das Klangkompott. Das wird von der Musikredaktion gemacht und es kann auch alles Mögliche sein. Interviews, einfach eine Band vorstellen, ein Genre vorstellen, alles Mögliche. Genau, donnerstags läuft unser Gästezimmer. Das ist ein Interviewformat mit Personen zum Beispiel aus Politik oder der Kultur, Berliner Figuren, alles Mögliche. Ja, samstags ist bei uns Tanzstunde. Da können DJs aus Berlin ihre Sets spielen und sich so ein bisschen vorstellen. Und am Sonntag läuft unsere Wiedergabeliste mit den besten Songs aus der Woche.
1: Wie kommt ihr denn zu den Themen, die ihr in der Sendung besprecht?
3: Also ich finde, das ist auch mal ein sehr spannender Prozess, weil es einfach wirklich das ist, was die Couchies so im Alltag beschäftigt. Und das fand ich am Anfang auch so ganz ungewohnt, dass wirklich der Themenvorschlag einfach so reingeworfen werden kann. Und meistens wird er auch total cool aufgenommen und dann wird gebrainstormt, dann können andere relaten oder eben nicht. Und das ist immer ein total spannender Prozess. Also das meiste findet so in der Wortredaktion dann statt oder halt davor in den allgemeinen Sitzungen.
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0: seid ihr?
1: Wer seid ihr?
2: Die schönen Shanties, aber wie schön Shanties?
0: Die schönen Shanties.

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1: Ich bin heute mit Bettina und Lida im Studio, die die Sendung Monday Movie Talk machen.
2: Hallo.
3: Hallo, Benni.
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1: Herzlich willkommen bei den On Air Stories. In dieser On Air Story möchte ich euch die Sendung Oldie Treff von Peter Ziermann vorstellen. Hallo Peter, schön, dass du da bist.
2: Ja, freut mich auch.
1: 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Also worum geht es?
2: 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Aber ich spiele auch sehr viel deutsche Musik, bin nach wie vor jedes Wochenende auf dem Flohmarkt, sammle da irgendwelche Schallplatten ein. 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
1: 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Ich bin heute mit Rolf Gensrich im Studio, der die Sendung OK Beat macht.
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1: Heute geht es um das Campus Radio CouchFM. Das ist ein Projekt in Zusammenarbeit der drei Berliner Hochschulen, der Humboldt-Universität, der Freien Universität und der Technischen Universität Berlin. Und ich möchte euch nun das Campus Radio genauer vorstellen und habe hierzu Laura und Emily von CouchFM eingeladen. Herzlich willkommen.
2: Hi.
3: Hi.
1: Seit wann gibt es denn das Format Campus Radio CouchFM?
2: Also 2011 kam die Idee auf. Und 2012 lief dann die erste Sendung schon. Also es ist jetzt schon ganz schön lange her.
1: Und ihr sendet ja jeden Tag und habt verschiedene Formate. Wie ist die Sendung denn aufgebaut?
2: Genau, also wir haben jeden Tag in der Woche ein unterschiedliches Format. Zweimal die Woche läuft unser Live-Magazin. Das heißt, da stehen wir live im Studio und reden über alles Mögliche. Und dann läuft auch Musik zwischendurch, wie man es aus dem Radio halt so kennt. Und montags ist bei uns immer Platz für eine Gästesendung. Mhm. Also da können zum Beispiel andere Unis ihre Projekte vorstellen, wenn sie selbst einen Podcast produzieren und so weiter. Dann haben wir am Mittwoch unsere Musiksendung, das Klangkompott. Das wird von der Musikredaktion gemacht und es kann auch alles Mögliche sein. Interviews, einfach eine Band vorstellen, ein Genre vorstellen, alles Mögliche. Genau, donnerstags läuft unser Gästezimmer. Das ist ein Interviewformat mit Personen zum Beispiel aus Politik oder der Kultur, Berliner Figuren, alles Mögliche. Ja, samstags ist bei uns Tanzstunde. Da können DJs aus Berlin ihre Sets spielen und sich so ein bisschen vorstellen. Und am Sonntag läuft unsere Wiedergabeliste mit den besten Songs aus der Woche.
1: Wie kommt ihr denn zu den Themen, die ihr in der Sendung besprecht?
3: Also ich finde, das ist auch mal ein sehr spannender Prozess, weil es einfach wirklich das ist, was die Couchies so im Alltag beschäftigt. Und das fand ich am Anfang auch so ganz ungewohnt, dass wirklich der Themenvorschlag einfach so reingeworfen werden kann. Und meistens wird er auch total cool aufgenommen und dann wird gebrainstormt, dann können andere relaten oder eben nicht. Und das ist immer ein total spannender Prozess. Also das meiste findet so in der Wortredaktion dann statt oder halt davor in den allgemeinen Sitzungen.
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1: Ich bin heute mit Bettina und Lida im Studio, die die Sendung Monday Movie Talk machen.
2: Hallo.
3: Hallo, Benni.
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9: Hallo, hallo, hier ist wieder Olga Dio von Queens of Berlin. Heute mal nicht im Alex-Studio, sondern in der Klinik für Gynäkologie und Geburtsmedizin. Bei mir sitzt Professor Dr. Mandy Mangler. Sie kämpft seit Jahren für Aufklärung und Selbstbestimmung. In unserem Gespräch geht es um weibliche Sexualität, die Anatomie der Klitoris, Orgasmus, Wechseljahre und Hormontherapie. Wir sprechen über Mythen, Tabus und das Wissen, das Frauen oft vorenthalten wird. Außerdem verrät sie, wie ihr Werdegang als Ärztin und Aktivistin aussah und warum feministische Medizin heute wichtiger ist denn je. Hallo Mandy, schön, dass du da bist. Schön, dass ich da sein darf. Meine erste Frage, wie geht es dir?
10: Oh, danke. Ich freue mich auch, dass du da bist. Danke, dass du gekommen bist. Mir geht es sehr gut.
9: Magst du dich kurz vorstellen für unsere HörerInnen und sagen, wie du dazu gekommen bist, Gynäkologin zu werden und vor allen Dingen feministische Gynäkologin?
10: Genau, ich bin Mandy Mangler. Ich bin Chefärztin an zwei Berliner Kliniken bei Vivantes. Das ist eine große Klinikkette und da bin ich Leiterin in zwei Abteilungen, einmal in Schöneberg und dann in Neukölln. Und ich bin mit Herz und Seele Gynäkologin und habe mich da schon im Studium dafür entschieden und denke, dass eine feministische Perspektive in der Gynäkologie dringend notwendig ist, obwohl ich primär dachte, das braucht es nicht, sondern Gynäkologie ist per se schon aus Perspektive von Frauen gedacht. Ich habe dann aber festgestellt, dass das leider nicht so ist und deswegen glaube ich, ist es gut, wenn wir da einen genauen Blick hinwerfen.
9: Ja, genau. Und du hast ja auch, du bist Mitautorin von zwei Büchern und auch Host von dem Podcast Güncast. Magst du darüber noch mal ein bisschen erzählen?
10: Mhm. Genau, ich bin mit dem Tagesspiegel hoste ich den Güncast mit Esther Kogelbohm, das ist eine kluge Journalistin und wir beide wollten eigentlich nur so ein paar Folgen zu Frauengesundheit aufnehmen und haben dann gemerkt, da gibt es so viel zu sagen und so viel Staub auch, den man wegschwedeln kann und das tun wir jetzt seit 6 Jahren, machen wir das schon und haben jetzt fast 100 Folgen, demnächst unsere 100. Folge. Und ich bin außerdem Autorin beim Insel Surkamp Verlag. Da habe ich 2 Bücher geschrieben. Einmal das große Gyn-Buch und einmal Don't Miss the Clitoris. Ja, das macht auch sehr viel Spaß, das alles dann nochmal da zusammenzufassen.
9: Ja, und dann fangen wir gleich mal an mit diesem großen Gyn-Buch. Also das Buch steigt ein eigentlich mit dem Thema weibliche Sexualität, ne? Mhm. Das ist wahrscheinlich bewusst so gewählt, oder?
10: Ja, genau. Wir haben uns gefragt, wir wollten ein Buch schreiben über das Leben der Frau, medizinisch. Also alles, was uns so bewegt, der Zyklus oder Verhütung oder Kinder kriegen oder nicht kriegen oder Stillen und Geburt und Wechseljahre und so weiter. All das, was womit wir uns beschäftigen. Letztendlich ist ja jede Frau irgendwie eine kleine Gynäkologin, weil sie oder eine große Gynäkologin, weil sie sich zwangsläufig mit diesem Körper auseinandersetzen muss. Und deswegen haben wir uns gefragt, womit fangen wir denn jetzt an? Wir hätten anfangen können zum Beispiel mit der ersten Menstruation oder so. Aber dann dachten wir so, wir wollen eigentlich mit was anfangen, was die Frauen so richtig gleich zu Beginn ermächtigt und ihnen so einen richtigen Schub mitgibt. Und das war Sexualität, weil Sexualität wird oft nicht aus Perspektive der Frauen gedacht. Und wenn man das einmal entlarvt und vielleicht genau hinguckt, dann hat das etwas sehr Stärkendes. Und das wollten wir gleich zu Anfang tun.
11: Ja, das kann ich total bestätigen. Und zwar aus der Perspektive einer älter werdenden Frau, die ihre Sexualität erst sehr spät entdeckt hat. Einfach, weil es da auch so viele Defizite gab in meinem Leben, was Aufklärung betrifft, aber auch was so die eigene Sexualität, die Entdeckung der eigenen Sexualität betrifft und vor allen Dingen, was die Klitoris betrifft. Also da habe ich wirklich lange Zeit gedacht, so, das ist die kleine Erbse, das, was wir eben gelernt haben. Und was ich so wichtig finde an der eigenen weiblichen Sexualität, ist einfach die Anatomie, dass da so viele Missstände sind, ne? Aber auch, was Sexualität eigentlich bedeutet im Leben einer Frau. Und da würde ich gerne noch mehr drüber wissen, wie du da das Thema Sexualität noch tiefergehend betrachtest.
10: Mhm. Ja, du hast mir das mal erzählt von deinem eigenen Leben. Ich finde das super spannend und auch sehr toll, dass du das so auch bearbeitest und kreativ anderen Menschen auch vermittelst. Das finde ich toll, weil da kann man viel von lernen. Und ja, Sexualität, also es gibt ja diesen Mythos, dass Frauen weniger Sex wollen als Männer. Und das hält sich ja hartnäckig. Studien haben das widerlegt. Also Frauen sind genauso sexuelle Wesen wie Männer. Das Problem ist nur, dass Frauen oft eine Sexualität angeboten wird, die nicht aus ihrer Perspektive gedacht ist. Und dann ist es für Frauen tatsächlich so, dass sie sich manchmal entscheiden, diese Form von Sexualität nicht so zu wollen oder nicht so zu leben. Das ist so, vielleicht kann man das vergleichen irgendwie, wenn man ins Kino geht und man liebt eigentlich ins Kino zu gehen und es ist voll toll, aber immer sieht man nur so Filme, die man nicht so gut findet. Und dann geht man irgendwann nicht mehr ins Kino und oder irgendwann denkt man so, nee, Kino, das ist nichts für mich. Aber wenn man eigentlich Filme sieht, die einem total gut gefallen und die zu einem passen, dann geht man gerne ins Kino. Und so ist es mit Sexualität auch, dass viele Frauen Sexualität angeboten bekommen oder Sexualität leben, weil wir so ein Skript und so eine Idee von Sexualität haben und die passt nicht zu den Frauen. Und dann denken sie, ja, sie sind keine sexuellen Wesen oder weniger sexuelle Wesen als Männer und das stimmt einfach nicht.
11: Ja, und was das Allerwichtigste für mich war, eine Sprache zu haben. Und ich konnte zum Teil eben überhaupt nicht wirklich über Sex reden. Da gibt es diese Merkwürdigkeit, dass man so davon spricht vom Intimbereich oder untenrum. Mhm. Und dann eben das berühmte, die Scheide, die Schamlippen. Als ich meinem Mann irgendwann mal erzählt habe, ich will nicht mehr Schamlippen sein, er hat es überhaupt nicht verstanden, warum ich plötzlich andere Begrifflichkeiten haben möchte. Aber ich habe einfach gemerkt, ja, warum eigentlich Schamlippen? Das ist ja mit dem Begriff Scham in Verbindung gesetzt, ne?
10: Mhm. Ja, genau. Das wurde uns sehr viel Scham an unsere Geschlechtsorgane geheftet, Männern auch, aber Frauen besonders. Und das ist schade, weil das, glaube ich, das sind alte Wörter, die können wir eigentlich überkommen. Wir brauchen uns nicht mehr für Körperteile schämen. Das ist, glaube ich, nicht sinnvoll.
11: Ja, und trotzdem kursieren einfach diese Begrifflichkeiten immer noch, ne? Und so dieses Bild, dass der Penis in die Scheide passt, wie so ein Schwert in die Scheide, das ist auch noch bei vielen Männern in den Köpfen drin, ne? Das ist auch dieses Thema Penetration. Da gibt es so wenig diese weibliche Sicht, ne?
10: Mhm. Ja, genau. Also ich glaube, wir alle haben diese weibliche Sicht nicht so, weil wenn wir jetzt Sex im Internet eingeben, dann wird der Penis irgendwo reingesteckt, meist in die Vagina. Und das ist so ein bisschen monoton auch, ja. Es bleibt so hinter den Möglichkeiten zurück. Aber das ist das, was wir als Gesellschaft und der Sex verstehen, dass der Penis irgendwo reingesteckt wird. Und das ist so schade, weil die Klitoris dabei gar nicht im Fokus steht. Und damit, das ist so, als würden wir den Penis ausblenden. Also das muss man sich umgekehrt einmal vorstellen. Und das würde ja auch jetzt nicht so Spaß machen für Männer, wenn wir immer an deren Hoden vielleicht rumrubbeln würden und sagen würden, ja, das ist jetzt Sex. Und dann uns wundern würden, warum die keinen Orgasmus haben und wundern, warum die nicht zufrieden sind. Ja,
11: ja, das hast du schön gesagt. Sehr lustig, die Vorstellung. Ja, auf die Klitoris kommen wir gleich noch. Erstmal möchte ich nochmal auf das Thema eben weibliche Sexualität von älter werdenden Frauen kommen. Ich habe dieses Narrativ, dass so nach den Wechseljahren eigentlich die Libido nachlässt und man gar keine Frau, gar keine Lust mehr auf Sex hat, habe ich total verinnerlicht. Und ich konnte dann nach den Wechseljahren feststellen, meine Libido ist gestiegen. Damit hatte ich leider ein großes Problem, weil ich keinen oder kaum mehr Sex hatte mit meinem Mann. Und das hat mich schier wahnsinnig gemacht. Und deswegen auch dieser Impuls, das an andere Frauen weiterzugeben, weil ich einfach gemerkt habe, diese Vorurteile und Klischees müssen aus dem Weg geräumt werden.
10: Ja, das ist interessant. Da bist du gar nicht alleine damit, sondern die meisten Frauen haben eine Libido-Steigerung. Einige haben auch eine gesenkte Libido oder beziehungsweise, also eigentlich haben sie nicht eine gesenkte Libido, sondern sie haben weniger Sex nach den Wechseljahren oder je älter sie werden, weil sie sich einfach gegen den Sex entscheiden, den sie bisher hatten, der ihnen eben nicht Spaß gemacht hat. Und dann gibt's auch ja keinen Grund mehr. Ne? Man hat vielleicht die Kinder, braucht keine Kinder mehr oder es kann keine Kinder mehr bekommen. Man hat sich mit seiner Paarbeziehung irgendwie arrangiert oder getrennt und all das führt dann dazu, dass man vielleicht nicht mehr Sex hat. Aber eigentlich ist es so, und das ist auch ein bisschen spannend, passt die ältere Frau passt zu jungen Männern eigentlich, weil die wollen viel Sex, die ältere Frau will auch viel Sex. Also es ist, glaube ich, anerlernt, dass wir keinen Sex mehr wollen oder wir denken, dass sie keinen Sex mehr wollen. Das stimmt nicht. Das ist ja auch die Zeit, wo man nicht mehr schwanger wird. Da kann man auch viel freier seine Sexualität leben und muss sich nicht mehr so Gedanken machen, ob man jetzt schwanger wird oder nicht.
11: Da sprichst du wirklich einen ganz, ganz tollen Punkt an. Ich habe das für mich eben auch festgestellt. Junge Männer finden auch älter werdende Frauen richtig attraktiv. Und ich habe den schönsten Sex meines Lebens. Aber erstmal hatte ich einen richtigen Leidensdruck. Wie du sagst, ich hatte eine langjährige Beziehung, monogam. Der Sex war eingeschlafen. Und ich hatte wirklich so das Gefühl, da kommt jetzt nichts mehr. Und dann habe ich mich auf den Weg gemacht. Und was mir wirklich geholfen hat, sind eben Aufklärung, Wissen, wie funktioniert eigentlich unser Organ. Und damit wären wir schon bei der Klitoris. Die würde ich gerne jetzt mit dir besprechen. Du hast dieses wunderbare Buch Don't Miss a Clitory rausgegeben. Und ich feiere dieses Buch wahnsinnig, weil es einfach so eine geniale Anleitung ist. Was ich als erstes wirklich für mich nochmal ganz neu verstanden habe, ist, was für ein Power-Organ die Klitoris ist, oder?
10: Ja, genau. Also die Klitoris massiv unterbewertet, ausgeblendet, nicht beim Namen genannt. Wahnsinn eigentlich. Und das hat mich auch beim Schreiben des Buches nochmal so wahnsinnig beschäftigt, wie vielschichtig unsere Struktur in unserer Gesellschaft eben weibliche Sexualität nicht nur missversteht, sondern vielleicht auch aktiv sabotiert. Ich weiß immer nicht so genau, aber man muss es schon so nennen, weil eigentlich war das Wissen um die Klitoris auch schon vorhanden. Das ist jetzt nicht neu, aber wir haben es komplett ausgeblendet. Wir geben es nicht weiter. Es scheint nicht so wichtig zu sein für uns als Gesellschaft oder wir tun so, als wäre es nicht wichtig. Und das ist halt so schade, weil in dieser Klitoris steckt so viel mehr für uns, als wenn wir aus einer heteronormativen Sicht Mann-Frau-Beziehung denken. Aber auch für uns als Gesellschaft, auch für uns Frauen als Gesundheitsorgan. Ja? Wir sind gesünder, wenn wir uns mit unserer Klitoris beschäftigen. Und ja, ich glaube, wir sollten das alle tun, wenn wir alle mehr über die Klitoris wissen, egal in welcher Konstellation wir leben, alleine, mit anderen Menschen, Mann, Mann, Frau, Frau, egal. Die Klitoris ist ein wichtiges Organ, darüber sollten wir Bescheid wissen.
11: Ja, und du steigst in dieses Thema ein, indem du die Frage stellst, zeichne mal eine Klitoris. Und das können wirklich sehr wenig Menschen. Auch Frauen können das immer gar nicht. Und dabei ist sie ja im Grunde genommen sehr dem Penis und der Anatomie des Penis sehr ähnlich, ne?
10: Ja, total. Also genau, in dem Buch haben wir uns das mal angeguckt, wer kann eine Klitoris zeichnen und wer nicht und warum können wir alle einen Penis zeichnen, aber keine Klitoris. Und am Ende des Buchs kann man übrigens eine Klitoris zeichnen. Ist auch gar nicht schwer. Und mein Traum ist ja, dass überall die Klitoris im Graffiti, irgendwo überall, dass man die findet oder in den Schnee gekratzt und so.
11: Ja. Ja, was ich auch spannend fand, war dieses Kapitel Schwellkörper, dass eben die Klitoris Körpers diese Schwellkörper hat und dass die eben anschwellen beziehungsweise auch hart werden. Und in meiner Fantasie hatte ich dann so, weiß ich nicht, auch im Sprachgebrauch. Denn man sagt ja ganz automatisch, ich habe einen Ständer oder ich habe einen harten, der ist hart geworden. Aber für uns als Frau mit der Klitoris würde das nicht passen. Aber an, ja, wenn die Schwellenkörper und anschwellen, klingt irgendwie auch so ein bisschen nicht so wirklich erotisch, oder?
10: Ja, das ist interessant, dass du das sagst. Es gibt ja, als Frau sagt man, ich bin feucht vielleicht, und das soll signalisieren, ich möchte Sex oder ich bin lustbereit oder so. Aber das heißt eigentlich nur, ja, ich bin penetrierbar, und das ist ja eigentlich, hat nichts mit der Klitoris zu tun. Also ja, wir könnten irgendwas Neues erfinden. Vielleicht kannst du was Neues erfinden. Keine Ahnung. Die, was wir im Buch geschrieben haben, ist manchmal die Klitoris, die plustert sich so auf oder sie schwillt an. Klingt komisch, hast du recht, aber dann wiederum auch nicht. Also ich bin plusterig oder keine Ahnung, ich weiß, irgendwas Schönes.
11: Ja, es gibt auch in dem Buch eine Stelle, da beschreibst du quasi das Pendant zur Penetration, und zwar die
10: Zyklusion.
11: Wie heißt das?
10: Die Zyklusion, genau.
11: Ja, kannst du das nochmal ein bisschen beschreiben, weil es finde ich auch mega, mega spannend.
10: Ja, genau, das ist ein Begriff, der geprägt wurde von auch klugen Sexualforscherinnen. Und also wir sagen ja, der Penis wird in die Vagina gesteckt. Aber wir könnten ja auch sagen, die Vagina umschließt den Penis in einer Art Zirklusion, nennt man das, also Zirklodieren, was ein aktiverer Prozess wäre, als nur penetriert zu werden. Und deswegen, ich glaube, das ist gut, wenn wir da auch nochmal einfach die Perspektive wechseln und aus Perspektive der Frauen uns fragen, wie kann das ein aktiverer Prozess sein? Weil penetriert zu werden ist was schon sehr Invasives, es ist krass. Jede Person, die mal bei der Zahnärztin war oder irgendwie eine rektale Untersuchung hatte als Mann zum Beispiel, weiß, wie das invasiv ist im Körper, wenn man penetriert wird. Und das ist etwas natürlich irgendwie innig und schön, kann das sein. Aber es kann auch etwas sehr grenzüberschreitendes, Schwieriges sein. Und deswegen, glaube ich, lohnt es sich schon auch mal zu gucken, wie kann das aus der Perspektive der Frauen noch aktiver definiert sein.
11: Ja, ich finde da auch das Bild sehr schön, weil das bringt mich als Frau aus dieser Passivität heraus. Und ich kann aktiv etwas tun. Und wenn ich auch noch die Anatomie der Klitoris kenne und auch die Verbundenheit zu dem Becken, dann kann ich ja wirklich auch mir das imaginieren und habe sofort eine ganz andere Vorstellung vom Sex.
10: Ja, genau. Und ich glaube, es tut uns allen gut, diese Skripte, die wir haben, einfach Erektion, Penetration, Ejakulation ist unser Skript, dass wir das einmal hinterfragen und uns fragen, was geht da noch mehr? Diese Dinge, die wir als Vorspiel oder Petting abwerten, kann man die nicht mehr auch in den Fokus nehmen, weil die sind aus weiblicher Perspektive hilfreich und lustvoll. Und der Sex muss auch nicht vorbei sein, wenn der männliche Mensch einen Orgasmus hatte, sondern wenn der Mann einen Orgasmus hatte, kann er auch noch weiter die Frau befriedigen oder noch weiter für schöne Gefühle sorgen. Das muss dann nicht zu Ende sein. Man stelle sich das einmal anders herum vor. Der Sex ist zu Ende, wenn die Frau gekommen ist. Das ist ja auch irgendwie schade.
11: Absolut. Und ich habe meine Entwicklung, die fing eigentlich an, nachdem ich so Workshops besucht habe. Einmal so ein, nannte sich Lösen Massagenkurs, wo ich wirklich die ganze Anatomie der Klitoris erst nochmal gezeigt bekommen habe. Aber dann haben wir uns eben auch gegenseitig massiert. Und dann habe ich auch einen Workshop gemacht zur Ejakulation. Und das fand ich wahnsinnig, also es hatte sowas Selbstermächtigendes. Auch die sogenannte, den G-Point oder G-Punkt oder die G-Fläche zu entdecken. Das war mir zum Beispiel ganz neu, dass es sich gar nicht um einen Punkt handelt.
10: Ja, genau, diese G-Punkt oder diese G-Fläche, die ist ja in der Vagina. Und wenn man jetzt die Vagina sich einmal überlegt, dann nach oben zum Kopf der Frau. Und bei manchen Frauen ist es sehr lustvoll, dort angefasst zu werden, bei manchen vielleicht nicht so, aber ich glaube, wenn man kann das einfach mal ausprobieren, ob das für einen selber passt oder das nächste Mal, wenn man als Mann mit einer Frau Sex hat, kann man es ausprobieren. Und es ist eigentlich die Stelle, so ein bisschen die Rückseite von der Klitoris. Eigentlich ist es so wie Rückenkraulen für die Klitoris. Deswegen ergibt schon Sinn, dass das irgendwie lustvoll ist. Und ja, das lohnt sich, da mal hinzugucken.
11: Ich habe auf jeden Fall es als sehr lustvoll empfunden. Und ich finde es auch toll, ich kann dadurch, dass ich mich selber besser kenne, auch meinen SexualpartnerInnen so ein bisschen Clit Education geben und sagen, hier, mach das mal so, mach das mal so. Und das finde ich auch viel schöner als das, was ich je in meinem Leben erlebt habe, wo ich wirklich in dieser eher passiven und performenden Art auch Sex hatte. Und ich glaube, das haben viele Frauen, dass sie Sex auch immer noch als Performance sehen oder vielleicht auch einen Orgasmus vortäuschen. Das macht mich manchmal so ein bisschen traurig, dass so viele auch weiblich gelesene Personen sich da gar nicht so gut auskennen, ne? Auch verkennen, wie wichtig ein Orgasmus ist. Möchtest du noch mal was zum Orgasmus sagen?
10: Ja, genau. Also aus medizinischer Perspektive ist Sex immer gut, wenn er im Consent natürlich passiert und im Einverständnis, im Gegenseitigen. Aber Sex mit Orgasmus ist noch besser, weil beim Orgasmus werden so Endorphine, also körpereigene Glückshormone und noch ganz viele andere Hormone freigesetzt. Und die sind direkt gut für die Gesundheit. Also zum Beispiel senken sie den Blutdruck oder sie vertiefen den Schlaf oder sie stabilisieren mentale Gesundheit auch oder sie vertiefen auch die Paarbeziehungen. Natürlich ist es so, wenn man in einer Paarbeziehung regelmäßig Orgasmen hat als Frau, dass man dann zufriedener ist. Ja, und vielleicht über das ein oder andere Defizit auch ein bisschen leichter hinwegsehen kann. Und so hat es halt vielfältige positive Aspekte auf die Gesundheit.
11: Ja, bei mir war das so, dass mein Ex-Mann, der war 12 Jahre älter als ich. Und bei Männern kommt ja oft dann das Problem, wenn sie älter werden, mit der Penetrationsstörung oder dass sie eben keinen Steifen mehr kriegen können. Und auch da habe ich festgestellt, dass da die Sprache fehlt und dass das unter Umständen Paare wie uns in so eine Sprachlosigkeit und in so eine Asexualität treibt. Das finde ich ganz, ganz schlimm. Was würdest du Menschen raten, die kommen und sagen, hey, was soll ich tun? Ich weiß nicht mehr, wie können wir unseren Sex wiederbeleben? Was würdest du denen raten?
10: Erstmal glaube ich, wenn wir alle verstehen, was Sex sein kann und dass es eben nicht nur Penetration ist, dann hilft es natürlich auch den älteren oder den älter werdenden Menschen, männlichen Menschen, weil sie dann eben auch ihre Erektionsstörung, die zwangsläufig eintritt und der Penis wird nicht mehr so steif, dann hilft es denen auch besser damit umzugehen und trotzdem eine Sexualität zu leben, weil sie eben nicht mehr denken, oh, ich muss jetzt hier performen und wenn der Penis nicht steif wird, dann kann ich auch keinen Sex haben. Und ich finde, wenn ich ein Mann wäre, dann würde mich das total fertig machen. Also, dass ich immer möglichst einen steifen Penis irgendwo reinstecken muss und total performen muss und so. Ich weiß nicht. Also, ich glaube, ich würde da mich gerne auch als Mann davon verabschieden und mein Repertoire erweitern. Und jetzt die Frage, was macht man, wenn man jetzt in dieser Situation ist, in der sich extrem viele Paare befinden, dass sie eben keinen Sex mehr haben, weil sie denken, wenn die Penetration nicht mehr geht, dann ist es eben, dann schämen sie sich vielleicht auch die Männer und machen dann einfach keinen Sex mehr und vermeiden das dann. Oder man hat einfach zu viel zu tun im Alltag und hat dann keinen Sex mehr. Naja, sagen wir so, es ist natürlich jetzt vielleicht nicht so einfach, aber dann wiederum, wenn es nicht so einfach ist, das anzusprechen, dann ist eigentlich immer der richtige Zeitpunkt auch. Dann kann man es einfach ansprechen und sich sagen, pass auf, ich fühle mich so und so oder ich vermisse das und das, ich vermisse dich, ich vermisse Sex oder ich habe Fantasien mit dem Nachbar oder keine Ahnung, vielleicht auch, vielleicht bevor ich zum Nachbarn gehe, ist es vielleicht doch besser, wir reden mal drüber. Ja, oder wie machst du das denn mit deinen sexuellen Gedanken? Oder wie können wir denn unsere Sexualität wiederbeleben oder in den Fokus nehmen? Oder ich habe gelesen das. Also es gibt so viele Möglichkeiten, glaube ich, bei einem guten Essen, bei einem schlechten Essen, zwischendurch, als Impuls, als Brief, als Telefonat, als WhatsApp, wie auch immer. Ich glaube, mir fallen so ganz, ganz viele Sachen ein und ich glaube, es ist gut, wenn wir darüber sprechen.
11: Ja, ich habe mir sogar damals die Mühe gemacht, ein Spiel zu basteln für mich und meinen Ex-Mann mit Fragen über die eigenen Bedürfnisse und die Sexualität. Leider sind wir nie dazu gekommen, das Spiel auch zu spielen, weil er da so wenig offen war. Aber ich habe so gemerkt, der erste Schritt für mich war, mich aus diesem Ehebett zu trennen und zu sagen, ich brauche ein eigenes Zimmer, ich brauche ein eigenes Bett für Solo-Sex. Weil ich einfach gemerkt habe, wenn ich schon keinen Sex habe mit ihm, dann möchte ich wenigstens einen Raum haben, wo ich ungestört Solo-Sex mit mir haben kann. Und würdest du sagen, dass so Solo-Sex, sich selber zu entdecken, dass es auch schon mal erstmal ein guter Schritt ist für Frauen, die ihre Sexualität verloren haben oder keinen guten Draht haben, um sich erstmal selber zu entdecken, ist es eine gute Alternative?
10: Auf jeden Fall. Das hilft ja immer, sich von allem unabhängig zu machen. Also das ist ja auch eine Methode, sich von jeglichen Lebenssituationen unabhängig zu machen und sich nicht darauf zu verlassen, dass jemand anderes sich drum kümmert, sondern sich selber drum zu kümmern. Das ist ja eigentlich immer eine gute Idee. Von daher, ja, klar, auf jeden Fall auch. Also Studien zeigen auch, dass es ebenso gesund ist, eben zu masturbieren oder solos oder sich selber zu berühren eben. Genau, also das kann man auch sehr empfehlen, ja.
11: Was würdest du sagen, woran liegt es, dass die weibliche Sicht so wenig Beachtung gefunden hat und dass es im Grunde genommen so dieser feministische Ansatz, dass der noch so jung, so frisch ist? Und wie würdest du sagen, ist da gerade so die Entwicklung?
10: Ja, also also ganz harte Frage, ehrlich gesagt, für mich. Deswegen harte Antwort. Wir leben halt im Patriarchat. Wir leben in patriarchalen Strukturen. Das bedeutet, die Gesellschaft ist von Männern für Männer geformt. Frauen, die sich gesellschaftlich einbringen wollten, wurden letztendlich bis hin zu verbrannt. Wenn wir an die Hexenverbrennung denken, dann sind dort vor allem Menschen verbrannt worden, 80% Frauen, die eben, sagen wir mal, nicht in die Norm gepasst haben, die anders waren, die man anders nicht in den Griff bekommen hat. Und das heißt, es war ganz gezielt auch, um diesen männlichen Blick auf Gesellschaft nochmal zu zementieren. Und zum Beispiel jetzt in meinem Fach Medizin, ich als Ärztin habe Medizin studiert und über hunderte von Jahren durften Frauen nicht Medizin studieren. Wir dürfen erst seit 100 Jahren Medizin studieren. Davor wurden 400, 500 Jahre, haben Männer Medizin erstmal auch wieder zementiert aus männlicher Perspektive von Männern für Männern. Und das merkt man bis heute. Und unsere ganze Gesellschaft ist so halt, ja. Da kann man jetzt sagen, leider. Auf der anderen Seite ist das ja auch ein Arbeitsauftrag, dass wir das ändern. Ich glaube auch, dass es dringend geändert werden muss. Ich habe noch keinen Grund gefunden, zu sagen, Frauen sind weniger wert als Männer. Das ist merkwürdiger Ansatz, aber der war ja normal, ja. Also man muss sich das so vorstellen, vor 100 Jahren war es eine Art Kastensystem, ob du ein Mann oder eine Frau warst. Du warst eben mehr wert als Mann. Und in vielen Ländern der Erde bist du immer noch mehr wert als Mann. Und das aus diesem Verständnis heraus geschieht ganz viel in Bezug auf unsere Körper, auf Sexualität und so. Und tja, jetzt bin ich natürlich nicht das Maß der Dinge. Wir müssen uns als Gesellschaft, als alle Menschen fragen, wollen wir das so oder wollen wir eine gleichberechtigte Gesellschaft? Ich würde sagen, ja, es ist gut, wenn wir Männer und Frauen als gleiche Menschen betrachten und auch als gleichberechtigt. Aber diese Frage kann sich ja jede Person selber stellen.
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11: Ja, und dann gab es ja in den 80er Jahren schon mal eine große oder 70er Jahren eine große Bewegung aus der queerfeministischen Szene heraus, beginnend, glaube ich, in den USA, aber dann auch rübergeschwappt nach, ich glaube, Westdeutschland. Ich weiß nicht, wie es damals in der DDR, da gab es sicher auch eine feministische Gesundheitsbewegung. Aber heute habe ich so das Gefühl, das wird so ein bisschen rückläufig. Kannst du das erklären? Dass damals gab es ja auch schon diese detaillierten Zeichnungen von der Klitoris, aber irgendwie ist dieses Wissen nicht wirklich breit an die Bevölkerung weitergegeben worden.
10: Ich glaube, dass Gesellschaft immer ein Auf und Ab ist in die ein oder andere Richtung oder ein Pendel, was hin und her schwingt und vielleicht deswegen auch sich nur langsam in eine Richtung bewegt. Und es gab immer wieder im Verlauf der Zeit mehr Wissen über die Klitoris oder das Wissen war da oder auch kluge Aktivistinnen, die sich gekümmert haben. Und dann ist es wieder so, dann haben vielleicht die nachfolgenden Generationen das als selbstverständlich hingenommen und sich nicht weiter drum gekümmert. Und dann ist das Pendel wieder zurückgeschlagen und so weiter. Also ich glaube, das ist gängig. Also das ist auch in dem Verlauf der Geschichte öfter mal so gewesen. Und da können wir uns alle nur fragen, wo wollen wir hin? Ja, wollen wir eben eine zivilisierte Gesellschaft sein mit gleichberechtigten Menschen, menschlich, Oder haben wir das Verständnis, ein Geschlecht ist mehr wert oder eine Menschenform ist mehr wert als die andere? Und ja, das sind richtige ethische Grundsatzfragen.
11: Ja, ich würde dann gerne nochmal dich fragen persönlich, wie das so für dich in deinem Werdegang war. Also als ich hier gerade in diese Abteilung kam, habe ich auf dem Tisch das Missy-Magazin gesehen und noch andere feministische Literatur. Mein Herz hat gleich übergeschlagen. Aber ich denke mal, das wird ja nicht immer so gewesen sein. Wahrscheinlich hast du auch harte Kämpfe kämpfen müssen, oder?
10: Ja, ich habe schon im Studium, vielleicht geht es uns allen ja so, als Frauen, als ich Teenager war, als ich das erste Mal einen Rock angezogen habe auf der Straße, wurde mir hinterher gepfiffen und ich wurde sexualisiert. Aber ich wollte gar nicht sexualisiert werden. Ich habe den Rock angezogen, weil ich ihn irgendwie schön fand, ja, und mich schön fand. Und dann wirst du sexualisiert, dann wirst du fremdbestimmt, dann versuchen Menschen, ihre Form von Sexualität mit dir zu leben, die vielleicht nicht die Form ist, die dich aber glücklich macht. Und das habe ich irgendwie sehr schnell dann auch begriffen und so wie alle Frauen wahrscheinlich mich sehr oft fremdbestimmt und gewertet gefühlt. Und das ist mir wahnsinnig auf die Nerven gegangen. Und dann habe ich Medizin studiert und dann habe ich gemerkt, die weibliche Perspektive fehlt und wir gucken den Körper immer nur aus männlicher Perspektive an. Dann bin ich Gynäkologin geworden, weil ich dachte, okay, da finde ich endlich das Zuhause, was ich suche und finde endlich Menschen, die mit mir gemeinsam die weibliche Perspektive verteidigen und umsetzen. Und dann habe ich gemerkt, in der Gynäkologie ist es am allerschlimmsten. Dort sind wahnsinnig viele Frauenfeinde unterwegs, Menschen, die Frauen eigentlich, muss man sagen, nicht mögen oder Macht über Frauenkörper haben wollen oder ausüben. Und dann ist mir ganz schlecht geworden und ich habe gedacht, okay, ich werde diesen Ort niemals finden, wo ich mich zu Hause fühle und wo wirklich Frauenperspektiven umgesetzt werden und ich muss ihn selber irgendwie erwirken oder mich dafür einsetzen. Und ja, und dann kam eins zum anderen und natürlich, ich habe 5 Kinder und bin Chefärztin, das war jetzt auch nicht so der einfachste Weg und musste sicherlich mich da auch oft gegen Menschen durchsetzen, die andere Vorstellungen für mich und mein Leben hatten. Ja, so ist es ungefähr gekommen.
11: Ja, und da möchte ich jetzt noch mal einsteigen in das große Bühnenbuch. Du hast es ja aus der feministischen Sicht geschrieben und ich finde dieses Buch so wahnsinnig hilfreich. Wenn ich das früher gelesen hätte, dann wäre mir einiges erspart gewesen. Dort gibt es Kapitel eben zur Menstruation, zur Verhütung, zu allen möglichen Themen und unter anderem eben auch zu den Wechseljahren. Und da habe ich wirklich so viele Fragezeichen gehabt. Ich habe früh Veränderungen bei mir bemerkt, aber ich hatte dann einen Gynäkologen, der mir gesagt hat, nein, das sind auf keinen Fall Wechseljahre. Das wurde dann so unter Stress oder psychische Instabilität oder so beurteilt. Später hatte ich eine Gynäkologin, habe auf der Homepage steht, sie macht auch eine Wechseljahrberatung. Diese Beratung hat 5 Minuten gedauert. Und ich fühlte mich tatsächlich mit meinen Symptomen, die ich hatte, total allein gelassen. Ich glaube, das geht vielen Frauen so, oder?
10: Ja, ich glaube auch, das geht vielen Frauen so. Und mich macht das immer fassungslos. Und woran ich das auch festmache, dass es eben schade ist, dass die Gynäkologie, also eigentlich sozusagen ein Fach für Frauen, ihren Auftrag nicht gerecht wird, da die Frauen zu ermächtigen und zu versorgen und mit Informationen zu bestücken, damit sie eben auch in dieser Lebensphase stark sind und stark sein können und auch keine Angst vor dieser Lebensphase haben, weil es eine tolle Lebensphase oder kann eine tolle Lebensphase sein. Und man muss sich das so vorstellen, der Berufsverband für Gynäkologie, das ist der mächtigste Berufsverband für Frauenheilkunde in diesem Land, der hat 6 Vorstandsmitglieder und davon sind 5 Männer. Und noch nie war eine Vorsitzende, also eine weibliche Gynäkologin Vorsitzende von diesem Berufsverband. Und das sind die mächtigsten Gynäkologen Deutschlands, die die Strukturen eben machen, die eben zum Beispiel so eine Wechseljahrsberatung umsetzen könnten. Also die dafür sorgen könnten, dass jede Frau eine gute, starke Wechseljahrsberatung bekommt, wenn sie möchte. Und das tun die aber nicht und man fragt sich, warum. Und auch da ist es so, dass ich keinen Grund finde, warum zum Beispiel wir sind 80% Gynäkologinnen, also 80% Frauen. Und trotzdem war an unserer Spitze noch nie eine Frau. Ja, da fragt man sich ja, warum? Und hat das jetzt Konsequenzen? Würde eine Frau das besser gelingen? Bis zum Beweis des Gegenteils würde ich sagen, ja, ne? Weil wir haben die Gynäkologie nicht gut ausgestaltet. Da fehlt die Wechseljahrsberatung zum Beispiel, fehlen auch andere Sachen, aber die Wechseljahrsberatung fehlt ganz krass. Deswegen gibt es Privatsprechstunden, mehrere hundert Euro soll man bezahlen für Privatsprechstunden. Ich habe gar nichts gegen Privatsprechstunden. Aber eigentlich muss es für jede Person, die gesetzlich versichert ist, möglich sein, eine gute Wechseljahrsberatung zu bekommen. Und es kann nicht daran liegen, dass man selber eben Geld investiert oder sich das selber sucht, sondern es muss eigentlich ganz niederschwellig zugänglich sein. Und dieser Berufsverband, der kümmert sich einfach nicht darum. Und das ist schade.
11: Absolut. Und was würdest du sagen, was gehört zu einer guten Wechseljahreberatung? Ich hatte zum Beispiel gemerkt, dass auch da mir wieder die Sprache gefehlt hat und dass viele Symptome nicht in die Wechseljahre Symptome gezählt werden. Das ist da nicht so ein, es ist sehr komplex, das weiß ich, aber viele Sachen sind überhaupt nicht klar.
10: Ja, also ich glaube, es wäre gut, eine Wechseljahresberatung zu haben, wo man sagt, okay, wann kann die Wechseljahre eintreten? Was bedeutet das überhaupt? Ist das Alterungsprozess? Was ist das Gute an den Wechseljahren? Was ist physiologisch, also komplett normal? Die Evolution wollte uns ja schützen mit den Wechseljahren, damit wir nicht bis ins hohe Alter schwanger werden. Also eigentlich ist es eine Verhütungsmethode und gut gemeint. Und was sind jetzt aber die Sachen, die Herausforderungen sein können? Wo muss man nochmal genau hingucken? Was kann man tun in dieser Lebensphase? Weil eigentlich sind die Wechseljahre auch ein Arbeitsauftrag oder ein Auftrag an uns, nochmal die eigene Gesundheit anzugucken, damit wir gesund altern. Und das ist so ein schöner Auftrag, weil, sagen wir mal so, zwischen 20 und 40 kann man so ein bisschen seine Gesundheit vielleicht so, ja, da ist man einfach gesund und dann kann man so ein bisschen auch mal die ein oder andere Nacht nicht schlafen oder was weiß ich, alle möglichen Sachen machen. Aber ab dem 40. Lebensjahr oder darüber hinaus ist es eben nicht mehr so einfach und man sollte seine Gesundheit mehr in den Blick nehmen. Und deswegen sind die Wechseljahre ein schöner Anlass, sich mit der eigenen Gesundheit, dem eigenen Körper auseinanderzusetzen und eben dafür zu sorgen, dass man gesund altert. Das geht über Ernährung, über Bewegung, über Sexualität, über Sozialleben und so weiter und so fort. So viele Aspekte, die in diese Wechseljahresberatung reingehören, damit man eben Knochengesundheit, auch Herzgesundheit und so, damit man eben gesund altert. Und ja, das ist eine schöne, ein lohnenswertes Gespräch auch. Ich finde das toll, mit meinen Patientinnen über Wechseljahre zu sprechen, weil es so viele schöne Aspekte hat auch.
11: Oh, wie toll. Ja, das hätte mir wirklich geholfen damals. Für mich waren die Wechseljahre ein Schreckgespenst. Mhm. Ich wollte da am liebsten gar nicht hingucken. Also hatte ich die Haltung, ich komme da ganz gut durch. Ich brauche vor allen Dingen keine Hormone. Hormone waren für mich auch so ein Schreckgespenst. Aber tatsächlich hat mich hauptsächlich auch emotional die Wechseljahre haben mich ziemlich umgehauen, weil es eben auch eine Art von Abschied ist. Auch ein Abschied von der Idee, vielleicht noch mal ein Kind zu kriegen. Also da geht ja etwas zu Ende. Und das hat mich wirklich viele Jahre sehr traurig gemacht. Und mir hätte das total gut gefallen, wenn ich noch so einen positiven Aspekt dieser Wechseljahre mit auf den Weg gegeben, wenn mir das mit auf den Weg gegeben worden sei. Ne? Und ich habe dann aber festgestellt, nachdem ich die Wechseljahre, meine Blutung dann aufgehört hat, was sich denn an positiven Effekten eingestellt hat in meinem Körper. Und das finde ich so großartig. Ich erzähle das auch mal allen meinen Freundinnen, die sind ein bisschen jünger, weil die jetzt in diesen Wechseljahren sind und so viele Fragezeichen haben und so unglücklich auch sind über diese Zeit. Was würdest du denken, was sind eigentlich die wichtigsten Dinge, die Frau über die Wechseljahre wissen? Ein paar hast du schon benannt, die Ernährung, die Bewegung, Sexualität. Was fällt ihr noch darüber hinaus ein?
10: Ich glaube, es ist gut, so nochmal auch sich zu das Selbstverständnis zu hinterfragen. Also man hat dann keinen Zyklus mehr, beziehungsweise man hat natürlich schon noch auch Hormone, die im Körper sind, auch aus den Eierstöcken, aber sie lösen vielleicht jetzt nicht mehr so einen regelmäßigen Zyklus aus. Und das hat auch viele Vorteile. Besonders Menschen, die vielleicht PMS hatten oder sehr auch unter ihrem Zyklus gelitten haben oder Menstruationsbeschwerden und so weiter, dass das schon auch hilfreich, vielleicht da nicht mehr so gebeutelt zu sein vom Zyklus. Und was ich auch als Gynäkologin sagen muss, ist, dass Östrogen, was sehr hoch ist, auch in dieser Lebensphase zwischen 20 und 40, das macht einen so harmonisierend. Man will immer so gefallen auch und so, ne? Das fällt halt weg. Man kann sich viel besser auch davon distanzieren, ob man jetzt jemandem gefällt oder nicht. Und ich finde das so wertvoll, dass man eben nicht mehr gefallen möchte, ja? Das ist ja auch total krankhaft, dieses ständige Gefallen wollen, ja? Wir sollten uns sowieso als Frauen davon distanzieren, gefallen zu wollen. Also wenn ich mir für meine Töchter oder Freundinnen was wünschen würde, wäre das nicht mehr gefallen wollen, weil das bringt nur Probleme. Das ist auch völlig egal. Man kann es den Leuten sowieso nicht recht machen, deswegen kann man es gleich so machen, wie man es möchte und so. Genau, also das ist zum Beispiel ein positiver Aspekt. Man distanziert sich so ein bisschen von gesellschaftlichen Vorstellungen, wie eine Frau zu sein hat und so, und lebt ein bisschen mehr vielleicht sein eigenes Ich aus, was sehr, sehr schön ist. Viele sagen ja, man wird dann in dieser Lebensphase erst man selbst, ja, also man wird dann sein wahres Ich und so, und das ist auch schön. Man ist natürlich wahnsinnig weise, man hat viel schon erlebt, man hat dadurch sehr viel Erfahrung, man hat Arbeitserfahrung, Lebenserfahrung. Also ich finde, das sind wahnsinnig starke Frauen auch in dieser Lebensphase. Und was gibt es noch? Es gibt so viele positive Aspekte. Sich mit dem eigenen Körper auch nochmal auseinanderzusetzen, der Knochengesundheit, was kann man tun, wie kann man über Ernährung steuern, wie kann man über Bewegung steuern, was ist jetzt die Sexualität, die zu mir passt, wie kann ich selbstbestimmt Ja oder Nein zu Sex sagen, was will ich auch mit dem verbleibenden Rest meines Lebens noch anfangen, wie möchte ich den gestalten, was ist mir wichtig. Und klar, vielleicht kann man nicht mehr unbedingt genetisch eigene Kinder bekommen. Man kann ja auch bis ins hohe Alter noch schwanger werden, ne, wenn man einen Uterus hat. Aber mal abgesehen davon ist es ja auch so, dass Kinder, das ist toll mit Kindern, aber es ist genauso toll, wenn man kinderfrei ist. Ja? Und wenn Kinder ein bisschen größer sind, die man vielleicht hat, dann ist es auch toll, weil man nicht mehr so die ganze Zeit, Frauen sind ja sehr gebend und sie geben immer und geben und pflegen alle und kümmern sich um alle und so. Und vielleicht kümmern sie sich dann mal um sich, und das ist auch sehr schön. Ja, es gibt so viele positive Aspekte.
12: So schön, dass du das sagst, weil ich hatte das Gefühl, dass es irgendwie so ein Versorgerhormon geben muss und dass das eventuell auch weniger wird in den nächsten Jahren, weil einfach dieses sich um andere kümmern ist bei mir so viel weniger geworden. Und ich genieße das, weil ich habe mich immer um andere gekümmert, hauptsächlich um meine Kinder, aber auch um das ganze, wie wir schon wissen, diese ganze Care-Arbeit, wozu ja auch zählt, den ganzen Familienkreis immer im Blick zu haben, die Geburtstage von allen im Blick zu haben und. Meine Tochter meinte irgendwann neulich mal, hat sie mir so alte Fotos von mir gezeichnet, hat gesagt, guck mal, du hättest eine richtig gute Mutti werden können, aber irgendeine Mutti. Und jetzt guck dich mal an, wie toll du dich entwickelt hast und dass du endlich dein eigenes Leben lebst. Und das finde ich auch so schön, dass ich so ein richtig tolles Vorbild geworden bin, auch für meine Kinder. Ne?
10: Das ist sehr, sehr schön. Wobei man sagen kann, es liegt nicht nur an den Hormonen. Das ist natürlich uns auch total anerzogen. Ne? Auch als junge Frau mit einem regelmäßigen Zyklus kann man sich davon distanzieren, von diesen krankhaften Gefallen wollen und auch vom sich um alle kümmern. Weil das ist natürlich was auch von uns gesellschaftlich erwartet wird. Ne? Wir sollen uns um die anderen kümmern. Wir sollen die Geburtstage und Geschenke und so. Mach es einfach nicht. Kauf nicht für die Schwiegermutter Geschenke. Lass es den eigentlichen Sohn tun und so weiter und so fort. Mach's einfach alles nicht. Es lohnt sich nicht. Es dankt dir keiner.
12: Ja, das ist wunderbar. Ich sage auch immer zu meiner Tochter, wir müssen Mikrofeminismus üben und einfach aufhören, uns auch ständig für irgendwas zu entschuldigen. Eine E-Mail anzufangen, ach, Entschuldigung, dass ich mich jetzt erst melde. Nein, einfach damit aufhören, weil es bringt uns da nichts. Immer dieses leicht Devote, immer dieses allen gefallen wollen. Nein, damit ist Schluss.
10: Ja, es ist tatsächlich auch aus gynäkologischer Sicht merkwürdig, warum wir das tun. Es ist uns so ins Blut übergegangen. Wir sollten das wirklich abschalten. Also am Ende der E-Mail immer nochmal checken, ob irgendwo Entschuldigung steht, und dann löschen. Mache ich auch so.
12: Ja, und da bin ich jetzt auch wieder bei dem Thema also sexuelle Selbstbestimmung, weibliche Sexualität, Selbstbestimmung. Da fängt es ja auch schon so an. Wie früh lernen wir eigentlich auch als junge Frau selbstbestimmt zu sagen, was wir wollen, was uns gefällt, was nicht, und auch Nein zu sagen? Das ist immer noch so weit verbreitet. Ich habe mit vielen jungen Frauen gesprochen, die haben mir fast alle erzählt, dass sie Übergriffigkeiten auch erlebt haben, einfach weil sie nicht in der Lage waren, Nein zu sagen zu bestimmten Sexualpraktiken.
10: Ja, das mit dem Nein sagen, das ist auch so etwas, das ich glaube, das muss man üben. Das sollte man auch üben. Und Nein sagen ist was sehr Schönes. Also volle 10 von 10 Empfehlung für Nein sagen.
11: Ja, ich würde jetzt gerne nochmal zurückkommen auf die wunderbare Klitoris. Wir hatten ja vorhin schon über den G-Punkt oder die G-Fläche gesprochen. Jetzt habe ich gelernt, es gibt auch einen A-Punkt oder eine A-Zone. Kannst du darüber noch mal ein bisschen was erzählen?
10: Ja, die A-Zone, die ist sozusagen tiefer in der Vagina, in der Nähe von der Gebärmutter. Und jetzt muss man fairerweise sagen, nur ein Wissenschaftler hat bis jetzt diese A-Zone beschrieben und hat gesagt, das wäre eine sehr erogene Zone. Wenn man dort stimuliert, dann würde das den Frauen gefallen und den Orgasmus verstärken. Das konnte in weiteren Studien nicht bewiesen werden. Aber wenn man das mal selber ausprobieren wollte, dann wäre das sehr tief in der Vagina, kurz vor der Gebärmutter, nach oben zum Richtung Kopf. Dort einfach mal stimulieren und gucken, ob das erregend ist oder nicht. Und dann kann man für sich überlegen, ob man das möchte oder nicht.
11: Habe ich dann auch festgestellt, wie schön, wenn das so detailliert beschrieben wird, weil dann kann man viel besser hinfühlen. Wenn ich keine Ahnung habe, wo sitzen denn eigentlich die Schwellkörper, wo sind denn die ganzen Nerven, dann kann ich das ja auch gar nicht nachfühlen. Und das finde ich auch so spannend, diese vielen Nervenbahnen in der Klitoris. Da gab es neulich eine asiatische Künstlerin, glaube ich, die das sichtbar gemacht hat, ne? Mit der Klitoris, wie viele Nervenbahnen da durchgehen.
10: Das ist eine Forschungsgruppe genau in Amsterdam. Die haben mit einer sehr interessanten Methode, Synchrotonmethode, die Klitorisnerven ganz detailliert dargestellt. Zum ersten Mal auch. Und es kam raus, dass die Nerven eben bis in die Vulvalippen reichen und auch bis zum Knochen nach oben. Also das ist total hilfreich und ist schön, dass das auch geklärt wurde.
11: Ja, und das da gibt es ja auch dann die Verbindung zum Becken. Und was ich zum Beispiel als junge Frau immer festgestellt habe, ist, bei Menstruationsschmerzen hat mir Sex geholfen, da die Schmerzen zu verringern. Jetzt, wo ich das gelesen habe, macht es auch total Sinn, oder?
10: Ja, genau. Da gibt es ja auch Studien, die zeigen, die haben so einen lustigen Titel, irgendwie Menstruation oder so, also Masturbation und Menstruation vermischt. Und dass das eben hilft gegen Menstruationsschmerzen. Ja, klar, wenn positive und Glückshormone und Endorphine sind ja eigentlich wie Schmerzmittel, die der Körper ausschüttet und das hilft ja.
11: Ja, jetzt kommt aber ein anderes Problem dazu, nämlich SexualpartnerInnen sind nicht immer begeistert, Sex zu haben, wenn eine Person blutet. Das war jedenfalls bei mir manchmal so das Problem. Und das finde ich auch so ein Phänomen, das Menstruationsblut ist noch nicht wirklich gut erforscht, oder?
10: Ja, genau. Diese Menstruationsflüssigkeit, die besteht ja aus Blut, Schleim und Gewebe, richtig? Also Blut ist eigentlich nur ein kleiner Teil. Und da gibt es zum Beispiel auch Stammzellen drinne, wie im Knochenmark und so. Und es gibt bestimmt auch ganz viele Möglichkeiten, diese Flüssigkeit zu nutzen für diagnostische Zwecke, also um zu gucken, was hat die Person für Erkrankungen oder wie stabil ist ihr, ist alles. Das wird jetzt erst langsam untersucht, ja, ist auch zu wenig erforscht.
11: Ja, und gleichzeitig ist es auch wieder so ein Schamthema, ne? So Blut ist irgendwie mit Ekel, mit Scham verbunden. Ich staune immer wieder, wie viele Männer sich vor dem Menstruationsblut ekeln. Auch das hat ja was mit einer Wissenslücke zu tun, oder?
10: Ja, sicherlich. Es ist natürlich aber auch eine Art von Bewertung von Frauen, ne? Frauen werden bewertet. Wenn wir menstruieren, ist nicht recht. Wenn wir nicht menstruieren, ist auch nicht recht. Wir können es eigentlich sowieso nie recht machen. Deswegen ist das nur eine weitere Methode, um Frauen zu beschämen am Ende.
11: Ja, ich würde gerne nochmal auf deine zukünftigen Pläne gucken, was du so an Projekten noch geplant hast, wie deine Zukunft aussieht, was du dir wünschst, auch für die Gynäkologie, für die Geburtsmedizin. Waren jetzt viele Fragen auf einmal.
10: Ja, ich wünsche mir ganz viel. Ich wünsche mir, dass der Berufsverband der Gynäkologie von einer Frau geleitet wird, zum Beispiel, weil wir 80% Gynäkologinnen sind. Ich wünsche mir, dass die Gynäkologie ihren Auftrag erfüllt und sich wirklich an die Seite der Frauen stellt und hinter sie und stärker macht und eben sie nicht gängelt und nicht bevormundet. Und meine eigenen Pläne, ich würde mich gerne weiter um die Frauen kümmern und sie stärken und mit ihnen im Gespräch bleiben vor allem. Das hilft mir sehr. wenn ich verstehe, was sie bewegt und was sie brauchen, finde ich das eine gute Methode, eben sie ihnen auch zu begegnen und für mehr Gesundheit zu sorgen.
11: Ja, wunderbar. Also ich bin, wie gesagt, ein großer Fan von dem großen Gyn-Buch. Ich empfehle es immer weiter, aber auch dieses Buch Don't Miss a Critter. Ich habe das tatsächlich jetzt meiner Tochter und auch meinem Sohn geschrieben, weil ich finde, das ist ein Buch, das sollten alle Menschen, auch die, die keine Klitoris haben, sollten das lesen, oder?
10: Ja, das, ich glaube schon, das würde uns helfen. Ne? Wenn wir alle den Penis zeichnen können, dann sollten wir auch alle die Klitoris zeichnen können. Wenn wir uns alle mit dem Penis auskennen, sollten wir uns auch mit der Klitoris auskennen. Also ich glaube, es tut uns allen gut.
11: Und was ich ganz reizend finde, hinten ist ein Zertifikat drin. Und das finde ich wunderbar.
10: Ja, hinten ist ein Zertifikat. Also wenn man es bis zum Ende des Buchs geschafft hat, dann kriegt man ein

0: die Führungspositionen und alle anderen Positionen geschlechtergerecht besetzen. Dann würde ich noch Paragraph 218 abschaffen und in den Berufsverband der Gynäkologie eine Frau setzen als Präsidentin. Ja, das wären meine ersten drei Maßnahmen.
1: Wunderbar. Wann wird es sein?
0: Und 20.
1: Welchen Song hörst du, wenn du dich selber so richtig empowern möchtest? Hast du da so ein Lieblingslied?
0: Ich habe viele Lieblingslieder. Genie in a Bottle ist eigentlich ein Klitoris-Song von Christina Aguilera. Aber ich mag auch sehr von Janis Joplin, Freedom is just another word for nothing left to lose. Ja, Musik ist toll.
1: Ja, finde ich auch. Musik und Tanzen und Sex, das ist so mein empowerndes Element in meinem Leben. Ja, gibt es eine Frau, Flinter, in deinem Leben, die dich besonders inspiriert hat? Was macht sie für dich so besonders?
0: Ja, also meine Mutter ist natürlich besonders inspirierend. Sie hat, sagen wir mal, Regeln immer hinterfragt und sich ja wenig einsortieren lassen in gesellschaftliche Normen. Das war insgesamt interessant und hilfreich anzusehen. Und ansonsten in der Medizin gab es wenig weibliche Vorbilder. Es gab einige, die ich auch besonders toll finde, zum Beispiel Gabriele Kaczmarczyk, das ist die Vorsitzende gewesen vom Deutschen Ärztinnenbund. Und aber so, es waren sehr rar gesäte Menschen. Erst jetzt gibt es mehr und das freut mich immer besonders, wenn ich sie treffe.
1: Ja, wunderbar. Deine Mutter, ja. Das finde ich ein schönes Bild. Was findest du schön oder besonders schön am Älterwerden?
0: Ich finde gut, dass man weise wird und viel Erfahrung hat und dass einem viele, viele Dinge viel leichter fallen als früher und dass man sich nicht mehr so viel Gedanken macht. Also älter werden kann ich voll empfehlen. Ist auch besser als nicht älter werden.
1: Hast du recht. Und wie stellst du dir eine Welt vor, in der Frauen aller Altersgruppen gleichberechtigt sind? Was wäre der erste Schritt dorthin?
0: Ja, der erste Schritt wäre erstmal anzuerkennen, dass Frauen genauso Menschen sind wie Männer. Das ist so eine steile These, die einige noch nicht verstanden haben, interessanterweise. Aber das wäre auf jeden Fall mal eine gute Maßnahme. Und zwar nicht nur in Deutschland, sondern weltweit natürlich. Ne? Frauen sind unfassbaren, schlimmen Situationen ausgesetzt. Menstruationshäusern, Female Genital Mutilation, wenn die Klitoris abgeschnitten wird aus kulturell-religiösen Gründen, Gewalt und so weiter und so fort. Also es ist furchtbar, furchtbar. Es wäre wichtig, das zu hinterfragen und zu ändern. Und eine Welt, in der alle Frauen selbst gleichberechtigt sind, stelle ich mir sehr schön vor, weil es eine zivilisiertere Welt wäre.
1: Ja, das will ich gerne doppelt und dreifach unterstreichen. Vielen, vielen Dank, Mandy. Das hat wahnsinnig viel Spaß gemacht. Ich könnte noch ewig mit dir weiterreden. Möchtest du zum Schluss noch was sagen? Ansonsten können wir uns so verabschieden.
0: Ja, das hat sehr viel Spaß gemacht, mit dir zu sprechen. Ich finde das sehr faszinierend und auch toll, dass du diesen Podcast hast und deine Erfahrung weitergibst. Denn du bist ja auch ein Vorbild und eine Frau, an der man sich orientieren kann. Und das ist toll. Also vielen Dank, dass du da warst.
1: Dankeschön, das freut mich. Dann bis zum nächsten Mal.
0: Tschüss.
2: Ach, das war ja wirklich wieder ein fantastisches Interview. Mandy hat so ein großes Wissen, das ist total faszinierend. Und ich fand natürlich auch schön, mit ihr richtig Tacheles reden zu können. Und das möchte ich auch mit meiner nächsten Gästin, denn ich habe wirklich keine Lust mehr, über Halbwahrheiten zu reden. 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
1: Ich bin heute mit Bettina und Lida im Studio, die die Sendung Monday Movie Talk machen.
2: Hallo.
3: Hallo, Benni.
1: Die Schlagwörter zu eurer Sendung sind Aktuelles zum Film, Theater, Tanz und Literatur, grob zusammengefasst. Wie würdet ihr die Sendung in euren eigenen Worten beschreiben?
2: So ein anderes Schlagwort ist natürlich die Kritik zu Spielfilmen und Dokumentationen. Und wir bringen natürlich auch so ein paar O-Töne vom roten Teppich. Und wir haben ausgewählte Studiogäste. Wir besprechen eben aktuelle Theaterproduktionen und Tanzinszenierungen aus Berlin und Co. Das heißt, wir wandern auch mal in andere Städte und gucken, was in anderen Städten so los ist, dass man von Berlin aus dahin fahren kann. Aber primär sind wir queer-feministisch.
3: In die linke Ecke. Immer klassenkritisch, nicht nur film- und theaterkritisch.
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0: 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Schön, dass ihr da seid.
1: Ja, danke. Danke für die Einladung.
2: Danke, Sam Xelot.
0: Lass uns über den Namen sprechen. Trambeats FM. Was heißt es?
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2: 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Trambita mit Beat.
0: Was sind die Themen, mit denen ihr euch beschäftigt?
1: 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Alles, was wichtig in der Ukraine ist, auch teilen wir mit und was für die Ukrainer in Deutschland wichtig ist auch.
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0: 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Nach der Wahl in Berlin am Sonntag will die Linke schnell Gespräche über eine neue Regierung beginnen. Dafür will die Partei mit der SPD und den Grünen über ein mögliches gemeinsames Bündnis sprechen. Stimmt der Parteitag am Freitag zu, könnten die ersten Gespräche schon nächste Woche starten, teilte der linke Landesvorstand Björn Thielebein mit. Dabei dürfte auch die Wohnungspolitik zum Verhandlungsthema werden. Die Linke will große Wohnungskonzerne vergesellschaften. SPD-Spitzenkandidat Steffen Krach lehnt das bisher ab. Außerdem fordert er eine klare Haltung gegen Antisemitismus von den Linken. Hintergrund für die Vorwürfe sind unter anderem Vorfälle auf einer Wahlparty der Linken. Aus Tagebau wird Tourismus. Centerparks plant ein neues Feriendorf in der Lausitz. Der Ferienparkanbieter plant dort 500 bis 700 Ferienhäuser mit verschiedenen Freizeitangeboten, berichtet der RBB. Der Standort liegt zwischen dem Partwitzer und dem Sedlitzer See bei Lieske. Centerparks Deutschlandchef Frank Dahmen sieht darin großes Potenzial für Tourismus, Beschäftigung und regionale Entwicklung. Bevor gebaut wird, werden bis 2028 zunächst Umwelt- und Machbarkeitsstudien durchgeführt. An der TU Berlin entsteht ein neuer Ort für Wissenschaft und Ausstellungen. Das sogenannte Thulium auf dem Campus Charlottenburg feiert heute Richtfest. Im Gebäude soll es unter anderem eine Ausstellung mit Mineralien der TU, Veranstaltungen und interaktive Wissensstationen geben. Ein Café, mehr Grünflächen und ein öffentlicher Wissensparcours soll den Campus attraktiver machen. Eröffnet werden soll das Thulium im kommenden Jahr.
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0: Nach stürmischen Tagen ist es in Berlin und Brandenburg heute etwas freundlicher. Sonne und Wolken wechseln sich ab, es bleibt aber weitgehend trocken. Die Temperaturen erreichen bis zu 19 Grad. Nachts kühlt es ab auf etwa 10 Grad.
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0: Ein wunderschönen Morgen, meine Damen, Herren und weitere Lebensformen. Hier ist El Transistor. 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Mein Name ist Jorge.
1: Mein Name ist Fernando.
0: Ja.
2: Was für ein schöner Tag heute, ne?
1: Heute, ja, wie jeden Tag.
2: Die Sonne scheint zu scheinen. Irgendwo. Okay, worum geht es heute? Hast du diese Musik gehört, ne?
1: Ja, habe ich.
2: Für diejenigen, ja, es gibt mittlerweile Jungen, die Mädchen, die sowas nicht kennen, ne?
1: Überhaupt nicht kennen. Ja. Deswegen haben wir auch überlegt, dass etwas über die Musik auch ist von Beatles. Ich glaube, vielleicht kennen alle, aber vielleicht die neue Generation haben das noch nicht gehört. Aber warum nicht, müssen wir das zeigen, ne? Was sehr wichtig ist für die Geschichte.
2: Ja, klar. Das war Musik der Beatles.
1: Aber...
2: Doch Beatles.
1: Genau, aber auf Spanisch.
2: Ja.
1: Das ist ein Interpreter aus Argentinien, Sandro y Los de Fuego.
2: War das Sandro y Los de Fuego, wow. Sandro wurde danach ein sehr bekannter Superstar, leider schon vor ein paar Jahren verstorben. Mhm. Können wir vielleicht sagen, dass heute um Beatlemanie in Lateinamerika geht? Mehr oder weniger? Oder nur mit der Musik?
1: Nur mit der Musik,
2: okay.
1: Würde ich sagen. Werden wir heute die ganze Sendung El Transistor über Beatles in Lateinamerika. Aber das ist auch besonders und interessant, weil die Beatles wurden auch, viele Cover-Versionen von verschiedenen Gruppen in Lateinamerika, aber besonders in den 60er Jahren. Danach nicht mehr, weil da einige Stücke von Beatles waren noch nicht so einfach.
2: Ein bisschen komplizierter,
1: genau.
2: Schon, ja.
1: Aber die 60er Jahre Stücke wurden schon häufig musiziert. Aber was interessant von alles ist die Übersetzung von den Liedern. Alle Lieder, dass wir, fast alle, ich glaube 90% von den Liedern, die wir heute gehört werden, sind auf Spanisch. Auf Spanisch werden wir im Laufe des Tages ein bisschen so erklären, was die Leute tatsächlich da sagen. Weil bedeutet Spanisch, bedeutet nicht.
2: Manchmal verstehe ich das nicht mal selbst, was sie sagen wollen.
1: Ich auch nicht. Wird auf Spanisch, aber hat überhaupt nichts zu tun, was zum Beispiel werden wir schon einige Beispiele haben und richtig lustige Sachen.
2: Muss ich sagen. Ja, ist unglaublich. Also das, was gerade gespielt wurde, war Un día que pasó. Das wäre auf Deutsch zum Beispiel so wie der Tag, der vergangen ist. Mehr oder weniger stimmt,
1: ja,
2: mit dem Original überein.
1: Ja.
2: Hard Day's Night. Ne?
1: Genau, mehr oder weniger stimmt. Es gibt einige Lieder, das waren, sagen wir so, richtig übersetzt. Ja, lyrisch, ja, manchmal kann man vorstellen, ne, die Sprache Spanisch, Englisch für Rockmusik ist Englisch eine richtige Sprache, würde ich so sagen. Spanisch ist ein bisschen anders, man muss das anders modulieren.
2: Modulieren, andere Betonung.
1: Genau,
2: und
1: dann
2: ist, nicht so einfach,
1: ist legal, einige Worte zu ändern.
2: Ja, klar,
1: aber das geht nicht in Worte zu ändern. Hier, es geht um Konzepte und es geht um Thema zu ändern. Das werden wir ja schon.
2: Genau, also... Darum geht es heute und gehen wir gleich zum nächsten Stück. Was haben wir danach? Mal gucken, ne? Lass mich überraschen.

0: Ja, machen wir weiter mit diesen Beatles-Covers aus den 60er Jahren. Was war denn das? Das klang ziemlich lustig, das muss man zugeben. Ja, besonders für uns, die wir uns die Texte angehört haben. Zwei Versionen desselben Stückes, ganz unterschiedliche Texte, oder?
1: Ja, sagen wir so, ganz unterschiedliche Texte.
0: Was, keiner davon hatte irgendwann, war ein bisschen zweite. Mehr mit dem Original zu tun.
1: Zweites Stück vielleicht ein bisschen mehr mit dem Original. Was wir machen hier in den Transistoren, in Studio Nummer 1, ist, wir hören gleichzeitig in Realtime, sagen die Lieder, und versuchen wir mit den Texten, Originaltexte von den Beatles, zu übersetzen. Yeah. Was das sagen, was eigentlich ist. Wie wurde am Anfang gemacht? Manchmal gibt es solche Interpretationen, das ist logisch, es gibt solche verschiedene Arten von Sprachen. Es gibt einige Worte, das werden hier benutzt, dass wir fragen uns, warum er das habe diese Gruppe das gewählt, weil es sehr kompliziert ist. Das Wort kompliziert, nicht die Bedeutung.
0: Aber wusstest du das? Also ich erinnere mich in den 60er Jahren, es gab ein paar sehr, sehr bekannte Komponisten, die einfach nur komponiert haben. Also die haben übersetzt und komponiert und adaptiert alles Mögliche. Die haben selbst nie was gespielt. Und die gehören wahrscheinlich zu dieser Clique von, die waren also eigentlich Arbeiter der großen Plattenfirmen, die das veröffentlicht haben. Und dann die Stücke wurden, also danach wurde jemanden gesucht, der das spielen konnte vielleicht.
1: Du meinst, dass die Leute sowas für keine
0: Englisch... So Verleger, also nee, das war vollkommen egal. Die haben alles angepasst,
1: wie das ging. Ja, das ist das
0: Versionen gemacht.
1: Okay, das bedeutet nicht, dass ob die Leute zum Beispiel englische Sprache nicht beherrschen.
0: Nein, das kann ich mir nicht vorstellen, was so durchaus möglich wäre. Das kann ich mir trotzdem nicht vorstellen, aber es wurde sehr oft gemacht, ne? Solche Art von... wie nennt man das? Anpassungen.
1: Ja, das war 60er Jahre. Wir haben diese Versionen von Beatles waren Los Sputnik und andere waren Los Mustang. Ne?
0: Los Mustang und Los Sputniks. Also früher in den 60er war auch sehr, sehr normal auf Spanisch, dass die Gruppen alle Los hielten. Ne? Los. Ja, die Sputnik, die Mustang.
1: Und der zweite war immer auf so
0: der aufgefallene auf Namen kam später. Ne?
1: Ja, genau. Ja. Genau.
0: Also die Geschichte von Follow the Sun, von den Beatles, würde ich mehr oder weniger so übersetzen, nach dem Motto, naja, der Junge sagt, also bitte pass auf mich auf, du liebst mich nicht, oder nach dem Motto, also irgendwann wirst du merken, dass ich abgehauen bin, ne? Ne? Ja. So klingt das Original. Okay, das, was in den Versionen war, war absurd, manchmal absurd.
1: Ja, ja, und diese Follow the Sun, das bedeutet ein bisschen, der wird dein Wegnehmen, ne? Ein bisschen so Richtung die Straße lang, um ein bisschen wegzugehen. Aber die Interpretation war ein bisschen anders.
0: Ganz lustig.
1: Da werden wir ja schon andere interessante Sachen hören. Weiter mit den Beatles-Versionen aus Spanien.
0: Genau, apropos Beatlemanie. In den 60er, es gab eine unglaubliche Welle. Ne? Erinnerst du dich sogar daran, dass es sogar zwei oder drei Clones gab von den Beatles, die in Südamerika waren?
1: Ja.
0: Und riesige Konzerte gegeben haben, weil die Leute selbst nicht mal unterscheiden konnten. Sind das die Richtigen, sind das die Falschen? Mhm. Wer konnte das wissen, ne?
1: Ja, das erinnere mich. Ich erinnere mich genau, als meine Erinnerung geblieben. Einmal in Argentinien sind eine Beatles, die waren die amerikanische Beatles. Da waren die amerikanische Beatles. Und ich erinnere mich, das war richtig. Die wurden von Canal 9, sein Fernsehsender, war der erste Privatsender in den 60er Jahren. Und die haben Übertragung gemacht, dass die Leute zum Beispiel in ein Auto von den Costanera von Buenos Aires so.
0: Ach so, ja.
1: Und ich erinnere mich, dass eine von den Lieder von der Gruppe waren von den echten Beatles. Die waren
0: die haben ein Cover gemacht auch noch.
1: Haben ein Cover gemacht von Beatles. Die Beatles haben ein Cover von den Beatles. Was ich weiß, dass diese Gruppen hatten ein kurzes Leben, ne? Da haben wenige Monate, natürlich. Der war ein richtiger, haben die das Moment benutzt. Das frage ich mich jetzt gerade. Denn diese Zeit war wahrscheinlich möglich, ne? Wegen Zeitverschiebung, ja, keine Ahnung. Ja. Könnte eine Gruppe sagen.
0: Es gab kein Internet, man konnte sich nicht richtig erkundigen.
1: Danach die Rechte waren sehr schwierig zu beweisen in andere Länder.
0: Ja, wir konnten jede Menge alte Fische verkaufen. Na gut, machen wir weiter.

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0: 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Wir machen weiter mit dieser Rekreation der Beatles-Covers. Auch den 60er Jahren, die meisten, ne?
1: Die meisten auch der 60er Jahre. Ja. In Lateinamerika.
0: Ja. Das, was gerade klang, war ziemlich, oh Gott, das erinnert mich an das Busbahnhof, ne?
1: Genau, das ist dann typische, ja, typische oder Supermarkt, ja, oder solche Plätze, okay, wo man irgendwie nicht über Musik denken muss, sondern, ja, etwas anderes machen, Hintergrund. Und das war Michel.
0: Genau.
1: Sau. Instrumental. Das, naja, dann 60er Jahre gab es solche.
0: Es gab alles Mögliche in den 60er Jahren. Und was wir gerade also auf der Spanisch auch erzählt haben, diese Beatlemanie gab es auch in Südamerika. Also mächtig, ne? Und es gab viele Gruppen und Klonen und alle möglichen Versionen. Und komischerweise in den 60er Jahren, klar, es war ziemlich interessant zu beobachten, wie die Musiker in der Zeit, also ich weiß nicht, ob man das Musiker nennen darf, diese Stücke also übersetzt haben oder übersetzt gesungen haben, gleichzeitig in der Zeit die eigene Pop- und Rockmusik wurde meistens auf Englisch gesungen.
1: Ja, stimmt.
0: Verrückt, ne?
1: Ich glaube, meiner Meinung nach, das habe das Gefühl, dass diese Stücke von Beatles, das wir jetzt gehört haben, da werden wir später vielleicht andere Richtungen auch hören, dann diese modernen Stücke von den Beatles, das war der erste Teil, das waren Stücke, die man könnte vielleicht mit in ein anderes Publikum bringen.
0: Genau.
1: Und dieses Publikum ist ein bisschen die, sagen wir, Publikum von Lateinamerika, wo Bolero
0: Kaufkraft hatte.
1: Ja, ja, aber die andere Musik auch gehört haben. Haben keine Popmusik gehört, ältere Menschen, und haben Bolero gehört oder haben andere Art Tango von romantische Lieder. Und die passen genau, wenn wir dieses Lied gehört haben. Oh, eigentlich sind es richtig, voll haben voll nicht, da könnte auch, weiß ich nicht, El Trio Los Panchos auch, ja, singen. Ne? Das, ja, war keine große.
0: Ja, nicht gegen Trio Los Panchos, ne? Die haben eine exzellente
1: Richtung. Deswegen haben wir auch eine Version von José Feliciano schon gehört.
0: Oh ja, ein Genie. Für mich ist er ein absoluter.
1: Und er ist auch Puerto Ricaner, ne?
0: Wohnt
1: in den USA. Aber deswegen denke ich, dass diese Lieder auf Spanisch übersetzt wurden. Oh, wie? Okay, das ist anderes.
0: Danach geht es mit den anderen Stücken, ne, der Beatles, die späteren Versionen. Die sind viel interessanter, und darunter gibt es auch einige Versionen, die nicht in den 60er Jahren gemacht wurden, sondern später auch. Da hat sich alles geändert. Mittlerweile ist das ziemlich, cool, ne? So ein bisschen Stück zu machen, wenn man das interessant genug machen kann.
1: Ja, dann werden wir jetzt noch ein Stück von Beatles hören.

0: Und wir befinden uns immer noch im Transistor, wie jeden Montag von 10 bis 12 auf TIDE 96.0. Endlich was Gutes, nicht wahr?
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0: Ich meinte die Musik gerade.
1: Die Musik, ja.
0: Also, richtig. Zwei gute Versionen, ne? Interessante Versionen. Die erste ist ziemlich bekannt eigentlich von
1: Caetano Veloso. Ja,
0: Sänger
1: genau.
0: Caetano Veloso.
1: Eine Version Eleanor Rigby. Diese beiden Versionen sind auf Englisch.
0: Mhm.
1: Weil eigentlich, naja, das ist die Qualität auch.
0: Weiß auf jeden Fall
1: da,
0: besser, so
1: diese, okay. Das sind relativ neue Cover. Relativ, sage ich relativ, weil Caetano Veloso ist ein bisschen alt, so mehr als 30 Jahre. Von zweiter Version war.
0: Ist maximal 10 Jahre alt.
1: Ja, von Willie Crook.

0: and Funky Torinos. Come Together, ne?
1: Von genau. Platte Abbey Road. Also die, da kann man nicht nur merken, dass okay, aufnahmequalitativ sind die natürlich besser als in den 60er Jahren, aber auch das Konzept hat sich geändert. Das ist nicht mehr eine Version, das ist ein richtiges Cover. Ne?
0: Das ist ein richtiges Cover, ja.
1: Einfach neu gemacht, aber die Grundelemente werden respektiert. Vor allem der Text wird nicht manipuliert, wie bei den spanischen Versionen. Es gibt unglaubliche Übersetzungen.
0: Nein, in zweiter Stunde hatten wir eine richtige harte Genuss. Ja. Aber jetzt kommt noch etwas, ne?
1: Ja, du wirst sie verlieren. Und im Leben musst du sie nicht verlieren oder sowas. Ganz bescheuert.
0: Ja, das klingt richtig komisch auf Spanisch, weil wenn er wiederholt das. Tu la vas a perder, keiner versteht, worüber redet der Mann, was wollte er verlieren?
1: Du willst sie verlieren und nicht mehr finden oder so.
0: Ja, genau, so wie jemand, weiß ich nicht, das Geld oder eine Tasche oder...
1: Und im Original ist, you're gonna lose that girl. Tu la vas a perder.

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1: Mit Stefanie Ruja. Nach der Wahl in Berlin am Sonntag will die Linke schnell Gespräche über eine neue Regierung beginnen. Dafür will die Partei mit der SPD und den Grünen über ein mögliches gemeinsames Bündnis sprechen. Stimmt der Parteitag am Freitag zu, könnten die ersten Gespräche schon nächste Woche starten, teilte der linke Landesvorstand Björn Thielebein mit. Dabei dürfte auch die Wohnungspolitik zum Verhandlungsthema werden. Die Linke will große Wohnungskonzerne vergesellschaften. SPD-Spitzenkandidat Steffen Krach lehnt das bisher ab. Außerdem fordert er eine klare Haltung gegen Antisemitismus von den Linken. Hintergrund für die Vorwürfe sind unter anderem Vorfälle auf einer Wahlparty der Linken. Aus Tagebau wird Tourismus. Centerparks plant ein neues Feriendorf in der Lausitz. Der Ferienparkanbieter plant dort 500 bis 700 Ferienhäuser mit verschiedenen Freizeitangeboten, berichtet der RBB. Der Standort liegt zwischen dem Partwitzer und dem Sedlitzer See bei Lieske. Centerparks Deutschlandchef Frank Dahmen sieht darin großes Potenzial für Tourismus, Beschäftigung und regionale Entwicklung. Bevor gebaut wird, werden bis 2028 zunächst Umwelt- und Machbarkeitsstudien durchgeführt. An der TU Berlin entsteht ein neuer Ort für Wissenschaft und Ausstellungen. Das sogenannte Thulium auf dem Campus Charlottenburg feiert heute Richtfest. Im Gebäude soll es unter anderem eine Ausstellung mit Mineralien der TU, Veranstaltungen und interaktive Wissensstationen geben. Ein Café, mehr Grünflächen und ein öffentlicher Wissensparcours soll den Campus attraktiver machen. Eröffnet werden soll das Thulium im kommenden Jahr.
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1: Nach stürmischen Tagen ist es in Berlin und Brandenburg heute etwas freundlicher. Sonne und Wolken wechseln sich ab, es bleibt aber weitgehend trocken. Die Temperaturen erreichen bis zu 19 Grad. Nachts kühlt es ab auf etwa 10 Grad.
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5: Hallo und herzlich willkommen zu einer neuen Folge Alex Spotlight. Mein Name ist Nick und ich werde euch durch die nächste Stunde hier begleiten. Aber ich bin natürlich nicht allein. Ich habe einen tollen Gast heute dabei. Indie-Pop-Musiker George Jr. ist heute mit mir im Studio. Hallo, schön, dass du da bist.
6: Hallo, was geht?
5: Deine neue EP, schon wieder ist September, kommt ja schon in wenigen Tagen raus und da werden wir auf jeden Fall gleich noch ein bisschen drüber quatschen. Und ihr da draußen könnt heute sogar was gewinnen. Wir verlosen nämlich für dein Release-Konzert am 1. Oktober noch Gästelisteplätze. Also checkt auf jeden Fall die Alex Stories auf unserem Instagram aus. George, wie fühlst du dich vor dem Release?
6: Ich fühle mich sehr gut. Ich bin natürlich ein bisschen aufgeregt, aber alles läuft. Die Songs kommen raus. Ich freue mich, die Musik zu teilen und ja, freue mich, heute hier zu sein.
5: Ja, super. Ja, ich will auf jeden Fall noch mehr drüber wissen. Aber jetzt würde ich sagen, hören wir erstmal rein in deinen neuen Song, Strandgedanken.
6: Sehr gerne.

0: Strandgedanken war das, der neue Song von George Junior. George, du sagst am Ende, solange ich bei mir selbst bin, bin ich genug. Was hat's damit auf sich? Wir standen direkt deep.
1: Ich dachte mir schon fast, dass du damit um die Ecke kommst. Also eigentlich will ich die Songs so ein bisschen für sich stehen lassen und das jetzt nicht zu sehr vorgeben. Aber ich glaube, was ich damit meine, ist, dass solange man bei sich selbst ist und sich selbst treu bleibt und sein Bestes gibt, was man halt gerade in dem Moment geben kann, dann ist es ausreichend. Und ich glaube, an mich ist es eher so ein beruhigender Satz, der sagt, okay, du bist genug, du bist okay, so wie du bist.
0: Ist es so mit einer bestimmten Erfahrung auch verbunden? Also, dass du irgendwas erlebt hast und dann gesagt hast, ja, will ich nicht mehr so machen?
1: Ich glaube, es hängt einfach damit zusammen, dass ich mich oft stärker unter Druck setze und ich so gewisse Mantra entwickle, ja, um mich da einfach so ein bisschen rauszuholen. Also generell das Leben, eher, würde ich sagen, und die Lebenserfahrung, die man so sammelt, die hat, sag ich mal, dazu geführt. Also jetzt kein bestimmtes Ereignis.
0: In deinen Songs geht es ja viel um so persönliche Geschichten auch oder irgendwelche Momente, Bilder. Man hört ja auch so das Meeresrauschen. Sind das immer persönliche Erlebnisse oder Geschichten, die du verarbeitest in deiner Musik?
1: Ich reflektiere schon viel über mein Leben. Irgendwo ist es schon autobiografisch und hat was mit mir zu tun. Teilweise nutze ich natürlich auch Bilder, die etwas metaphorisch jetzt beschreiben. Ich glaube, das passiert auch viel auf der EP. Aber es hat schon immer einen Bezug auf jeden Fall, ja, genau. Ich meine, jetzt geht es hier viel um Sommer, Sehnsucht und auch so einen gewissen Nostalgiefaktor. Und ich bin natürlich jetzt hier in Berlin nicht die ganze Zeit am Strand oder schwimme im Meer rum, das ist ja klar. Also das ist dann eher so ein bisschen bildlicher gesehen. Aber ja, es hat schon immer auf jeden Fall was mit mir und meinem Weg zu tun, ja.
0: Hast du das auch so im Kopf, wenn du schreibst, dass du irgendwie willst, dass es relatable ist für Leute?
1: Wie meinst du das genau?
0: Also ich habe das Gefühl, beim Songwriting ist es vor allem in den letzten Jahren so ein Ding geworden, dass man so spezifische Geschichten erzählt, die aber dann irgendwie trotzdem relatable sind, weil sie irgendwie auch ein bisschen spezifisch sind. Und ich habe mich gefragt, ob du so mit so einem Gedanken da auch vielleicht rangehst.
1: Also ich versuche meistens schon eher freier im Studio zu sein und jetzt nicht zu denken, okay, was könnte den Menschen gefallen, weil am Ende kann ich nur mein Bestes geben, wenn ich möglichst nah an mir selbst bin und da jetzt nicht versuche, das vorher schon zu formen, weil Kreativität für mich auch irgendwie so Flow und einfach gehen lassen bedeutet. Aber klar ist man, glaube ich, schon ein Stück weit beeinflusst davon, was so um einen rum passiert. Ich habe jetzt zum Beispiel auch einen Song auf der Platte, der heißt 6-7. Und ich bin eigentlich gar nicht in diesem 6-7-Trend jetzt so richtig tief drin gewesen. Ich finde es irgendwie ganz lustig, dass es so Internetphänomene gibt, die ja einfach alle so anstecken und irgendwie jeder macht dann da mit. Das, ja, finde ich spannend auf jeden Fall. Und dann versuche ich natürlich schon, mir manchmal so Wörter oder irgendwelche Geschehnisse aufzuschreiben. Okay, was könnte den Zeitgeist auch treffen und ja, auch vielleicht die Leute dann da an dem Punkt abholen. Also es ist so eine Mischung am Ende wahrscheinlich, aber eigentlich versuche ich da relativ unvoreingenommen ranzugehen, ja.
0: Ja, ja, ich meine, du hast ja auch deutsche Songs. Ich finde das irgendwie dann nochmal anders relatable, so im deutschen Sprachraum.
1: Ja, voll.
0: War das so eine bewusste Entscheidung, auf Deutsch Musik zu machen?
1: Spannende Frage, weil das ist gerade bei mir auch so ein kleines Thema. Also ich habe auf Englisch angefangen, wie fast jeder gefühlt hier in Berlin. Und damals habe ich meine Songs aber noch nicht selber geschrieben, sondern ja, mit einer Songwriterin zusammengearbeitet, natürlich auch den Input gegeben und auch irgendwie meine Stories oder unsere Stories unserer Band damals erzählt. Aber ich wollte schon irgendwann dann einfach selber wirklich das, was ich singe, auch erlebt haben und schreiben können. Und ich bin auch selber Produzent und ja, fand die Idee irgendwie mega schön, also die Songs zu schreiben, zu produzieren und die Texte selber zu schreiben, weil dann irgendwie möglichst viel von mir selber kommt. Also natürlich arbeite ich auch gerne mit Leuten zusammen und ich glaube, das macht am Ende die Songs auch oftmals besser. Aber ja, ich glaube schon, das Deutsche war so ein bisschen die Idee, okay, ich möchte näher bei mir sein und möglichst viel von mir zeigen. Ja.
0: Ja, nee, kann ich voll verstehen. Ja. Dein Name ist aber Englisch.
1: Genau, genau. Ah ja, genau, das ist natürlich der springende Punkt. Also ich habe einen ziemlich klassischen bürgerlichen deutschen Namen, den möchte ich jetzt hier nicht erwähnen. Aber genau, da brauchte ich für mein Empfinden was vielleicht zugänglicheres. Und ich wollte mir auch immer die Option offen halten, irgendwann nochmal englische Musik zu machen. Und deswegen George Junior. Weil ich auch tatsächlich gerade, es weiß noch keiner, obviously, aber auch wieder englische Songs schreibe. Und auch überlege, wie ich das dann demnächst verwurschtel, ob ich dann nochmal auf meinem Projekt das quasi auch release oder dann noch was Neues kommt. Aber ja, die Option war schon immer mitgedacht. Ja.
0: Spannend. Gibt es einen Senior zum Junior?
1: Den gab es mal, genau. Also der ist verstorben. Aha. Und deswegen auch die Anlehnung. Mhm. Ja, genau. Also sonst gäbe es den Zusatz Junior auch nicht.
0: Voll schön. Ja, speaking of Junior, du hast auch andere Songs mitgebracht.
1: Yes.
0: Einer davon heißt Mama's Boy.
1: Exakt, ja.
0: Wie relatest du dazu? Oder?
1: Also ehrlicherweise jetzt gar nicht so inhaltlich unbedingt. Also ich finde den Song auch spannend inhaltlich, so ist es nicht. Es ist so ein bisschen spicy. Aber ich bin großer Dominik Feig-Fan. Ich bin großer Fan von seinem Sound, von der Vielseitigkeit, von der Detailverliebtheit, einfach für mein Empfinden sind das geniale Indie-Pop-Produktionen. Und ja, ich glaube, deswegen habe ich den Song mitgebracht, weil ich aus seinem Sound viel Inspiration ziehe, für meine Musik auch.
0: Nice, dann hören wir mal rein in Mama's Boy. Mhm.

0: Ja, George Junior heute mit mir hier. Deine neue EP schon wieder ist September, kommt jetzt am 25. September raus und jetzt ist ja schon Ende September quasi. Warum dieser Titel?
1: Ehrlicherweise, weil es in der EP viel um Sehnsucht und so eine kleine Rückschau vom Sommer geht. Und weil der Titelsong der EP auch genau diese Zeile beinhaltet, also schon wieder ist September und der Sommer zieht vorbei. Und dann hat es für mich einfach Sinn gemacht, den Titel zu wählen. Ich hatte auch überlegt, Strandgedanken zu wählen, weil ich die Wortfügung irgendwie spannend finde. Hört man irgendwie selten. Mhm. Aber ja, schon wieder ist September, kommt im September, weil schon wieder ist September, ja.
0: Und dann ist bald Oktober schon wieder.
1: Und dann ist schon wieder Oktober und dann werden wir den Sommer nochmal aufleben lassen bei meinen Shows und nochmal dran festhalten, ja.
0: Voll. Also das heißt, du bist so ein nostalgischer Mensch irgendwie auch.
1: Oh, also schon. Ich mag die Sehnsucht, ich mag die Nostalgie und ja, wer mag Sommererinnerungen nicht, oder? Also
0: ja, diesen Sommer war sehr heiß.
1: Aber diesen Sommer war sehr heiß, ja, das stimmt, ja.
0: Ja.
1: Aber ist ja auch unbedingt, also nicht unbedingt schlecht. Aber.
0: Ja. Also, genau, die Show zu deinem Release heißt ja auch Irgendwo ist Sommer.
1: Genau.
0: Wir verlosen auch Gästelistenplätze dafür, oh, Reminder. Ist das. Huch.
1: Das ist ein kleines Feedback drüben.
0: Hoffentlich positives Feedback. Genau, Irgendwo ist Sommer. Ist das optimistisch gemeint?
1: Genau, ja, das ist quasi die Antwort auf den EP-Titel. Also schon wieder September, der Sommer ist vorbei und bei den Shows tragen wir den Sommer noch ein bisschen weiter und irgendwo ist Sommer, heißt dann so viel wie in Berlin am 1.10. und Köln am 2.10. herrscht Sommer.
0: Geil.
1: Hoffentlich, auch wenn das Wetter schlecht ist. Wir werden nochmal die Temperatur hochschrauben, auch wenn es nicht alle lieben.
0: Ja, nice. Was ist deine Lieblingsjahreszeit?
1: Tatsächlich glaube ich jetzt so Übergang Sommer, Herbst, also eigentlich September.
0: Spätsommer.
1: Ja, Spätsommer, genau, Spätsommer, weil die Temperaturen irgendwie perfekt sind. Man kann wieder eine Jacke anziehen, irgendwie so ein bisschen cozy und ja, ich finde es mega beruhigend irgendwie.
0: Mhm.
1: Ja, schöne Jahreszeit.
0: Ja, was auch wie die Jahreszeit immer wieder kommt, ist ja Musik, wenn man sie immer wieder spielt. Das ich bin sehr stolz auf diese Überleitung. Und in deinem neuen Song Selber Song singst du auch davon, dass du denselben Song immer wieder spielst, auch wenn keiner mehr da ist.
1: Genau.
0: Ist das auch so ein Kommentar zum Musiker-Dasein?
1: Exakt, ja. Ja. Also ich glaube, es ist nicht so einfach, heutzutage irgendwie durchzustechen und in diesem riesen Dschungel an jungen KünstlerInnen irgendwie aufzufallen. Und es gibt da draußen so viele gute und talentierte Menschen. Und das sagt der Song irgendwie, weiterzumachen und an sich zu glauben und das auch ein bisschen aus Liebe zur Musik zu machen. Und deswegen singe ich denselben Song gerne immer wieder.
0: Und den hören wir jetzt auch, Selber Song.

0: Wir sind wieder zurück bei Alex Spotlight auf Alex Berlin oder auf DRB Plus. Bei uns ist heute George Junior, der uns ein paar Songs mitgebracht hat. Wir haben ja schon zwei von deiner kommenden EP gehört. Gleich hören wir noch ein bisschen in deine alte rein. Die kam letztes Jahr raus unter dem Namen Keine Panik EP.
1: Exakt, ja. Ja.
0: Und ja, was macht dir Panik? Oder macht es dir noch Panik, was dir letztes Jahr Panik gemacht hat?
1: Also es gibt, glaube ich, vieles, was mir Panik macht. Na, nicht Panik, vieles, was mich nachdenklich macht in dieser Welt, aber das ist, glaube ich, jetzt nicht das Thema. Aber ich hatte in meiner Vergangenheit schon öfter mal mit Panikattacken auch zu tun. Mhm. Und ja, da es ist relativ komplex. Ich glaube, jeder, der das schon mal erlebt hat, der weiß, dass man da jetzt nicht den einen Grund hat, der zu der Panik führt. Aber ja, ich hatte meine Berührungspunkte damit und habe das aber tatsächlich im Titelsong der letzten EP etwas anders gemeint als jetzt, sage ich mal, das Krankheitsbild Panikattacken. Eher im Sinne von, ich mache mir nicht so viel Druck und gehe alles ein bisschen entspannter auch an. Und eher so ein bisschen, wie sagt man, wenn man etwas sich selbst nicht so ernst gegenüber meint. Wie auch immer, das war der Titelsong und ja, nur keine Panik.
0: Ja, hat das funktioniert? Also bist du jetzt anders an die neue EP rangegangen?
1: Auf jeden Fall. Also es war jetzt nicht so musikalisch gesehen, das mit der Panik. Ich glaube eher auch wieder, was mein Leben betrifft. Aber es hat funktioniert. Ich habe meinen Baukasten. Ich glaube, ich bin generell ein bisschen balancierter im Leben. Ich mache mehr Sport, ernähre mich ein bisschen besser und gucke, dass es mir mental gut geht. Ich glaube, das ist vor allen Dingen in unserem Berufsfeld wichtig und manchmal schwierig, weil schon viel Druck auch herrscht. Ja, und ich habe da so ein bisschen meine Skills und ich glaube, ich bin dem Ganzen besser gewappnet, auch wenn es manchmal schwer ist und alles viel wird und man sich selbst auch so ein bisschen vernachlässigt vielleicht. Aber ja, man muss auf sie aufpassen und dann seinen Weg finden und dann kommt man vielleicht irgendwann in die Balance. Ja.
0: Voll. Ja. Mega schön klingt das.
1: Ja, ja.
0: Weise Worte.
1: Es sind weise Worte, ja, es sind große Worte. Aber ja, hinter dem Ganzen steckt ja auch was nicht so Schönes und aber ja, man lernt viel darüber, über sich und genau.
0: Ja, und ich denke mal, die Musik hilft auf jeden Fall auch.
1: Mega. Also man kann so viel rauslassen, so viel verarbeiten und ich glaube, ja, generell Sachen aufzuschreiben oder das irgendwie mal rauszulassen aus dem Kopf, egal ob als Musik oder als Gedicht oder Notizen oder was auch immer, hat mir immer sehr geholfen und ja, genau, kann man irgendwie mal ein bisschen Platz schaffen und ja, das dann vertonen.
0: Kannst du deine eigene Musik eigentlich gut hören, also wenn die jetzt auch vielleicht ein paar Jahre älter ist?
1: Gute Frage, also ich will jetzt auch nicht selbstverliebt klingen oder so, aber tatsächlich kann ich das schon. Ich bin schon, also ich höre es manchmal, also es gibt Momente, wo ich mir denke so, ah, scheiße, das war jetzt irgendwie nicht so geil oder das hätte ich so oder so machen können. Aber es gibt auch immer wieder Momente, wo ich schon stolz bin, einfach die Songs gemacht zu haben und mich auch manchmal frage, okay, wie bist du darauf gekommen oder wie hast du das gemacht? Ich glaube, jeder Künstler kennt auch diese Angst, ja, dann hat man diesen geilen Song geschrieben und man denkt dann jedes Mal, oh, das ist der beste Song, den ich jemals gemacht habe, bla. Und dann fragt man sich ja, wie komme ich wieder an den Punkt und ja, es ist gemischt, aber ich kann meine Musik schon auf jeden Fall hören und bin in einigen Momenten stolz und denke dann, cool, ja, hast du ganz gut gemacht.
0: Ja, du arbeitest ja auch teilweise mit so sehr aktuellen Sachen oder Begriffen, also du hast vorhin schon gesagt, ein Song heißt 6-7,
1: ja.
0: Hast du da so ein bisschen Angst, dass der vielleicht schlecht altert oder sowas?
1: Das nicht, weil ich jetzt nicht über den, also ich das ist jetzt, sag ich mal, kein Meme-Song in dem Sinne, sondern ich rede eher über die Vergänglichkeit von Social-Media-Trends und ob ich irgendwie selber auch Teil davon bin, indem ich jetzt als Künstler vielleicht diesen ganzen Content produziere. Deswegen glaube ich nicht, dass er jetzt schlecht altert, ja, weil ich den Blickwinkel da jetzt halt auf meinen Weg auch lenke und nicht nur auf den Trend 6-7, das ist eher nur so dieser Anker und welcher Dude schreibt einen Song über 6-7 gerade, ja. Ist doch schon längst vorbei, aber genau darum geht's auch, ja. Mhm. Mhm.
0: Gibt's Songs, die du magst, aber nicht so gern live spielst oder andersrum vielleicht?
1: Von den eigenen jetzt, ja. die ich mag, aber nicht so gern live spiele.
0: Oder so ein Song, wo du so bist, boah, die Leute wollen das aber hören.
1: Ja, voll. Ich check, was du meinst. Ich weiß es gerade nicht genau. Also vielleicht. Also Kreise zum Beispiel, den mag ich irgendwie und ich glaube, der läuft auch gerade irgendwie, oder viele Menschen hören den, aber das ist ziemlich schwierig live so zu übersetzen, also die Energie von dem Song so zu übersetzen, weil der jetzt von den Vocals jetzt nicht die großen Momente hat, sondern eher auf so einem Level bleibt. Und deswegen, ich spiele ihn schon gerne, weil, weiß ich nicht, dann drehen wir uns da live alle zusammen in Kreisen so, es ist schon irgendwie süß auch und es macht auch Spaß und der Song ist auch cool, aber es ist zum Beispiel schwierig zu übersetzen. Ich glaube, das habe ich eher, dass manche Songs von der Studioversion live nicht so gut übersetzen und ich noch nicht so viel oder nicht die Möglichkeit hatte, jetzt mit großen Arrangements oder langer Vorproduktion live, die dann vielleicht umzuarrangieren und dann das so zu machen, wie es dann vielleicht funktioniert. Natürlich gebe ich mir Mühe und versuche es irgendwie umzusetzen, aber ja, es funktioniert bei manchen Songs besser, bei manchen schlechter und das ist es dann eher. Aber ich versuche schon auch Songs zu schreiben, die sich immer gut auf einem Instrument auch spielen. Also das ist so im Songwriting-Prozess irgendwie wie so eine Qualitätskontrolle von mir. Wenn der Song am Instrument nur mit Vocals gut funktioniert, ist es meistens ein guter Song, in Anführungsstrichen. Und dann, ja, geht es meistens auch live ganz gut.
0: Cool. Wir hören gleich mal rein in einen Song von deiner alten EP, der heißt Mambo. Mhm. Wie der Tanz.
1: Exakt.
0: Kannst du Mambo tanzen?
1: Also, nee. Mambo kann ich nicht tanzen. Mambo steht auch in dem Song für eine andere Art von Tanzen. Das muss jeder mal selber hören und sich da mal den Tanz reindenken. Aber ich kann kein Mambo tanzen, auf gar keinen Fall. Ich bin der Average Party Dancer, der ein bisschen rumwackelt.
0: Alright, wir denken uns mal rein in Mambo.

0: Herbert.
1: Genau, ihr hört Alex Spotlight heute mit in die Popmusiker George Jr. und das war von ihm Mambo. Ja, ich musste auch an Herbert denken. Also erstmal natürlich an Mambo Number 5, leider.
0: Ja.
1: Aber auch an Herbert Grönemeyer, von dem hast du ja auch was mitgebracht.
0: Ja, was, guter Mann.
1: Ja, was inspiriert dich an Herbert?
0: Ich glaube am meisten seine Texte und auch seine Haltung, dass er immer irgendwie ja, sich äußert, wenn er das Gefühl hat, er hat was zu sagen. Und einfach sein Werdegang, dass er immer noch relevant ist und es irgendwie schafft, ja, so eine Ikone zu sein in Deutschland. Und das finde ich schon bewundernswert über all die Zeit. Und ich finde es auch spannend. Ich glaube, er hat auch ziemlich lange gebraucht, um irgendwie gesehen zu werden. Hatte schon zwei Alben, glaube ich. Ich will jetzt nichts Falsches sagen. Auf jeden Fall ist er erst mit 28 oder so bekannt geworden und hat davor auch schon viel Musik probiert und released und ist dran geblieben und es hat sich, glaube ich, ausgezahlt, ja.
1: Ja, der ist wirklich schon auch ewig dabei.
0: Ja, ja.
1: Hast du so eine Origin-Story? Wann hast du so mit Musik angefangen?
0: Ich habe mit 17 angefangen, tatsächlich Musik zu machen. Ich habe auch als Kind mal so ein bisschen Klavier gespielt und Flöte. Und dann mit 17 ja, hatte ich auch irgendwie eine schwierige Zeit in meinem Leben und dann habe ich eine Gitarre bekommen von meinen Eltern und habe mich dann mal ein Jahr eingeschlossen und habe dann irgendwie gemerkt, okay, ich singe ganz okay, kann irgendwie die Gitarre ganz gut lernen und so habe ich angefangen und dann habe ich mir Step by Step also Gitarre beigebracht, dann mit meinem Kumpel Adam Lovac Musikproduktion, haben wir uns ja damals irgendwie den einfachsten Programm da irgendwie versucht reinzufuchsen und das war alles noch spartanisch und von heute aus betrachtet schlecht. Aber genau, dann Musikproduktion gemacht, dann Klavier gelernt, nochmal richtig, also richtig so auf Producer-Skill-Level und ein bisschen Bass, bisschen Gitarre. Ja, und das mit dem Singen war auch immer mit dabei irgendwie und mit dem Texte schreiben, ja.
1: Also hattest du aber vielleicht auch so ein Mentor oder eine Mentorin? Oder hat dich jemand an die Hand genommen oder war es wirklich alles so selber beigebracht?
0: Also Gitarre, Shoutout an Epi Funken in meiner Heimatstadt, obwohl ich die jetzt auch eigentlich gar nicht verraten will, aber eine absolute Legende, Gitarrenikone bei uns auf dem Dorf. Langes graues Haar und der hat mir damals die Gitarre beigebracht. Und er war auch irgendwo ein Mentor, ja. Er hat mich sehr motiviert und mir, glaube ich, die richtigen Songs am Anfang gezeigt und die richtige Skillpalette, so was ich brauche, um Songs zu schreiben. Das war auf jeden Fall ein Mentor und dann bin ich aber auch sehr dankbar. Also es ist jetzt niemand, den man kennt, aber manchmal sind Mentoren ja auch irgendwie nahestehende Menschen. Und das war mein Kumpel Bogomir Golla, der auch Musikproduzent ist und der damals schon früh nach London gegangen ist. Und mit ihm habe ich dann damals unser Musikprojekt gegründet, Feverfew. Das war das englische Projekt, was ich eben erwähnt habe. Und mit ihm habe ich halt total viel gelernt und er war schon in der großen weiten Welt und hat schon mit vielen Künstlern zusammengearbeitet und konnte mir viel vermitteln und ja, dafür bin ich sehr dankbar und ich glaube, da hatte ich eine gute Orientierung am Anfang und einen guten Buddy, um irgendwie die ersten Erfahrungen zu machen, ja.
1: Ja, voll wichtig, solche Figuren auch irgendwie auch voll. So im jungen Alter zu haben.
0: Ja, also ich habe mir auch immer so einen richtigen Mentor oder Mentorin gewünscht. Ich glaube, das ist mega wichtig und kann einem richtig viele Fehler auch ersparen. Aber sowas kommt ja auch nicht zu einem. Oder doch, es kommt, wenn überhaupt, zu einem und man kann jetzt nicht danach suchen, das meinte ich jetzt. Ja, mega schön, aber ja, vielleicht hat man sowas auch und sieht es erst später. Das ist jetzt, also sowas, was ich meinte mit meinem Kumpel zum Beispiel, wo wir gegenseitig vielleicht auch uns geholfen haben, aber ja, mega viel wert. Ja, mega viel wert.
1: Produzierst du eigentlich lieber oder spielst du lieber live?
0: Oh, ich produziere lieber, ja. Ich bin schon so ein klassischer Studio-Mensch. Ich liebe es, Songs zu schreiben. Ich liebe mich dann mal eine Woche einzuschließen und an den ein, zwei Nummern zu arbeiten, die auszufallen, die so wachsen zu sehen. Das macht mir richtig Bock, ja. Aber live finde ich auch super. Also es ist natürlich mega hart, da irgendwie richtig einen Fuß reinzubekommen als kleiner, mittelgroßer Künstler. Und das ist dann manchmal auch ein bisschen... Ja, es tut einem auch weh, wenn ich jetzt meine Shows zum Beispiel mache und mir denke, ey, die Ticketverkäufe generell ist mega schwer und die ganze Branche leidet und letztes Jahr war doch alles irgendwie so cool, es war ein guter Startschuss und ich bin auch happy so und ich freue mich jetzt über jeden, der kommt. Aber ja, es ist manchmal, tut's weh und dann nimmt es einem auch so ein bisschen die Freude, weil man so viel Liebe da reinsteckt und so viel Zeit und hinter so Release-Shows, jetzt wie nächste Woche, steckt auf jeden Fall auch ja, mega viel Arbeit, die auch viele vielleicht gar nicht sehen. Dann hat man das Gefühl, okay, das wird nicht so wertgeschätzt, was man jetzt auch nicht per se erwartet, aber ja, es kann manchmal so ein bisschen, ja, ein bisschen traurig stimmen und dann, das habe ich im Studio nicht, da weiß ich, da gehe ich hin und dann ist es so, wie es ist. Aber ja, eigentlich mag ich live auch natürlich sehr gerne, ja, mit den Menschen irgendwie zusammenzukommen. Ich glaube, das ist auch meine große Mission, Menschen zusammenzubringen und ja.
1: Ja, 1. Oktober, wir verlosen noch Gäste, das sind Plätze.
0: Ja, Mann.
1: Und hier ist jetzt aber erstmal Herbert Grönemeyer mit Mensch.

0: Mensch von Herbert Grönemeyer. Der Song mit dem ewigen Outro.
1: Exakt.
0: Super Outro. Woher weißt du eigentlich, dass ein Song fertig ist?
1: Ui.
0: Deine Songs sind nicht so lang, meistens.
1: Meistens nicht so lang, nee. Wann sind Songs fertig? Wenn ich nichts mehr auf der Liste habe. Was bedeutet das jetzt? Ich weiß es nicht. Es ist ein Gefühl. Wenn ich das Gefühl habe, der Song ist fertig.
0: Hm.
1: Hart zu beschreiben.
0: Hast du mal drüber nachgedacht, einen richtig langen Song zu machen? So 5, 6 Minuten?
1: Ja. Ich habe so 1, 2 Songs auch in der Pipeline, die quasi 2 Teile haben oder so, wo sich dann der Song plötzlich in eine ganz andere Richtung entwickelt. Also habe ich schon überlegt, ja. Aber bisher hat sich das ganz gut angefühlt. Vielleicht bin ich auch ein bisschen ein Opfer der digitalen Welt und meine Aufmerksamkeitsspanne ist selber so weit runtergeschrumpft, dass ich Songs schreibe, die kürzer sind, weil ich ja, mich selber so dran gewöhnt habe. Aber ja, die haben sich bisher immer fertig angefühlt. Es gab auch Songs, die länger waren, zum Beispiel selber Song auf der neuen Platte. Jetzt kommt, hatte auch eine Bridge, die dann noch 40, 50 Sekunden ging. Aber die ich dann rausgeschmissen habe, weil am Ende ich dann auch so ein bisschen tatsächlich im Streaming-Kontext gedacht habe und mir sowas dann, also ein extra Part zum Beispiel für live aufhebe, um dann da nochmal ein bisschen extra was zu geben und den Leuten ja vielleicht so eine neue Erfahrung auch zu bieten live. Okay, wie kann sich der Song noch weiterentwickeln und oh, das habe ich noch nicht so gehört und ja.
0: Ja, kommt ja auch teilweise aufs Genre an, so.
1: Genau.
0: Gibt's ein Genre, was du vielleicht gerne mal probieren würdest oder hast du das Gefühl, du hast dich jetzt schon so eingekauft?
1: So Meditationsmusik finde ich ganz geil.
0: Okay.
1: Ich weiß, so Ambient. Also höre ich manchmal auch ganz gerne, einfach um so ein bisschen zu chillen. Ich glaube, das könnte ich mir mal vorstellen. Es gibt ja auch diese verschiedenen Frequenzen, die irgendwas mit einem machen sollen. Finde ich auch spannend, finde ich, wenn man, also ich glaube da dran und dann wirkt es auch.
0: Leute hypnotisieren.
1: Ja, das jetzt nicht, also ja,
0: nicht streamt mich mehr.
1: Ja, sie streamt mich mehr, genau. Ja, also jetzt nicht, aber das finde ich ganz cool und boah, da ist einiges, fällt mir jetzt gerade nicht ein. Was will ich mal machen? Tja, eigentlich mache ich das gerade, was ich glaube ich machen will. Basically. Also ich möchte vielleicht irgendwann nochmal so ein bisschen klassischer werden. Also ich stehe auch voll auf Streichersätze und irgendwie so klassischere Arrangements und Chor. Und ich könnte mir vorstellen, ich will jetzt auch jetzt dann nicht zu viel irgendwie verraten, was ich dann da auch vielleicht schon vorhabe, aber ja, so ein bisschen stripped down zu gehen und so ein bisschen klassischer.
0: Ja. Du hast auch einen Song von Frank Ocean dabei. Der lässt sich ja auch immer schwer einordnen, finde ich.
1: Voll, ja, ja.
0: Was ziehst du aus dem Sound von ihm?
1: Aus seinem Sound ziehe ich, also ich bin, glaube ich, vor allen Dingen von seiner Stimme einfach begeistert. Die ist so intim und trifft mich irgendwie auf einer emotionalen Ebene immer wieder. Klar auch seine Texte. Aber ja, wie du schon sagst, einfach auch super vielfältig und nicht wirklich fest einzuordnen. Und das, finde ich, macht es auch besonders. Also zum Beispiel jetzt Frank Ocean, ich habe auch Dominik Feig mitgebracht. Und die bringt beide diese Qualität, dass es irgendwie nicht so richtig zu greifen ist. Aber deswegen macht es auch so besonders. Und vor allem in der heutigen Zeit, glaube ich, sehr wichtig, da ja auch so ein Alleinstellungsmerkmal zu haben und sich das auch zu trauen. Und das finde ich spannend. Inspirierend.
0: Voll. Ja, dann hören wir ihn mal, Frank Ocean mit Lost.

0: George Junior bei uns im Alex Spotlight. Du spielst nächste Woche 2 Konzerte zum Release deiner neuen EP schon wieder im September.
1: Genau.
0: Worauf dürfen wir uns freuen?
1: Auf eine geile Show natürlich. Nein, auf, wie gesagt, so einen kleinen Sommerrückblick, nochmal die wärmsten Momente auferleben lassen und einfach eine gute Zeit, die wir zusammen haben.
0: Hast du so.
1: Und auf die neue EP natürlich.
0: Und auf die neue EP natürlich.
1: Also
0: kommt am 25.
1: raus. Dass wir die neue Platte quasi live spielen, und ich werde euch auch ein bisschen was über die Songs erzählen, und habe mir auch visuell so ein bisschen was überlegt. Da muss ich auch selber gucken, ob ich das umgesetzt bekomme, aber ich wollte die Songs gerne so ein bisschen visuell auch auf der Bühne begleiten. Und dann natürlich noch ein paar andere Songs, die nicht auf der EP auch sind, die wir spielen werden. Vielleicht die sich auch gewünscht werden, schreibt mir da gerne, was ihr unbedingt hören wollt, Leute. Und ich glaube, das ist es so. Natürlich noch exklusiven Merch, den es nur auf den Shows gibt. Den darauf darf man sich auch freuen. Ich weiß, freut man sich auch drauf, oder?
0: Ja, auf geilen Merch.
1: Auf geil, oder? Also ja, doch, ich fand Merch auch immer cool. Darauf freue ich mich zumindest jetzt schon mal, und ich hoffe auch da draußen ein paar Menschen.
0: Ja, das klingt alles nochmal richtig. Fantastischen Abend.
1: Ja.
0: Und damit müssen wir uns auch schon verabschieden von heute. Es war mir eine große Freude,
1: dass ich hier sein durfte.
0: Und an alle die da draußen, die jetzt natürlich ganz große Lust bekommen haben, George Junior live zu erleben, schaut doch am 1. Oktober auf der Insel Berlin vorbei beim Konzert oder in Hamburg am 2. Oktober.
1: Köln.
0: Entschuldigung.
1: Köln, 2. Oktober.
0: In Köln.
1: Ja.
0: Gut, dass du noch da bist. Und ihr könnt für Berlin auch 2 Gästelistenplätze gewinnen. Einfach bei Alex Berlin in den Insta-Stories nachgucken und direkt noch dem Account folgen, dann verpasst ihr nichts. 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Ja, danke fürs Dabeisein. Hier kommt jetzt noch ein kleiner Vorgeschmack aufs Konzert. Hier ist George Junior mit Kreise.

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1: Mit Stefanie Ruger. Nach der Wahl in Berlin am Sonntag will die Linke schnell Gespräche über eine neue Regierung beginnen. Dafür will die Partei mit der SPD und den Grünen über ein mögliches gemeinsames Bündnis sprechen. Stimmt der Parteitag am Freitag zu, könnten die ersten Gespräche schon nächste Woche starten, teilte der linke Landesvorstand Björn Thielebein mit. Dabei dürfte auch die Wohnungspolitik zum Verhandlungsthema werden. Die Linke will große Wohnungskonzerne vergesellschaften. SPD-Spitzenkandidat Steffen Krach lehnt das bisher ab. Außerdem fordert er eine klare Haltung gegen Antisemitismus von den Linken. Hintergrund für die Vorwürfe sind unter anderem Vorfälle auf einer Wahlparty der Linken. Aus Tagebau wird Tourismus. Centerparks plant ein neues Feriendorf in der Lausitz. Der Ferienparkanbieter plant dort 500 bis 700 Ferienhäuser mit verschiedenen Freizeitangeboten, berichtet der RBB. Der Standort liegt zwischen dem Partwitzer und dem Sedlitzer See bei Lieske. Centerparks Deutschlandchef Frank Dahmen sieht darin großes Potenzial für Tourismus, Beschäftigung und regionale Entwicklung. Bevor gebaut wird, werden bis 2028 zunächst Umwelt- und Machbarkeitsstudien durchgeführt. An der TU Berlin entsteht ein neuer Ort für Wissenschaft und Ausstellungen. Das sogenannte Thulium auf dem Campus Charlottenburg feiert heute Richtfest. Im Gebäude soll es unter anderem eine Ausstellung mit Mineralien der TU, Veranstaltungen und interaktive Wissensstationen geben. Ein Café, mehr Grünflächen und ein öffentlicher Wissensparcours soll den Campus attraktiver machen. Eröffnet werden soll das Thulium im kommenden Jahr.
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1: Nach stürmischen Tagen ist es in Berlin und Brandenburg heute etwas freundlicher. Sonne und Wolken wechseln sich ab, es bleibt aber weitgehend trocken. Die Temperaturen erreichen bis zu 19 Grad. Nachts kühlt es ab auf etwa 10 Grad.
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1: Mit Stefanie Ruger. Nach der Wahl in Berlin am Sonntag will die Linke schnell Gespräche über eine neue Regierung beginnen. Dafür will die Partei mit der SPD und den Grünen über ein mögliches gemeinsames Bündnis sprechen. Stimmt der Parteitag am Freitag zu, könnten die ersten Gespräche schon nächste Woche starten, teilte der linke Landesvorstand Björn Thielebein mit. Dabei dürfte auch die Wohnungspolitik zum Verhandlungsthema werden. Die Linke will große Wohnungskonzerne vergesellschaften. SPD-Spitzenkandidat Steffen Krach lehnt das bisher ab. Außerdem fordert er eine klare Haltung gegen Antisemitismus von den Linken. Hintergrund für die Vorwürfe sind unter anderem Vorfälle auf einer Wahlparty der Linken. Aus Tagebau wird Tourismus. Centerparks plant ein neues Feriendorf in der Lausitz. Der Ferienparkanbieter plant dort 500 bis 700 Ferienhäuser mit verschiedenen Freizeitangeboten, berichtet der RBB. Der Standort liegt zwischen dem Partwitzer und dem Sedlitzer See bei Lieske. Centerparks Deutschlandchef Frank Dahmen sieht darin großes Potenzial für Tourismus, Beschäftigung und regionale Entwicklung. Bevor gebaut wird, werden bis 2028 zunächst Umwelt- und Machbarkeitsstudien durchgeführt. An der TU Berlin entsteht ein neuer Ort für Wissenschaft und Ausstellungen. Das sogenannte Thulium auf dem Campus Charlottenburg feiert heute Richtfest. Im Gebäude soll es unter anderem eine Ausstellung mit Mineralien der TU, Veranstaltungen und interaktive Wissensstationen geben. Ein Café, mehr Grünflächen und ein öffentlicher Wissensparcours soll den Campus attraktiver machen. Eröffnet werden soll das Thulium im kommenden Jahr.
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1: Nach stürmischen Tagen ist es in Berlin und Brandenburg heute etwas freundlicher. Sonne und Wolken wechseln sich ab, es bleibt aber weitgehend trocken. Die Temperaturen erreichen bis zu 19 Grad. Nachts kühlt es ab auf etwa 10 Grad.
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5: Was ist denn für ein kleiner Gnom da drüben?
6: Dieser Gnom heißt Peter Ziermann.
7: Ach du liebe Scheiße, du bist, wie heißt du nochmal?
6: Peter Ziermann.
7: Da könntest du mich jetzt umdrehen, schüttel, rüttel, ich werde nicht drauf kommen.
8: Nein, bitte nicht schon wieder diesen Oldie-Treff.
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8: Na gut, letzte

Auftakt im Olli-Treff 1376. Auf dem Jahre 1975 waren das die Lef Humphrey Fingers und ihre Family Show. Weiter geht's mit einem Titel, haben wir bestimmt schon mal im Olli-Treff gespielt, wurde aber gewünscht und für eine Dame, die ich gar nicht kenne, macht aber auch nichts, aus Prag, stammt wie ursprünglich Yvonne Filova. Und wie brachte mehrere Platten herauf auf Ariola und die folgende, die wurde gewünscht, liegt auf dem linken Plattenteller. Happy Dave hilft Yvonne Filova.

0: So, das war sie mit Lehrrille. Ja, ich wurde doch hier mal wieder klug gemacht. Das war Happy Dave und das war auf der Platte steht drauf Yvonne Filova, da sie aber auf Vibraphon auch Platten heraufgebracht hat. In der damaligen Tschechoslowakei hieß sie ursprünglich Yvonne Prinov Filova. Yvonne Prinov Filova. Kann aber bei uns genau aussprechen. Also Yvonne Filova. Und das war der Titel Happy Dave. Und jetzt kommt hier hoffentlich ein Happy Trailer.
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Martha Reeve and the Vandella Dancing in the Street. Tja, und das ist so eine Nummer, die immer wieder irgendwie aufgetaucht ist, denn aufgenommen wurde sie am 19. Juni 1964, herausgekommen am 31. Juli 64. Tja, und dann auf einmal Anfang 69 kam das Ding ja international wieder in die Hitparaden und wurde wieder ein Top-Hit. Und ja, später gab es ja tolle Versionen, zum Beispiel von David Bowie und Mick Jagger und was es alles gab. Tja, und warum haben wir die gespielt? Hab übrigens, falls wir uns im Livestream bei rockradio.de verfolgen, wenn wir gesehen haben, dass ich da irgendwie am rechten Plattenteller rumgeackert habe. Ich habe nämlich die Platte eingecued und habe dann festgestellt, auf die Original-Single, die ich aufliegen habe, jedenfalls wie deutsche Original-Pressung auf Tamla Motown, dass die nicht so ganz, Loch für den Puck nicht so ganz in der Mitte ist, und habe ich schnell den Puck rausgenommen und die Platte noch vorhin gelegt, damit wir nicht leiert, aber nicht dafür denken, was macht denn der da? Tja, und warum spielen wir die Nummer heute? Weil eine der Damen von Martha Reeve and the Vandellas, eine Background-Sängerin, sich verabschiedet hat im Alter von 83 Jahren, Rosalind Ashford, vom 15.09. im Alter von 83 Jahren verstorben. Und weil wir dabei sind, bleiben wir leider dabei. Noch jemand ist gegangen, und zwar einer, der eigentlich ja viele Hits hatte und trotzdem immer ein bisschen im Hintergrund geblieben ist, nämlich Peter Petrell. Er hat ja angefangen, er kam eigentlich auf den Jazzraum, dann war er in der Hamburger Szene ganz groß, hat auch zwischendurch mal einige Schlager aufgenommen, bis er dann in den 70er Jahren zu der Rentnerband ging, wieder die Hamburger Szene, und zwischendurch bis in die 80er auch tolle Platten herausgebracht haben. Meine Lieblingsplatte wäre nach wie vor Ich bin kein Mann für eine Nacht. Und zum Tod von Peter Petrell wurde ein Titel gewünscht, nämlich von der Rentnerband, die Hamburger Dern. Die machen wir nächste Woche. Ich habe nämlich für heute zwei, ja, sagen wir mal, Raritäten herausgesucht. Hier habe ich eine Nummer vom November 1968. Peter Petrell, in diesem Falle hier auf Polydor noch als Peter Sauer. Und da nahm er zusammen mit dem Orchester Frank Waldor einen Titel auf, Viel zu spät, heißt im Originalen Turn Around. Und das ist die erste Nummer, die wir heute von Peter Petrell oder in diesem Falle Peter Sauer spielen. Peter Petrell im Alter von 86 Jahren am 18. September verstorben.

Tja, für eine große Hütte können andere spielen. Ich fahre gerne Rad und also ich könnte jetzt 5000 Titel aufzählen. Das war also eine sehr rare Nummer auf Polydor im November 68. Peter Sauer alias Peter Petrell und der Titel Viel zu spät. Und wie gesagt, nachher kommt noch eine Nummer mit Peter Petrell. Jetzt, was habe ich denn jetzt? Ah ja, jetzt muss ich endlich einen Wunsch erfüllen. Wurde schon vor 14 Tagen, nee, vor 3 Wochen sogar gestellt, aber zwischendurch war ich ein bisschen im Urlaub. Letzte Woche habe ich nicht geschafft. Jetzt, ey, aber, wie ein Kollege hier bei Alex Berlin sagen würde, eine Nummer, ein Instrumental auf dem Jahre 1971, habe ich letzte Woche versprochen, nämlich Raymond Lefebvre und für ein großes Orchester Le Canon de Parelbelle, wie gesagt, auf dem Jahre 71. Raymond oder Raymond Lefebvre, muss man ja eigentlich sagen, Raymond Lefebvre, ich hoffe, das war jetzt richtig.

0: Raymond Lefebvre, 1971, Le Canon de Parel Bell. Wunsch erfüllt, Häkchen dahinter gemacht. Ja, apropos Häkchen, seit 1989, Anfang 89, kennt mich jeder hier im Sender mit meinem kleinen silbernen Koffer, den ich wirklich seit 1376 Sendungen mit mir rumschleppe. Und gelegentlich gucke ich mal, was habe ich denn da noch an Platten drin? Und jetzt habe ich eine Platte gefunden, die liegt da bestimmt, ich will nicht lügen, 2 Jahre drin. Und irgendwie nervt es, wenn man immer wieder da drin Platten sucht und immer wieder diese Platte in der Hand hat. Und darum spiele ich die jetzt. Ist ein etwas merkwürdiges Ding, eine Volksschweife eigentlich, aufgenommen 1964. Aber im Jahre 71 als Single rausgekommen auf Ivarton oder auf Ivarton, wird einfach wahrscheinlich nicht auf Hamburg kommen, Ivarton, und zwar Georg Blädel, und der hat gerne rumgeblädelt. Da habe ich hier eine Platte, die B-Seite heißt Das Ballett, die machen wir nachher in der Mediathek, und die A-Seite spiele ich jetzt, damit ich endlich mal die Platte auf den Koffer kriege, aber für... Wie hat man früher gesagt, für Tonbandfreunde, vielleicht ganz interessant. Und zwar der Titel Drunt in der Grenau. Hier ist Georg Blädel, 4 Minuten und ein paar Nebengeräusche. Ei, wo ist er denn?
1: Ich singe jetzt ein Lied, ein uraltes Lied aus München. Da muss ich vorausschicken, was in München die Au ist. Die Au ist eines der ältesten Stadtvierteln. Inmitten der kleinen Häuser steht ein Baum, ein Birnbaum. Und dieser Birnbaum trägt sogar Laub. Und über diese hochinteressante Begebenheit singe ich folgendes Lied.

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Jetzt ist einmal Ton ausgekommen. Fangen wir nochmal von vorne an, das war wieder nichts. Da komme ich aus dem Text, da müsst ihr aufpassen. Also nochmal. Drückt in der grünen Au, steht der Birn beim Trottklau. Hey, drückt in der grünen Au, steht der Birn beim Trottklau. Was ist an dem Asterl? Ein wunderschönes Zweigerl. 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Jetzt ist richtig. 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Ein wunderschönes Ohr, Ei. 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Das hat mich schon wieder rausgehauen. Ist ja gleich. Drunt in der grünen Raum steht ein Kissen voll Eier. 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Nein. 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Nein, jetzt bin ich in ein anderes Lied gekommen. Das Gute, das habe ich jetzt selber gemerkt. 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Nur weiter. 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

Der Birnbaum trott laut, jetzt hat's gestimmt, weil ich nicht gezahlt hab, gell? Was kriegen wir von dem Federl? Ein wunderschönes Bett. Baum im Bett, Pfannkuchen im Bett. Oh, was bringe ich denn alles ins Bett, ne? Das ist ja gleich.

dem Bett. Ein wunderschönes Dirndl. 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Oh, oh. So habe ich mir noch nie Planter schmiert wie heute. Wer liegt bei dem Dirndl? Ah, jetzt kann ein anderer weiter singen, gell? Es ist schon gleich. 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

wird wissen vermutlich, warum ich die Platte seit 2 Jahren mit mir rumschleppe und nicht gespielt habe. Tja, das war Georg Blädel und der Titel Drunt in der grüne Au. Warum auch nicht? Übrigens, ja, Iverton steht hier drauf. Iverton Schallplatten im Vertrieb der Elektrola. So, was machen wir jetzt? Oh ja, jetzt machen wir was Vernünftiges vom Frühling 1978. Johnny Cugar auf Warner Brothers erschienen. I Need a Lover.

Na, da hauen wir halt vom Schluff noch richtig rein. 1978, Johnny Cugar und I Need a Lover. Tja, vom Jahre 78 hoch ins Jahr 89, eine Damen namens Gilda, also nicht Gilla, nicht die aus Österreich, sondern Gilda. Und wie schwärmte im Jahre 89, als ich hier mit dem Audi-Treff angefangen habe, schwärmte sie von so viel Liebe.

Sheriff Worf, Gilda im Jahre 1989 und der Titel So viel Liebe. Ja, und so viel Liebe haben wir ja am letzten Sonntag im Fernsehen gesehen. Die Wahl vom Berliner Abgeordnetenhaus, wie werden Sie schon gewundert haben, ich wage nichts dazu. Nee, habe ich auch keinen Bock, was zu sagen, denn ich drücke es mal so auf. Ich hätte gerne die gewählt, die ich nicht wählen konnte, weil da zu viele Schwachmaten bei sind. Also kannst du ja nicht wählen. Ja, und dann musste ich die wählen, um den anderen, die ich auch nicht mag, die Stimme zu nehmen. Gut gesagt, ne? Nee, hat aber nicht geklappt. Und dann, ja, ich freue mich ja, wenn wirklich wir eine regierende Bürgermeisterin bekommen, wäre was Gutes, keine Frage. Ja, aber dann die Dame, die ja nicht mit dem Roten Rathaus geworben hat, sondern mit dem Rathaus von Danzig, habe ich ja letzte Woche von erzählt, Elif Eralp. Und als ich Elif Eralp am Sonntagabend gesehen habe, wo ihre ersten Jubelklänge, ja, dass die Linke weitaus stärkste Partei geworden ist, da habe ich an eine Stimme gedacht und habe die ganze Nacht im Bett gelegen. An wen erinnert mich die Stimme von Elif Eralp? Und dann bin ich drauf gekommen.

0: Ja, also seien wir doch mal ehrlich, ist da nicht ja, eine gewisse Ähnlichkeit, Andrea Jürgens und Elif Eralp? Na gut, ja, ansonsten habe ich mir vorgenommen, über den Ausgang der Wahl hier vom Berliner Abgeordnetenhaus nichts zu sagen.
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1: So, reiner Zufall, nachdem ich vorher von der Wahl gesprochen habe, der fiktiven Titel, aber er war im Programm. Was soll ich denn machen? Ja, das war eine EP mit 4 Platten auf Mercator. Das Glück kennt nur Minuten, Hildegard Knef und die Musik von Hans Hammerschmidt. Von nun an ging's bergab, Text Hildegard Knef. So, 14 Uhr, 40 Minuten, Alex Berlin mit dem Oldie-Treff. Und wir wissen, wir haben ja vor jeder Sendung kurz vor voll Nachrichten. Und es gibt so viele wichtige Meldungen, dass wir heute ausnahmsweise im Oldie-Treff noch einmal Nachrichten bringen um 14.40 Uhr. Die Nachrichten.
2: MDB4 sendet Nachrichten. Schlampfirmgrün brandierte ohne Flocken als integrierender Bestandteil. Bilaterale Peinknarben mit Rift und Shift, schraberintensive Lohnkostenbrüche. Geknochte Brell-Vermöbelungsbildung, Koalitionsstabilisierung, Infiltrationsgefahren, Zulagen vor Madagaskar, treues Regime, Gegner, Demonstrationsverbotsschilder, Waldhütegesetz, Glöcken. Und zum Abschluss der Nachrichten die Wettervorhersage. Morgen in erster Linie 29 Grad, drunter und drüber, morgens 7, mittags 15, abends 7. Wir schalten um ins Verkehrsstudio.

Oh, das ist ja gemein. In der deutschen Version, ich wäre gern ein treuer Diener, geht der Titel da nämlich nochmal für 3-4 Sekunden los. Haben wir hier vergessen. Tja, das war eine ganz besondere Platte. Und zwar, lassen wir es 20 Jahre her sein, war ich mit Reinhard Meinen, mit Meini vom Fenderfreies Berlin von 88.8, mal im Tiefkeller der Hansa in Wilmersdorf in der Wittelsbacher Straße. Und da lagen so viele Platten rum, die nicht mehr gebraucht wurden, und zwar alte Belegplatten. Das heißt, wenn die Hansa irgendwo auf der Welt irgendwelche Titel verkauft hat, die irgendwo erschienen sind, musste eine Belegplatte nach Berlin geschickt werden, ja, als Beweis sozusagen, dass das Ding auch erschienen ist. Und das ist hier eine Belegplatte auf Fable Records, versteht ihr noch, Bootleg, und zwar eine Umlaufplatte, Belegplatte auf Australien, zu Händen von Herrn Blume, Herrn Meifel, nochmal Herrn Meifel, Günther Henne, und dann zurück an Herrn Meifel und zurück, was steht hier, an Herrn Kottwieper. Belegplatte auf Australien. Let me be your entertainer im Originalen von Peter Petrell, von dem wir uns nun leider verabschieden müssen. Ich wäre gerne ein treuer Diener. Eine Aufnahme auf dem Jahre 74, aber die Belegplatte hat hier handschriftlich das Datum 30. Januar 78. Na gut. So, Alex Berlin mit dem Oldie-Treff. Die Nachrichten haben wir geschafft. Eine Viertelstunde haben wir noch. Hier eine Kurt Feldproduktion auf Global Record verschienen. Frank Rothe und ein Titel, den kennen wir von Paul Simon, Mother and Child Reunion. Und die deutsche Version von Frank Rothe, Ich seh einen Engel weinen. Wie unangenehm.

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Das war Frank Rothe. Am Anfang stand die Musik, steht hier auf dem Plattencover drauf. Ich seh einen Engel weinen. Im Originalen von Paul Simon. Mother and Child Reunion. Jetzt ein Titel, der wurde schon, bin ich ganz ehrlich, irgendwann in der Osterzeit gewünscht. Aber ich finde, ja, na gut, also lassen wir das. Und jetzt endlich, weil ich des Öfteren darauf hingewiesen wurde, Mensch, bitte spiel das doch mal, kommt hier eine Intersong-Produktion von Drafi Deutscher geschrieben, auf dem Jahre 1976 auf Philips, der Titel Wenn du träumst, in Klammern Icarus. Und wir schwelgen jetzt in der Stimme von Bela Erni.

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Habe ich schon oft im Oli-Treff gespielt, aber heute spielen wir mal die B-Seite. Anfang 1900, nicht die B-Seite, Blödfen, sondern die Nachfolge-Single von Reparator Anfang 1976. Und die geht nur 2 Minuten und ein paar verquetschte. Jeffrey B. Lanfer in Klammern, The Belly Dancer.

Tja, ein bisschen Radio Multikulti hier im Oldie-Treff bei Alex Berlin, Reparator 9476, Jeffrey B. Lernscher, in Klammern The Belly Dancer. Ja, und mit dem Bauchtanz müssen wir uns schon beinahe verabschieden. Einen schaffen wir noch, und zwar Billy Swan oder Billy Swan. Ja, ein Welthit hatte er im Jahre 75, I Can Help. Und hier eine Nummer herausgekommen, ja, Anfang 76, Billy Swan und die John and Air. Ja, da haben wir nicht mehr nur für Elvis gesungen, sondern auch für Billy Swan. Und sein Titel, wie darf ich den verstehen? Just want to taste your wine, Billy Swan.

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1: Na, da habe ich mich doch ein bisschen verritten hier. Ich muss mich beeilen. Billy Schmorn nächste Woche nochmal. Das war's. Alex Willi machte den Audi-Treff 1376 vom 22.09. Wiederholung 27.09. Peter Zimmermann war Mikrofon. Tschüss, vorbei und tschö.
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3: Mit Stefanie Ruja. Nach der Wahl in Berlin am Sonntag will die Linke schnell Gespräche über eine neue Regierung beginnen. Dafür will die Partei mit der SPD und den Grünen über ein mögliches gemeinsames Bündnis sprechen. Stimmt der Parteitag am Freitag zu, könnten die ersten Gespräche schon nächste Woche starten, teilte der linke Landesvorstand Björn Thielebein mit. Dabei dürfte auch die Wohnungspolitik zum Verhandlungsthema werden. Die Linke will große Wohnungskonzerne vergesellschaften. SPD-Spitzenkandidat Steffen Krach lehnt das bisher ab. Außerdem fordert er eine klare Haltung gegen Antisemitismus von den Linken. Hintergrund für die Vorwürfe sind unter anderem Vorfälle auf einer Wahlparty der Linken. Aus Tagebau wird Tourismus. Centerparks plant ein neues Feriendorf in der Lausitz. Der Ferienparkanbieter plant dort 500 bis 700 Ferienhäuser mit verschiedenen Freizeitangeboten, berichtet der RBB. Der Standort liegt zwischen dem Partwitzer und dem Sedlitzer See bei Lieske. Centerparks Deutschlandchef Frank Dahmen sieht darin großes Potenzial für Tourismus, Beschäftigung und regionale Entwicklung. Bevor gebaut wird, werden bis 2028 zunächst Umwelt- und Machbarkeitsstudien durchgeführt. An der TU Berlin entsteht ein neuer Ort für Wissenschaft und Ausstellungen. Das sogenannte Thulium auf dem Campus Charlottenburg feiert heute Richtfest. Im Gebäude soll es unter anderem eine Ausstellung mit Mineralien der TU, Veranstaltungen und interaktive Wissensstationen geben. Ein Café, mehr Grünflächen und ein öffentlicher Wissensparcours soll den Campus attraktiver machen. Eröffnet werden soll das Thulium im kommenden Jahr.
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3: Nach stürmischen Tagen ist es in Berlin und Brandenburg heute etwas freundlicher. Sonne und Wolken wechseln sich ab, es bleibt aber weitgehend trocken. Die Temperaturen erreichen bis zu 19 Grad. Nachts kühlt es ab auf etwa 10 Grad.
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0: Nee.
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1: Machen wir erstmal Bouillon, machen wir.

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1: Mit Stefanie Ruja. Nach der Wahl in Berlin am Sonntag will die Linke schnell Gespräche über eine neue Regierung beginnen. Dafür will die Partei mit der SPD und den Grünen über ein mögliches gemeinsames Bündnis sprechen. Stimmt der Parteitag am Freitag zu, könnten die ersten Gespräche schon nächste Woche starten, teilte der linke Landesvorstand Björn Thielebein mit. Dabei dürfte auch die Wohnungspolitik zum Verhandlungsthema werden. Die Linke will große Wohnungskonzerne vergesellschaften. SPD-Spitzenkandidat Steffen Krach lehnt das bisher ab. Außerdem fordert er eine klare Haltung gegen Antisemitismus von den Linken. Hintergrund für die Vorwürfe sind unter anderem Vorfälle auf einer Wahlparty der Linken. Aus Tagebau wird Tourismus. Centerparks plant ein neues Feriendorf in der Lausitz. Der Ferienparkanbieter plant dort 500 bis 700 Ferienhäuser mit verschiedenen Freizeitangeboten, berichtet der RBB. Der Standort liegt zwischen dem Partwitzer und dem Sedlitzer See bei Lieske. Centerparks Deutschlandchef Frank Dahmen sieht darin großes Potenzial für Tourismus, Beschäftigung und regionale Entwicklung. Bevor gebaut wird, werden bis 2028 zunächst Umwelt- und Machbarkeitsstudien durchgeführt. An der TU Berlin entsteht ein neuer Ort für Wissenschaft und Ausstellungen. Das sogenannte Thulium auf dem Campus Charlottenburg feiert heute Richtfest. Im Gebäude soll es unter anderem eine Ausstellung mit Mineralien der TU, Veranstaltungen und interaktive Wissensstationen geben. Ein Café, mehr Grünflächen und ein öffentlicher Wissensparcours soll den Campus attraktiver machen. Eröffnet werden soll das Thulium im kommenden Jahr.
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1: Nach stürmischen Tagen ist es in Berlin und Brandenburg heute etwas freundlicher. Sonne und Wolken wechseln sich ab, es bleibt aber weitgehend trocken. Die Temperaturen erreichen bis zu 19 Grad. Nachts kühlt es ab auf etwa 10 Grad.
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1: Tag gesagt. Mädchenradio ist wieder live drauf, heute am 22. September 2026 mit mir, der Silvi und der Lilly am Mike.
2: Unsere Sendung hat heute Live-Charakter und es geht um Punk. Wir haben ausgesuchte Punk-Rock-Live-Versionen von Songs legendärer Künstler dabei, von den Ramones bis zu den Donners.
1: Außerdem feiern wir natürlich wie immer eine Geburtstags-Lady und Lilly präsentiert euch unsere heutige Mädchenradio-Geschichte.
2: So, wir fangen an. Wenn es einen Urschrei des Punk gibt, dann diesen. Kick out the jams. Im übertragenen Sinn, Schluss mit dem Gedudel. Jetzt wird's wesentlich. Die fünf Jungs aus Lincoln Park, Michigan, einem Vorort von Detroit, kamen aus der Hot Rodder Szene und standen auf Rock'n'Roll, Sex und schnelle Autos. Wenn Sänger Rob Tyner, die beiden Gitarristen Wayne Kramer und Fred Sonic Smith, Bassmann Michael Davis und Dennis Thompson am Schlagzeug loslegten, war der Krawall vorprogrammiert. 1964 gegründet, fungierten sie als Hausband im Grand Ballroom in Detroit. Kommerziell haben sie nie wirklich den großen Durchbruch geschafft. Zur Legende wurden sie doch, weil sie die einzige Band waren, die während der Ausschreitungen auf dem National Democratic Convention 1968 in Chicago auftraten. Der Sage nach mehr als 8 Stunden. So, und jetzt geht's los mit Kick Out the Jams, Motherfucker.

0: kalifornischen Donners gründeten sich 1993 in Palo Alto, ursprünglich als Raggedy Ann. Die frühen Veröffentlichungen der Donners waren ein Garage Rock Nebenprojekt ihrer Hauptband The Electrocutes. Sie werden ja auch gehandelt als Pendant zu den Ramones, nur in weiblich. Die Donners machten dann immer mehr ihr Ding als Rock'n'Roll-Band und unterzeichneten 2001 bei Atlantic Records. Ihr erstes Studioalbum erschien 1997, ihr letztes im Jahr 2007, bevor sich die Band dann 2012 auflöste, eine Ladies Rock Band.
1: Und jetzt kommen wir zu einer Band, die sich 1976 vom Gitarristen Greg Ginn in L.A. gegründet hatte, Black Flag. Ginn, der Wirtschaftswissenschaftler war, baute nebenher auch noch das Label SST auf, eines der wichtigsten Punk- und Hardcore-Labels überhaupt. Nachdem die Band schon drei Sänger verschlissen hatte, tauchte Henry Rollins auf, der eigentlich Eisverkäufer in Washington D.C. war und bei einem Konzert an der Ostküste so krass mitsang, dass Ginn ihn bat, nach L.A. zu kommen. Mit Rollins als Frontmann wurde Black Flag legendär. Er war straight edge, belesen und voll Selbsthass. Seine Spoken Words Performance floss in einen immer doomlastiger werdenden Punk-Sound. Rollins Gesang, Greg Ginn an der Gitarre, Schlagzeuger Bill Steven und vor allen Dingen Kira Rössler am Bass, so begegneten Black Flag 1984 in Atlanta einem aggressiven, aufgeheizten Südstaatenpublikum. Die dabei entstandene Scheibe Black Flag Live in Atlanta 84 gehört in jeder einschlägige Plattensammlung. Wir hören daraus Jealous Again.

0: Ich höre Mädchenradio.
1: Ein bisschen Weiberkram, ein bisschen Rock'n'Roll.
2: Und wir gratulieren. Die Rock'n'Roll-Ikone Joan Jett wurde am 22. September 1960 in Philadelphia geboren. Sie fühlte sich vor allem vom britischen Glitterpop à la T-Rex, Slade, David Bowie und Suzy Quattro inspiriert. Jetzt gilt Jett als hemmungslose Rolling Stones-Verehrerin. 1976 hatte sich die Musikerin in Hollywood von Kim Foley für das Mädchenensemble Runaways anwerben lassen mit Cherry Bomb und interpretiert von der Sängerin Cherry Curry in Los Angeles. Lila Ford an der Gitarre und Sandy West an den Drums, Joan Jett an der Rhythmusgitarre, wurde das ein bei den Punks später nachwirkender Hit. Die LP Live in Japan erschien bei Cherry Red Records in England. Zwischen 1977, als Jackie Fox und Cherry Curry die Band verließen, und 1978, als Joan Jett ausstieg, brachen die Runaways auseinander. Joan ging nach England und machte mit Musikern der Sex Pistols Aufnahmen. Unter anderem entstand so, dass die Aufnahme das Stück I Love Rock'n'Roll. Die erste Joan Jett LP erschien 1981 auf dem Indie-Label Black Hearts in den USA. Zusammen mit der Begleitband The Black Hearts machte die Künstlerin eine Neuaufnahme von I Love Rock'n'Roll als Basis ihres zweiten Albums, erreichte damit im März 1982 die Spitze der Singlecharts und hielt sich 7 Wochen auf dem ersten Platz. Sie riss in 3 Jahren 618 Gigs von der Dominikanischen Republik bis zur DDR und spielte fortan live das Zeug, das donnernder Lautstärke einen guten Ruf gibt. So Stereo Review. Die ausdauernde Hardrockerin war trendresistent geworden, wie Keith Richards und Lou Reed. Sie ist zur Konstante im Rock'n'Roll geworden, so Village Voice. Als Anführerin der Gruppe Joan Jett and the Black Hearts bekam sie 8 Platin- und Goldalben sowie 9 Top-40-Singles. Jett hat ihr eigenes, unabhängiges Label Black Heart Records und 2015 wurde sie in die Rock'n'Roll Hall of Fame aufgenommen. Wir gratulieren dieser Rocklady aufs Herzlichste. Als Bonbon gibt's jetzt eine Live-Aufnahme von Rebel Rebel, interpretiert von Joan Jett natürlich. Das David Bowie-Cover hat's in sich.

0: Die New York Dolls mit Bad Girl vom 1973er Debütalbum, hier natürlich in einer Live-Version. Auf dem Cover dieser Platte wirken die Bandmember, als seien sie soeben Hubert Stelbys Roman Last Exit Brooklyn entsprungen. 5 grell geschminkte Transvestiten in schrillen Fummeln und Plateauschuhen mit gelangweilter Attitüde. Sie verschmolzen optischen und akustischen Plunder aus dem Fundus der Stones, von MC5, von Pretty Things, Pink Fairies und den Shangri-Las zu einem Low-Red, zu einem Low-Level-Gemisch, das später als Urzelle der Punkbewegung interpretiert wurde. Der charismatische Kopf der Band, Johnny Thunders, wurde von Arthur Kane und Rick Rivets in die Band geholt. Sie spielten oft in Lower Manhattan. Die Gruppe hatte allerdings Akzeptanzprobleme in den Staaten außerhalb von New York City und löste sich schließlich im Jahr 1976 auf. Ein absolutes Punk-Highlight der New York Dolls, so finden wir, die vor allem ihrer Vorreiter- bzw. Pionierrolle gerecht werden.
1: Ja, dazu muss man sagen, dass die 4 in ihrem Drag-Outfit unheimlich shocking auf New York gewirkt haben. Dazu kommen wir zur Mother des Tracks, Dolly Parton, die uns ja leider im August verlassen hat. Mit stolzen 80 Jahren. Ihr Style mit blonder Perücke und aufgepoppten Lippen im Glamour-Outfit wurde tausendfach kopiert. Ihr bekanntester Song Jolene ist offiziell über 70 Mal gecovert worden und unter anderem von Olivia Newton-John, Beyoncé und den Sisters of Mercy. Da wir uns heute Punk auf die Fahne geschrieben haben, gibt es jetzt die rotzige Version des Gitarrengottes Jack White von den White Stripes. Ganz schabernack dreht er den Text rum, Jolene als Freundin, die ihn betrügt. Hier also die berühmte Aufnahme Jolene live under Blackpool Lights.
0: Ach, Lilly, Jolene wurde ja auch seitdem so oft interpretiert wie wahrscheinlich niemals zuvor, oder?
1: Ja, ist der Meister. Der Meister,
0: wenn man da auf Facebook geht, sind auch wirklich coole Versionen, ne?
1: Der meistgecoverte.

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herrlich. Jetzt kommt eine Live-Aufnahme des Songs Little Doll von Iggy Pop und zwar von ihm und seiner Band von Iggy and the Stooges von 2018. Der Punkrocker heißt eigentlich James Osterberg und startete als Drummer in der High School. Der Musiker aus Michigan spielte in mehreren Bands wie den Iguanas oder den Prime Movers, einer Blues-Combo. 1967 gründete er die Band The Stooges und trat erstmals als Sänger auf den Plan. Ronald Scott Ashton sowie Dave Alexander machten die Band komplett. Little Doll von 2018, jetzt in einer ganz besonderen Live-Version bei Mädchenradio.

0: Das waren die Linda Linders, die derzeit jüngsten international erfolgreichsten Vertreterinnen des Punks, die sich 2018 in LA, Kalifornien als Schulband einer Girls-School formierten. Die Geschwister Lucia und Mila de la Garza an Gitarre und Schlagzeug, Eloise Wong am Bass und Bella Salazar an der Gitarre rocken die vier Mädels, die zusammen nicht einmal das Durchschnittsalter von 20 erreichen, in guter alter Skipunk-Manier. Angefangen haben sie in Matineen in Chinatown, durfte die Band dann 2019 das Bikini-Kill-Konzert in Hollywood Palladium eröffnen und im Netflix-Movie Moxie hatten sie einen Gastauftritt. Der Durchbruch kam für die vier Mädels aus Chinatown, als sie 2021 während der Pandemie, also das Video von ihrem Live-Auftritt in der LA Public Library mit dem Song Racist Sexist Boy ins Netz stellten. Damals war die Schlagzeugerin Mila gerade 10 Jahre alt. Heute füllen sie Hallen. Gerade befinden sie sich die Linda Linders auf ihrer dritten Albumtour. Und nun kommen wir zu einem Klassiker.
1: Lilly, kleine Frage. Also wenn die noch nicht mal 20 waren, Durchschnittsalter zu dritt, waren die dann alle 7?
0: Ja, die Schlagzeugerin Mila hat tatsächlich mit 7 Jahren angefangen, Schlagzeug in der Band zu spielen.
1: Krass, ey. Wow.
0: Punkwelpen.
1: Okay.
0: Fugazi. Ja, jetzt haben wir noch einen Klassiker. Die vier Jungs aus Washington D.C. gründeten die Band 1987. Mit dem Sänger und ehemaligen Frontmann der Hardcore- und Punkband Minor Threat, Ian McCain, der später Gründer des Labels Discord Records wurde. Trotzdem sahen Fugazi mit Guy Picotto an der Gitarre, Joe Lally am Bass und Brandon Canty am Schlagzeug vom Frontmann-Kult ab. Fugazi war die erste Band, in der Punk aufgehört hat, nur Musik zu sein und zur Haltung wurde. Keine Zigaretten, wenig Alkohol, kein Merchandising, All-Ages-Konzerte und jedes Ticket zu jeder Show $5. Immer. Es ist das, was schon bei Minor Threat und im Umfeld von Henry Rollins als Straight Edge genannt wurde. Wir haben euch eine Live-Aufnahme ihres Songs Waiting Room von ihrer ersten LP Fugazi von 1988 mitgebracht. Die Rechte für den Song wurden schon 1988 von Fugazi direkt freigegeben. Mehr Anti-Establishment geht nicht.

0: Die Cramps stiegen 1976 auf die Bühne des Punkclubs CBGB in New York und boten ihre Vorstellung von Rock'n'Roll als Kreuzung aus Voodoo, Religion und katatonischer Musik dar. Vokalist Lux Interior und seine Freundin Poison Ivy an der Gitarre sowie Brian Gregory auch an der Gitarre und dessen Schwester Pam Bland Gregory am Schlagzeug droschen ihren Rockabilly herunter in einer Mischung aus Country, R&B, ethnischen Gebräuchen und Riten, Strychnintrinkern, Schlangenbeschwörern, Halloween und Stratocaster, so die Zeitschrift Tipp. Die Cramps stammen ursprünglich aus dem kalifornischen Sacramento. Das Duo aus Poison Ivy und Lux Interior, die dann auch als Ehefrau und Mann eine Einheit bildeten, stellt die einzigen ständigen Member der Punkband dar. Nach Lux Interiors Tod im Jahr 2009 löste sich die Pioniergruppe auf. Ja, und jetzt kommen wir zu The Clash. Sie sind aus London und stellen eine einflussreiche britische Punkrockband dar. Sie existierten von 1976 bis 1985. Man nannte The Clash auch The Only Band That Matters. Das radikale Punk-Ensemble, das sich in gespielter Manier naiv links gab und aus unkontrollierter Aggression und Galgenhumor sowie seine Musik zusammenbastelte, ging zum Start mit ihm wohl mit den Sex Pistols auf Tournee. Die Band ist dafür bekannt, musikalisch Grenzen zu überschreiten und bezog sowohl Reggae, Dub, Rockabilly, Hip-Hop als auch Funk-Einflüsse mit in ihre Musik ein. The Clash mit Guns of Brixton 2008 live im Shea Stadium.
1: Mr. Paul Simonon is now going to bring you with Walking in the Guns of Brixton.

0: Nelly gab eine Party. Sie war eine Schulfreundin und in ihrem Äußeren, wie viele andere Mädchen auch, etwas unentschlossen, was die Zugehörigkeit zum Punk betraf. Das drückte sich in einer leicht opportunistischen Frisur aus, bei der sie seitenlang und normal blieben und nur oben am Kopf ein paar Haare kurz geschnitten wurden. Softpunk sozusagen. Von der Art her so ähnlich wie David Beckham oder die ganzen anderen Papa-Waschlappen, die sich heutzutage nicht trauen, einen richtigen Iro zu tragen und deswegen auch das obere Deckhaar zu einem ärmlichen Kamm zusammenfrisieren. Nellys Eltern waren übers Wochenende nicht da und sie hat ihre Freunde eingeladen auf einen gemütlichen Abend bei ihr zu Hause. Wir kamen relativ früh und benahmen uns anfangs auch ganz ordentlich. Wie üblich transportierten wir eine größere Menge Alkohol von Käthe. Die nahmen wir auch zügig ein. Nach 2 Stunden etwa setzte anfangs noch zaghaft ein Fest der Zerstörung ein, mit dem wir selbst nicht so gerechnet hatten. Wir waren vielleicht 20 Leute, arbeiteten über den Abend wie 40 an dem Haus. Während einer von uns, ich weiß nicht mehr, wer es war, oben auf dem Bett saß und verzückt Nellys Stofftiere anzündete, versuchten andere, den Weinkeller aufzubrechen. In Wirklichkeit war es die Besenkammer, aber das rettete die Tür auch nicht. Die Küche bekam einen neuen Anstrich in Blassorange aus frischen Eiern. Die Essensvorräte aus den Vorratskammern wurden entweder verzehrt oder zweckentfremdet im Haus installiert. Im Garten brach jemand zusammen mit dem Betondeckel in die Klärgrube. Nelly stand dem allen fassungslos gegenüber. Der Wirbelsturm war in Bewegung geraten und niemand konnte ihn stoppen. Es gab keine ausgesprochenen Zerstörungswillen Einzelner, keine bösen Interessen. Es gab nur eine dynamische Hysterie, eine Freude an Sinnauflösung, den hellen Spaß am Verbotenen. Die Party dauerte lange. Als Bela am nächsten Morgen aus Nellys aus Rauch stinkendem Zimmer kam und am oberen Rand der Treppe stand, zog Pickemeyer am unteren Ende die Treppenläufer stramm, sodass alle Läuferstangen aus der Halterung sprangen und Bela erschlings die ganze Treppe runterknallte. Langsam erwachten wir aus unserem Rausch und bemerkten, was wir da angerichtet hatten. Das Hausinventar war fein säuberlich zerstört. Klammheimlich und feige verließen wir den Ort unseres Wirkens. Wenn jemand gefragt hätte, wer die Zerstörung angerichtet hätte, wäre unsere Antwort sicherlich gewesen, keine Ahnung, das war schon, so wie immer eben. Die arme Nelly bekam einen Mordsärger. Danach gab sie für uns nie wieder eine Party.
1: Das war die heutige Mädchenradio-Geschichte, gelesen von Lilly, und zwar aus dem Buch Dorfpunks von dem Autor
0: Rocco Schamoni.
1: Yes. Jo, sehr gut, cool. Okay, und jetzt kommt noch ein Song.
0: Ja, Silvi, eine Frage. Weißt du, was Poppers sind?
1: Irgendwelche Drogen oder so.
0: Naja, ist eine Partydroge, ne? Der Inhaltsstoff dieser Partydroge, Amylnitrit, inspirierte 4 Punks aus Melbourne, Australien, zu dem kuriosen Namen Emil and the Sniffers. Mit Amy Tyler am Gesang, Guns Rummer am Bass und am Schlagzeug, Brian Wilson, nahmen die 3 WG-Genossen ihre erste Scheibe Getting Up vom 2016 unter einfachsten Voraussetzungen in nur 12 Stunden auf. Roher Garage Punk. Als Gitarrero der Clan Mertens dazu kam, der sein Instrument schon souveräner beherrschte als die anderen, wurde der Sound einzigartig. Heute können Emil and the Sniffers auf 3 Alben in voller Besetzung zurückschauen und sind zurzeit

0: zwei Songs left.
1: Nee, hat sie nicht. Das war ja auf dem Konzert. Yeah. Die Ramones werden wir jetzt gleich hören mit Do You Wanna Dance? Live 1979 und mit aufgenommen auf die Scheibe It's Alive, die aus 4 Plattenscheiben besteht. Die Ramones aus Queens galten schon zu Beginn 1974 als sexy, knallhart und rabiat. Die 4 Highschool-Member bzw. Highschool-Kameraden Joey, Johnny, Didi und Tommy wollten den Rock wieder zu seinen Anfängen zurückführen. Als Kontrapunkt zum Stadionrock der 70er Jahre. Die fantastischen Vorreiter des wahren Punk lösten sich 1996 auf, 5 Jahre vor Joey Ramones Tod im Jahr 2001. Anfang 1978 schon hatte Marky Ramone Tommy an den Drums abgelöst. Zudem gab es einige andere Umbesetzungen.

0: 6. Oktober 2026 senden wir wieder live, natürlich um 16 Uhr bei Alex Berlin und Rockradio. Außerdem eine Woche vorher bei Rockradio mit einer ausgesuchten älteren Sendung sind wir vertreten. Bis dahin noch einen coolen Spätsommer bzw. Start in den Herbst euch.
1: Zum Abschied der deutsche Fun-Punk-Hit der Goldenen Zitronen von 1987, wie soll es anders sein, für immer Punk. Und Sylvie, weißt du, was die kennst du die Urmutter des Punk?
0: Wer weiß, ob ich die kenne.
1: Mama Lauda.
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1: Mit Stefanie Ruja. Nach der Wahl in Berlin am Sonntag will die Linke schnell Gespräche über eine neue Regierung beginnen. Dafür will die Partei mit der SPD und den Grünen über ein mögliches gemeinsames Bündnis sprechen. Stimmt der Parteitag am Freitag zu, könnten die ersten Gespräche schon nächste Woche starten, teilte der linke Landesvorstand Björn Thielebein mit. Dabei dürfte auch die Wohnungspolitik zum Verhandlungsthema werden. Die Linke will große Wohnungskonzerne vergesellschaften. SPD-Spitzenkandidat Steffen Krach lehnt

0: das bisher ab. Außerdem fordert er eine klare Haltung gegen Antisemitismus von den Linken. Hintergrund für die Vorwürfe sind unter anderem Vorfälle auf einer Wahlparty der Linken. Aus Tagebau wird Tourismus. Centerparks plant ein neues Feriendorf in der Lausitz. Der Ferienparkanbieter plant dort 500 bis 700 Ferienhäuser mit verschiedenen Freizeitangeboten, berichtet der RBB. Der Standort liegt zwischen dem Partwitzer und dem Sedlitzer See bei Lieske. Centerparks Deutschlandchef Frank Dahmen sieht darin großes Potenzial für Tourismus, Beschäftigung und regionale Entwicklung. Bevor gebaut wird, werden bis 2028 zunächst Umwelt- und Machbarkeitsstudien durchgeführt. An der TU Berlin entsteht ein neuer Ort für Wissenschaft und Ausstellungen. Das sogenannte Thulium auf dem Campus Charlottenburg feiert heute Richtfest. Im Gebäude soll es unter anderem eine Ausstellung mit Mineralien der TU, Veranstaltungen und interaktive Wissensstationen geben. Ein Café, mehr Grünflächen und ein öffentlicher Wissensparcours soll den Campus attraktiver machen. Eröffnet werden soll das Thulium im kommenden Jahr.
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0: Nach stürmischen Tagen ist es in Berlin und Brandenburg heute etwas freundlicher. Sonne und Wolken wechseln sich ab, es bleibt aber weitgehend trocken. Die Temperaturen erreichen bis zu 19 Grad. Nachts kühlt es ab auf etwa 10 Grad.
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1: Hallo an diesem herbstlichen Dienstagnachmittag aus Potsdam-Babelsberg. Heute mal eine kleine Besonderheit. Wir sind zu dritt im Studio. Ich bin Luise.
2: Ich bin Laura.
3: Und ich bin Sandra. Wie geht's euch so? Seid ihr gut in die Woche gestartet?
2: Ja. Auf jeden Fall mit viel Aufregung gestartet. Also am Sonntag wurde in Berlin und Mecklenburg-Vorpommern gewählt, nur 2 Wochen nach Sachsen-Anhalt. Und es ist viel passiert, auch Historisches. Denn es gab so einige Überraschungen. Die Linke wurde mit größerem Vorsprung als erwartet Wahlsieger in der Hauptstadt. Aber auch hier hat die AfD 16% geholt. Und in Mecklenburg-Vorpommern konnte die SPD wieder aufholen auf die AfD. Das sah in manchen Umfragen zwischenzeitlich ja nicht so aus. Wenn auch nicht sie überholen. Aber vielleicht die größte Wahlniederlage erlitt die Mecklenburger CDU. Sie fliegt nämlich erstmals in ihrer Geschichte aus einem Landtag.
3: Ja, ist wirklich passiert. Also viel passiert dieses Wochenende. Ja, naja, aber Demokratie spielt in gewisser Weise auch bei unserem heutigen Thema eine Rolle, auch wenn wir nicht über die Wahl sprechen. Wir nehmen euch heute nämlich mit in die Endjahre der Weimarer Republik. Denn heute dreht sich bei uns alles um Babylon Berlin.
1: Mitte September ist nämlich die 5. und letzte Staffel der Serie erschienen und wir konnten anlässlich dazu mit dem Regieteam um Tom Tykwer und der Hauptdarstellerin Liv-Lisa Fries sprechen. Wie es so ist, mit einem 20er, 30er Jahre U-Bahn-Waggon in einem Berliner U-Bahnhof 2026 einzufahren und wie sich Tanz und Politik in einer Erzählung verbinden lassen, hört ihr in der nächsten Stunde hier bei Couch FM im Magazin.
3: Und um euch und uns ein bisschen in die richtige Stimmung zu bringen, spielen wir euch jetzt den Song, den wahrscheinlich die meisten Fans der Serie mit Babylon Berlin assoziieren. Hier kommt Zu Asche, zu Staub von der litauischen Komponistin und Schauspielerin Severija.

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1: Berlin, Winter 1933. Adolf Hitler wurde gerade zum Reichskanzler ernannt und die Nationalsozialisten hoffen darauf, bei der nächsten Wahl im Deutschen Reich endgültig die Macht zu erlangen. An dieser Stelle steigt die neue Staffel von Babylon Berlin ein, eine der erfolgreichsten deutschen Fernsehserien jemals. Die Geschichte basiert übrigens auf der Romanreihe von Volker Kutscher. Und mittlerweile herrscht ein deutlich anderes Klima in der Serie als in den vergangenen Staffeln.
2: Ja, vor allem im Vergleich zum Anfang der Serie. Als die Hauptfiguren Gerion und Charlotte noch im Rahmen der Sittenpolizei ermittelt haben. Wobei die beiden aber in den ganzen verschiedenen Fällen, die sie für die Kriminalpolizei verfolgen, immer wieder in Berührung mit der bunten Kultur der späten 20er Jahre in Berührung kommen. Ja, da ist alles vorbei, von Korruption, Mord, Waffen und auch Drogenhandel. Das trifft auf Tanz, Schall und Rausch. Und politisch behandelt die Serie natürlich auch vor allem die von Zerrissenheit geprägte Zeit der Weimarer Republik.
1: Ja, der ein oder die andere hat das vielleicht schon gesehen oder hat die neue Staffel schon gesehen. Wir holen euch jetzt aber nochmal ab und geben euch einen kleinen inhaltlichen Überblick. Die Staffel konzentriert sich, wie eigentlich schon fast gesagt, hauptsächlich auf die Tage zwischen Hitlers Ernennung zum Reichskanzler am 30. Januar 1933 und dem Reichstagsbrand in der Nacht vom 27. auf den 28. Februar 1933. Und der Plot beginnt eben auch mit dem schicksalshaften 30. Januar. Allgemein stehen in der Staffel vor allem die politischen Geschehnisse und Umbrüche im Vordergrund. Trotzdem folgen die ZuschauerInnen immer noch Charlotte, Gerion und den übrigen Charakteren. Charlotte ermittelt in einer Mordserie an ehemaligen Frontsoldaten mit Verbindung ins Jahr 1918. Dann gibt es eine verschwundene Akte und einen verschwundenen Gerion-Rat. Und ich würde sagen, das fasst die Staffel ganz kurz zusammen, ohne zu viel vorwegzunehmen.
2: Ja, um da mal das ARD zu zitieren, die letzte Nacht, der letzte Tanz. Nach 10 Jahren, 5 Staffeln und internationalem Erfolg erzählt Babylon Berlin seine finale Geschichte. 10 Jahre ist echt schon eine lange Zeit, also 2017 ist die erste Staffel rausgekommen. Wie lange seid ihr schon dabei? Seid ihr Fans von Tag 1?
3: Also ich habe es tatsächlich schon damals geschaut, es war ja auch echt ein großer Hit. Und verantwortlich dafür, dass die Serie so erfolgreich geworden ist, sind unter anderem die 3 Regisseure und Drehbuchautoren Tom Tykwer, Achim von Borries und Henrik Handlögten. Und uns verraten die 3 jetzt, wie sie es geschafft haben, so tief in die Babylon-Welt einzutauchen.
4: Hallo, mein Name ist Achim von Borries, ich bin Filmemacher, lebe in Berlin und seit 13 Jahren für Babylon Berlin ausschließlich tätig.
5: Ich bin Tom Tykwer. Alle anderen Zusätze treffen auf mich genauso zu.
6: Und ich bin Henk Handlöchten und schließe mich meinen Vorrednern an.
2: Perfekt, danke. Sehr schön, schön Sie kennenzulernen auf jeden Fall. Genau, jetzt wo Sie schon alle so schön zusammen hier sind und Sie ja gerade schon erwähnt haben, dass Sie wirklich viele Jahre jetzt an dieser Serie zusammengearbeitet haben, haben wir uns gefragt, nach 5 Staffeln, wie hat sich denn Ihre Zusammenarbeit als Co-Regie verändert? Oder gab es vielleicht auch Reibungspunkte und künstlerische Differenzen? Und was konnten Sie noch voneinander lernen?
6: Viele Fragen auf einmal.
5: Ich kann nicht viel zu sagen.
4: Wie viel habt ihr Zeit? Naja, also verändert hat sie sich im Laufe der Jahre vielleicht höchstens in der Form, dass wir weniger Zeit miteinander verbracht haben, aber die Arbeit an einer Serie ist ja immer 3 Teile quasi, das Schreiben, das Drehen und das Schneiden. Und das Schreiben, da sind wir zeitweilig zusammen und schreiben dann extra und überschreiben dann die Sachen des anderen, bis wir ein Drehbuch haben, was alle gut finden. Dann haben wir die Phase des Drehens, wo wir einzeln am Set sind, sonst würden alle inklusive wir verrückt. Und dann haben wir wieder die etwas schwierige und manchmal anstrengende Phase des Schnitts, wo wir dann alles in einen Rhythmus und die Folgen einfach ja nochmal neu erfinden müssen. Ich finde irgendwie, dass sie sich weiterhin positiv gestaltet hat, wie irgendwie wie allen langen Beziehungen man lernt den vertrauten Umgang miteinander, der ist positiver als die täglichen Streitereien, die man auch hat.
5: Also ich fand es die maßgebliche Erfahrung, also gerade sozialer und also sozial kreativer Natur meines Lebens, weil also wir sind 3 ganz schöne wie sagt man, Wuchtbrummen. Also wir sind wirklich Alpha-Typen so und also das, wir haben das, ich finde, wir haben es wirklich fantastisch hingekriegt, uns am Ende immer auch anzuerkennen, wie sehr wir einander brauchen und wie nichts von Babylon Berlin auch nur irgendwie da wäre, wenn wir uns nicht so zusammengetan hätten. Das ist überhaupt, es gibt auch keinen Leader, es gibt auch keinen Platzhirsch, es gibt einfach nur, also es ist wirklich, also die Essenz dieser Serie ist, dass sie diese Vielstimmigkeit hat.
6: Ja, ja, also ich, ja, es ist, glaube ich, so, dass die was ich gelernt habe, ist, dass das über der eigenen Meinung irgendwie oder auch der unglaublich klaren Überzeugung dann doch immer Babylon steht. Also eigentlich haben wir irgendwie diese von Ihnen gerade angesprochenen Kämpfe dann schlussendlich immer dem größeren Ziel irgendwie untergeordnet. Und das davon habe ich total profitiert, aber ich denke eben auch die Serie.
1: Danke. Sie haben ja gerade auch den Schreibprozess angesprochen und uns hat so interessiert, weil die neue Staffel ja vor allem in diese politisch und historisch sehr brisante Zeit fällt, ob Sie in Ihrer Arbeit dann mit HistorikerInnen zusammengearbeitet haben, was so politische Details und historische Details angeht oder ob Sie sich auf Ihr eigenes Wissen oder das von Volker Kutschers Roman irgendwie verlassen haben.
4: Teils, teils. Also ich muss schon sagen, dass wir alle drei in den letzten 12 Jahren, die wir uns mit dieser Zeit beschäftigen, auch natürlich schon mit diesem Januar, Februar, März 33 beschäftigt haben, weil Henk hat es irgendwann mal gesagt, das ist der Eisberg, auf den die Titanic zurollt. Und wir wussten, da wird diese Serie enden in diesen Monaten. Und haben, glaube ich, alle unterschiedlich viel und auch unterschiedliche Bücher zu diesen Zeit gelesen, ja. Ich kann mich jetzt nicht erinnern, wir haben jetzt in diesem Fall keine Historiker so richtig befragt. Wir haben Bücher gelesen natürlich und recherchiert und wir hatten bei anderen Themen schon mal dann durchaus auch Experten immer wieder, aber
5: also vor allen Dingen, als wir eingestiegen sind in die ganze Materie, also vor eben über 10 Jahren, tatsächlich auch, weil wir den Horizont für die ganzen Mitarbeiter aufmachen wollten, haben wir wirklich auch Leute eingeladen, wir haben auch Leute zu Vorträgen eingeladen und wir hatten da schon wirklich mit relativ vielen auch Spezialisten zu tun, also für bestimmte Themenbereiche auch. Und das ist dann aber schon so, dann wächst man da so rein und irgendwann reitet man in der Materie. Und es ist ja auch wichtig, sich nicht zu überbelasten, ne, mit den ganzen präzisen Verbindlichkeiten, weil wir machen eine Erzählung, wir interpretieren die Geschichte ja. Ne? Wir rekonstruieren sie so gesehen nicht. Ne? Wir erzählen sie auch auf eine bestimmte Weise zumindest neu insofern, als dass wir sie aus unserer Sicht erzählen. Mhm. Aber natürlich basiert das auf schon wirklich profunder Recherche.
6: Aber es ist schon auch erstaunlich, dass wie gut diese Zeit dokumentiert ist. Ja? Also vor allen Dingen schriftlich, also in Artikeln, in Büchern, in Romanen, in Briefen, in Tagebüchern und so weiter und so fort. Und gerade wenn man sich dann irgendwie auf einen nur kurzen Ausschnitt, also in diesem Fall eigentlich den Februar 1933, beschränkt, dann je mehr man da reinguckt, desto fantastischere Sachen findet man dann doch auch. Also nach 13 Jahren Beschäftigung mit den letzten Jahren der Weimarer Republik komme ich mir sowieso ab und zu vor wie ein Zeitzeuge.
4: Als solcher sind das, wir auch heute hier. Das,
2: so alt sind sie jetzt auch.
4: Ja gut, aber das sieht man im Radio nicht.
6: Ja, genau. Und dann fängt das nämlich tatsächlich, das fängt dann tatsächlich an, sich zu vermischen, ja, dass man irgendwie sagt, und das ist eben gut als Erzähler, dass man sagt irgendwie, ja, das weiß man jetzt ja auch nicht, obwohl die Sachen so gut dokumentiert sind, das hätte aber genauso gut auch anders sein können, ja. Ja, und da entsteht dann eben auch eine künstlerische Freiheit oder eine erzählerische Freiheit.
1: Ja, künstlerische Freiheit ist ein gutes Stichwort. Ich habe die neue Staffel jetzt die letzten Tage im Zuge unserer Sendung nochmal angesehen. Und die eine Frage, die ich mir beim und nach dem Gucken mehrfach gestellt habe, war, wie viel darf Kunst dazu dichten? Vor allem bei einem historisch brisanten und heiklen Thema wie dem deutschen Nationalsozialismus.
3: Ja, das ist ja bei fiktiven Erzählungen, die aber auf wahren Begebenheiten beruhen, echt oft Thema. Wird da was übertrieben, vielleicht falsch dargestellt? Vor allem, weil es ja auch viele Charaktere der Serie wirklich gab. Also natürlich mal abgesehen von Figuren wie Hitler und Göring und so. Aber zum Beispiel Ernst Gennert, den Chef der Mordkommission. Also wie eng hält man sich dann da an Biografien? Das ist ja diese Staffel besonders spannend, denn es geht ja um eine Krankenakte von Hitler und es ist schon noch umstritten, ob es die wirklich gab und wenn ja, was da drin stand. Aber es gibt ja auch ganz viele andere bekannte historische Filme, bei denen sich erzählerische Freiheiten genommen wurden, zum Beispiel Schindlers Liste oder The Zone of Interest.
1: Ja, ich habe auf die Frage auch keine Antwort gefunden. Also ich habe drüber nachgedacht, aber es hat mich auf jeden Fall beschäftigt. Ich bin auch auf ein Interview von Volker Kutscher mit der FAZ gestoßen. Das kam kurz nach der Veröffentlichung der neuen Staffel raus. Und nochmal kurz zur Erinnerung, Volker Kutscher hat die Bücher geschrieben, an denen Babylon Berlin inspiriert ist. Und zwei Zitate fand ich sehr nachvollziehbar. Er erklärt, meine Figuren greifen in die Ereignisse nicht ein. Sie müssen mit ihren Folgen leben, aber die neue Staffel geht in ihrer historischen Erzählung einen Schritt zu weit. Gerade weil es um eine entscheidende Frage der deutschen Geschichte geht.
2: Okay, ja, damit meint er ja wahrscheinlich vor allem die Machtergreifung der NSDAP und wie wahrhaftig die dargestellt wird.
1: Wahrscheinlich. Und das Zweite, was ich auch ganz interessant war, was er gesagt hat, lautet, was mich ärgert, ist die Art und Weise, wie die letzte Staffel mit den geschichtlichen Fakten umgeht, zumal am Ende der Bogen in die Realität geschlagen wird, indem das historische verbürgte Schicksal wichtiger Serienfiguren kurz skizziert wird. Entschuldigung. Das suggeriert dem Zuschauer, genauso war es.
2: Ist auf jeden Fall sehr spannend, was der Autor dazu zu sagt. Also vielleicht sollten wir einfach mal Volker Kutscher zu einem Gästezimmer oder eine Sendung einladen. Dann können wir uns das mal in Gänze anhören. Ja, aber es steht wahrscheinlich außer Frage, dass zumindest 1933 und in den Folgejahren Kunst sehr politisch war. Stichwort zum Beispiel Marlene Dietrich, der Weltstar, die sich zum Beispiel weigerte, mit den Nazis zu arbeiten und dann auswanderte in die USA. Deswegen hören wir jetzt passend von Marlene Dietrich, Ich bin die fesche Lola.
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0: Unser Interview mit dem Regisseurentrio ging dann tatsächlich noch weiter. Ja, es ist deutlich länger, als es sich angefühlt hat. Im Studio war das wirklich ein Wettlauf gegen die Zeit, aber es sind ja auch drei Leute.
1: Oh ja, wir hatten auch irgendwie relativ strikten Zeitslot bekommen und ich dachte nur, hoffentlich schaffen wir alle wichtigen Fragen. Am Ende hat es aber, glaube ich, ganz gut gepasst.
0: Ja, ich glaube auch. Laura, wie war es bei dir? Hattest du in deinem Interview zwischendrin das Gefühl, nicht genug Zeit zu haben?
2: Also bei mir gab es natürlich ganz klassisch am Anfang technische Probleme, deswegen mussten wir die erste Frage und Antwort nochmal aufnehmen und ich hatte dann so ein bisschen Sorge, dass das irgendwie unnatürlich klingt oder der Flow weg ist, aber Liv-Lisa Fries, die ich ja interviewt habe, ist ganz, ganz lieb gewesen und geduldig und wir hatten trotzdem genug Zeit.
0: Oh, das klingt sehr nett. Ja, kurze Behind-the-Scenes-Anekdote hier von uns. Ja, Stichwort Anekdote.
1: Gute Überleitung. Im zweiten Interviewteil geht es auch um eine Anekdote oder sogar zwei. Erst habe ich eine erzählt und dann war es, ich glaube, es war Henk Handlück.
0: Ja, ich glaube schon, ja.
1: Ich bin während der Dreharbeiten nämlich über deren Set gestolpert und das habe ich dann im Interview gar nicht gesagt. Aber ich habe erstmal gedacht, als ich das Set gesehen habe, dass eine Reichsbürger-Demo oder ähnliches war, wegen der Flaggen. Henk Handlückten hat daraufhin dann auch eine Anekdote erzählt.
0: Aber das hört ihr jetzt gleich ausführlicher im zweiten Interviewteil. Bleibt dran, denn während des Interviews wird es brisant.
3: Ja, vielen Dank. Ist auf jeden Fall sehr interessant, was vom Schaffensprozess hinter den Kulissen zu erfahren. Ich würde jetzt trotzdem einmal quasi vor die Kulissen gehen. Und zwar in Babylon Berlin wird ja wirklich eindrücklich die vielfältige Kultur der 20er und 30er Jahre oder frühen 30er Jahre beleuchtet. Also Tanz, Gesang, Bühnenshows, es ist wirklich alles bunt dabei. Und auch in Staffel 5 wird das zeitgenössische Nachtleben wieder oft gezeigt. Da fragen wir uns, wie finden Sie als Regie einen Ausgleich zwischen Handlung und Unterhaltung?
4: Ganz am Ende im Schnitt, muss man sagen. Wir versuchen es schon auch im Drehbuch natürlich. Es muss ja der Hauch drin stehen, sonst drehen wir es nicht. Aber am Ende, die Balance findet man pro Episode eigentlich erst im Schnitt, dass man sagt, okay, jetzt kann das kommen. Das kann nicht vorher und auch nicht danach mehr kommen. Und verrückterweise ist auch manchmal passiert es, dass eine Szene, gerade eine Unterhaltungsszene, so gar nicht zu passen scheint. Und man muss dann so lange die ganze Episode massieren, bis sie passt. Weil wir wollen das ja auch. Wir wollen ja unterhalten, wir wollen ja auch was Schönes. Wir müssen ja auch einen Ausgleich schaffen für die Zuschauerinnen. Dass es nicht immer nur Nazis und Morde gibt.
5: Naja gut, aber auch die Tanzszene oder die Musikszene in der Staffel 5 unterscheiden sich natürlich deutlich von der in der 1 oder auch in der 3. 1933 war das endgültig vorbei mit dem Tanz auf dem Vulkan, der war ausgebrochen und das sind sozusagen, diese Szenen haben ja, also diese Tanzszenen oder Musikszenen haben ja eine ganz andere Färbung jetzt in der 5. Da haben wir es irgendwie mit einer ganz anderen Bedrohung zu tun von außen. Das ist so wie die letzte Party und hier drin ist es noch schön warm und draußen ist es aber schon kalt und also es ist definitiv dann auch vorbei. Also insofern sind das ja immer neue Herausforderungen, in was für einer Färbung man das dann erzählt. Und trotzdem sind die Gegensätze natürlich da. Ne? Die Leute haben auch, nachdem die Nazis, also später dann auch irgendwie über 33 hinweg, die haben ja, sind ja trotzdem tanzen gegangen und so und haben gefeiert noch. Aber
0: wie genau haben Sie das in der Inszenierung gemacht, dass Sie diese beiden Zeitabschnitte so ein bisschen, dass Sie das unterschiedlich eingefärbt haben? Also haben Sie da bestimmte Entscheidungen getroffen, um das, ja, um so diesen Unterschied zu zeigen?
6: Also es ist ganz klar, dass einfach auch durch die Präsenz zum Beispiel der SA in der Stadt und auch dieses Ineinanderlaufen der unterschiedlichen, wie soll ich sagen, Besucherströme auch im Nachtleben. Ne? Das ging ja alles noch da ziemlich durcheinander. Und das auch nochmal so zu sehen und zu inszenieren, Henk hat das gedreht, aber wir haben so einen Club gehabt, wo die auch mit einer gewissen Selbstverständlichkeit da eigentlich durcheinander rumgehangen haben. Also die queere Szene da noch durcheinander gewürfelt war, auch mit den Rechten. Und das war alles ein bisschen das war überhaupt noch gar nicht so entschieden kategorisiert. Ne? Also gerade am Anfang dieser, also im Februar 33. Und die Stimmung war aber trotzdem natürlich dadurch angegriffen oder fragiler. Und das ist ganz explizit sogar richtig Teil des Narrativs in der Serie, wie sich auch das verändert. Verändert natürlich auch das Nachtleben, verändert den Ort und kündigt auch das Scheitern an.
7: Möchtest du noch irgendwas dazu fragen? Gerne. Dann bleiben wir mal vor der Kamera. Sie haben ja sehr viel in Berlin, zentral in Berlin gedreht. Also hat man auch in der neuen Staffel gesehen, auch hier im Rundfunkhaus. Und ich habe mich gefragt, wie schwierig es sich gestaltet, wenn Dreharbeiten so öffentlich stattfinden, wenn dann auch Passanten vorbeikommen und eben das Set sehen und dann, also wie so, weil man möchte ja auch nichts vorwegnehmen von der Staffel. Ich bin nämlich tatsächlich über ihr Set gestolpert, irgendwie, ich glaube 24, als sie vor dem Dom gedreht haben. Da war, ich wusste natürlich in dem Moment nicht, dass es Babylon Berlin ist, aber so man überlegt ja dann schon, welches Set das sein könnte und so. Deswegen würde mich das sehr interessieren, wie das so ist mit Geheimniswahn.
4: Das kann man eigentlich nicht und das will man ja auch nicht. Letztlich muss man dazu sagen, sind die Dreharbeiten ja dann doch immer etwas abgeschirmt und die Hintergründe, also bis wohin man als Passant vorbeigehen kann, sind dann weit genug entfernt, um Dialoge mit Spoilerkraft zu belauschen. Also ich habe irgendwie immer die Erfahrung gemacht, ich glaube wir alle, dass die Passanten oder die Zuschauer oder die Leute immer ganz wohlwollend reagiert haben. Also die Serie hat ja doch auch ein positives Feedback irgendwie hervorgerufen und dann gucken die schon auch gerne mal zu. Ja. Und ich glaube, in dem Moment, wo man die Autos, das ist das Erste, was man so erkennt und dann die komischen Figuren alle mit Hut und so, dann weiß man schon, aha, das ist, also wahrscheinlich ist es Babylon. Gibt es überhaupt noch?
6: Ja, aber so richtig merkt man das eigentlich gar nicht. Das ist ja auch dazu wirklich stabil organisiert. Und wir wissen ja nur von dem großen Zuspruch, den wir eigentlich immer hatten in der Komparsenwelt. Das sind ja, also Komparsen sind ja oft Leute, die auch einfach vorbeigelaufen sind und sagen, ach, da wäre ich ja gern mal. Und dann, da wir auch sehr, sehr viele, gerade da, als wir am Dom gedreht haben, wirklich mit viel Komparsen zu tun hatten, haben wir Demonstrationen da gedreht und so Kundgebungen. Da kriegt man das eigentlich, ich kriege das eigentlich immer über die Komparsen mit, ne, wie das halt so, also wie das so wahrgenommen wird und wie schön die das dann finden, da drin zu stehen, aber dass das halt irgendwas auch ist, was den Berlinern zumindest an der Serie so gefällt, ist, weil sie Berlin irgendwie so auf so eine, also so ernst nimmt, also die Stadt feiert und gleichzeitig halt zu verstehen versucht.
5: Also ich hatte jetzt bei der 5. Staffel, was das anbelangt, ein recht lustiges Erlebnis. Und zwar haben wir in der U-Bahn gedreht, im laufenden Verkehr. Und da sind wir halt sozusagen irgendwie mit einem vollen U-Bahn-Waggon von 1933 da irgendwie reingefahren in Neuendorfplatz 2026. Und die Leute wollten einsteigen. Die haben das erstmal gar nicht gemerkt. Ja. Und teilweise mussten wir auch, also unsere Komparsen mussten eben auch manchmal aussteigen und so. Und da standen die da auf dem Bahnhof rum. Und da hat sich Berlin auch wirklich wieder von der tolerantesten Seite gezeigt, weil irgendwie war das gar nicht so richtig aufgefallen.
0: Das war für alle ein ganz normaler Dienstag.
5: Das war für dich ganz normal, ja. Die Leute, die sind halt ja
4: auch. So laufen die halt rum.
0: Ja. Genau.
4: Und die U-Bahn ist auch nicht mehr die modernste.
6: Die kommt von einer Themenparty.
5: Genau.
7: Ja, gibt es ja tatsächlich so diese Party-U-Bahn.
0: Ja. Oh Gott. Genau, ich gehe mal weiter. Theoretisch gäbe es ja jetzt nach dem Ende der Serie auch noch Handlungsstränge bzw. Charaktere, deren Geschichte sich noch weitererzählen ließe. Wieso haben Sie sich dazu entschieden, mit dieser 5. Staffel das Kapitel Babylon Berlin erstmal zu schließen? Vor allem, wenn man noch die übrigen Volker Kutscher-Romane bedenkt. Also es wäre ja schon noch ein bisschen Potenzial da. In dem Zuge würde es uns natürlich auch interessieren, ob Sie sich vorstellen könnten, später noch einmal in die Welt einzutauchen.
5: Also das war für uns eigentlich von Anfang an klar, oder das war sehr bald klar, dass wir spätestens im Februar 1933 aufhören. Und zwar aus dem ganz einfachen Grund, dass wir uns dafür interessiert haben, was vor den Nazis war. Und weil es darüber ja gar nicht so wahnsinnig viel, also Filme und Serien sowieso schon fast gar nicht gab und die Nazi-Zeit von ganzen Generationen von Erzählern in allen möglichen Medien irgendwie auch bearbeitet wurde und das ist ja auch richtig so. Aber der Blick davor, der hat uns interessiert. Und in dem Augenblick, wo die Nationalsozialisten wirklich übernommen haben, also eigentlich dann eben ab 5. März nach den manipulierten Wahlen, ist das nicht mehr Babylon Berlin. Das ist dann Nazi-Berlin. Das ist dann einfach eine andere Erzählung.
6: Ja, also und was die Kutscher-Romane betrifft, die ja übrigens auch jetzt, was Recherche betrifft, natürlich immer auch natürlich ein Bezugspunkt waren, weil er ja so gut im Alltagsleben sich so auskannte und weil der hat das ja sehr gut recherchiert und eingebettet in seine Arbeit. Zugleich war das, was Henk gerade sagte, natürlich so ein Anlass, auch zu sagen, wir auf eine gewisse Weise müssen wir uns auch emanzipieren und müssen den Bogen irgendwie anders entwickeln, damit wir sozusagen unseren Fokus wahren. Ne? Und unser Fokus ist letztlich epochenbezogen.
4: Ja. Ja, unvorstellbar ist alles.
7: Dann würde uns noch interessieren, also weil es ja eben 1933 dann endet und Hitler am 30. Januar oder 1933 zum Reichskanzler ernannt wurde. In der, ich glaube, es ist die erste Folge, sagt ein Charakter, es war nicht er allein, das war das Werk von vielen. Und am Ende bekommen ja ZuschauerInnen auch die Einblicke in das Schicksal der Figuren, die auf tatsächlich historischen Persönlichkeiten beruhen oder auch einfach weitere geschichtliche Entwicklungen. Und verstehen Sie sowohl den Satz als auch das Ende so ein bisschen als Warnung oder Mahnung für die Zukunft?
6: Also
4: erstmal ist es eine Beschreibung des Zustandes damals und damit würde ich es eigentlich gerne belassen. Die vielen sieht man ja auch in Babylon immer wieder. Die sind auch in der fünften Staffel versammelt, ja. Ob das jetzt die Finanzkapital oder die Industrie ist und so weiter. Es waren viele, die alten Militärs, die das gewollt haben und das so gemacht haben. Und die Warnung kann jeder selber rausziehen.
6: Also das sind nicht so beliebte Fragen, wenn ich das mal sagen darf. Ja. Wollen wir die nächste nehmen?
7: Ja,
6: also einfach nur, weil unsere Absichten, das ist doch, also ja, das müssen die Filme auch ein bisschen selber können oder ihr. Aber es ist ja trotzdem Kunst und eine Erzählung.
7: Ja.
6: Ne? Und also ich bin nie angetreten, um dann meine Erzählung nochmal auf ihre Botschaften hin selbst zu deuten.
7: Ja, wir haben uns das ja nur gefragt, weil wir das vielleicht so verstanden haben.
6: Ja.
7: Aber wir haben tatsächlich noch eine heitere Frage zum Schluss. Und zwar, wie Sie es nennen, Reibedatschi, Kartoffelpuffer, Pfannkuchen oder ganz anders?
6: Reibekuchen natürlich. Also auf jeden Fall. Ich komme aus Wuppertal. Es sind Reibekuchen als anderes
7: Quatsch. Reibekuchen.
8: Kartoffelpuffer.
4: Reibedatschi. Reibedatschi, sagt
7: also das. Alles vertreten. Ja.
4: Alles da.
7: Bunt gemischt.
4: Ja, solche Szenen sind balsam, oder?
7: Ja, auf jeden Fall.
4: Wenn sie kommen, finde ich auch.
7: Das wäre es dann auch schon. Genau, vielen
0: dann
7: Dank.
0: Bedanken wir uns für Ihre Zeit und
4: danke,
0: für die Antworten.
4: Wir sehr konnten.
5: Herzlichen Dank.
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0: Ja, ich hätte nicht mit so einer starken Reaktion auf deine vorletzte Frage gerechnet, Luise. Ich glaube, du auch nicht. Ja, die Frage nach Kunst und Politik ist ja generell gerade sehr groß oder auch schon immer. Es ist immer die Sache von All Art is Political versus eben die Leute, die es dann klar trennen wollen. Zum Beispiel eben die Sache gerade mit Ed Sheeran und seiner Tour und Macklemore. Naja, ist immer die Frage, wie sehr man das trennen kann oder sollte.
1: Ja, wahrscheinlich könnte man damit auch eine ganze Sendung füllen. Um ein bisschen die Stimmung aufzulockern, eine ganz wichtige Frage. Wie nennt ihr es denn? Kartoffelpuffer, Reibekuchen, Reibedatschi? Das ist ja in der fünften Staffel auch eine sehr amüsante Szene.
0: Kartoffelpuffer auf jeden Fall. Ich habe tatsächlich Reibedatschi noch nie gehört.
1: Also ich kenne es auch als Kartoffelpuffer. Bei mir ist auch Kartoffelpuffer, natürlich Kartoffelpuffer. Ja, wir hören jetzt wieder Severia mit Somuru Vashanab, ein russisches Cover eines sehr bekannten ungarischen Songs. Und danach geben wir euch mal eine kleine Review der neuen Staffel.

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1: Ich bin echt froh, dass die Staffel jetzt draußen ist und wir endlich mit Leuten darüber reden können. Wir durften sie ja vorher schon previewen und ich hatte wirklich das Gefühl, so ein innerliches Schweigegelübde abzulegen. Aber wie fandet ihr die Staffel eigentlich?
2: Es hat sich so ein bisschen angefühlt wie so ein Staatsgeheimnis. Ich hoffe, ich kann das in kohärente Worte fassen. Ich glaube, durchmischt trifft es ganz gut. Ich fand die Staffel auf jeden Fall spannend und habe auch so eine Folge nach der anderen geguckt, auch weil wir es natürlich gucken mussten, bevor wir das Interview hatten. Aber zum Ende hin wurde es für mich einfach ein bisschen zu absurd und überzogen und überdramatisch. Also für mich fühlte es sich nicht mehr wirklich logisch und schlüssig an. Und irgendwie hatte ich das Gefühl, dass viele Punkte angefangen, aber nur so semi oder gar nicht zu Ende geführt wurden. Es war trotzdem spannend, also das möchte ich sagen. Und ich verstehe schon, wieso sie diesen Zeitpunkt als Ende gewählt haben.
3: Also ich finde auch, die neueste Staffel schafft es wirklich wieder gut, so mich als Zuschauerin in diese Welt zu versetzen. Also man sieht der gesamten Serie einfach das Produktionsbudget an, würde ich sagen. Es wird sich wirklich viel Mühe bei Kostümen und Set gegeben und deswegen alleine macht es schon Spaß zu schauen. Es ist natürlich irgendwie schwierig, wenn sich der Ton über die Staffel hinweg so sehr ändert. Also wir haben ja vorhin schon kurz darüber geredet. Am Anfang waren es so die Ausläufe der goldenen 20er. Viel tanzen, viel feiern, nebenbei ein paar Kriminalfälle lösen. Und plötzlich schauen wir zu dem grausamsten Kapitel der deutschen Geschichte beim Entstehen zu. Also da fühlt sich auch das Schauen einfach ganz anders an.
1: Ja, voll. Na, mal sehen, wie dann die allgemeine Rezeption durch die Öffentlichkeit ausfällt. Gleich geht's hier noch weiter mit exklusivem Interviewmaterial, aber zuerst hören wir die First Lady of Song oder auch Queen of Jazz, Ella Fitzgerald, mit Let's Fall in Love.

0: Willkommen zurück zum Babylon Berlin Special hier im CouchFM Magazin. Wir haben heute schon das Regie-Team im Interview gehört, aber es ist natürlich auch spannend, Eindrücke vom Cast zu bekommen.
1: Ganz genau. In Babylon Berlin ist Charlotte Ritter die zentrale weibliche Hauptfigur. Eine junge Frau, die im Laufe der Serie anfängt, bei der Berliner Mordkommission zu arbeiten. Immer wieder wird sie unterschätzt und mit Sexismus konfrontiert. Auch sie erlebt nun in der 5. Staffel den Übergang von einer offenen Gesellschaft in eine zunehmende autoritäre Gesellschaft, eben kurz bevor die Nationalsozialisten endgültig die Macht übernehmen. Gespielt wird Charlotte von Liv-Lisa Fries und im Interview mit CouchFM erzählt Liv, warum Charlotte Ritter eine feministische Ikone ist.
0: Hallo Liv.
2: Hallo.
0: Du hast einmal über Charlotte gesagt, sie will dazugehören. Wenn du jetzt auf die neue und ja auch letzte Staffel schaust, hat sie diesen Ort der Zugehörigkeit gefunden oder entgleitet der ihr gerade wieder?
2: Ja, also im Prinzip sozusagen würde ich sagen, so wie du es gerade schon gesagt hast. Also sie wollte ja auf jeden Fall wo ankommen und wollte auch diesen Beruf ausführen, ne? Im Prinzip als erste Frau, als Kriminalkommissarin. Und wir haben sie dann am Anfang erlebt, wo sie noch Kriminalassistentin war und ja auch mit unlauteren Methoden immer gearbeitet hat. Und das hat sich jetzt verändert. Also jetzt ist sie souverän im Job angekommen. Sie ist immer noch die einzige zwischen Männern. Ich würde sagen, die Zugehörigkeit ist besser, aber durch die politischen Zeiten und auch die mit Teilübernahme der SS, die auch dort zugegen sind, verändert sich das auf jeden Fall und verändert sich der Einfluss und verändern sich vielleicht auch die Arbeitsmethoden. Und dann gibt es ja auch eine Szene, wo sie Gennard als, also der Udo, von so Udo Samel gespielt wird, zur Rede stellt und sozusagen ihn auch damit konfrontiert, was ich eine unglaublich tolle Szene finde, dass man so den, dass sie eben wieder diese Figur ist, die den Chef zur Rede stellt und sagt, was ist denn hier eigentlich los? Wie gehen Sie denn eigentlich mit der Situation um? Was, genau, ohne zu viel zu verraten, das ist immer, finde ich, so ein bisschen tricky bei einer Serie, irgendwie nicht zu spoilern. Aber ja, das würde ich sagen.
0: Du hast gesagt, das ist eine Szene, die du sehr mochtest. Gibt es dann irgendwie noch einen anderen Moment, der dir besonders in Erinnerung bleiben wird, den du mit dir rumtragen wirst lange?
2: Ich fand, also diesmal ist das eben auch durch die politischen Umstände dadurch ernster und es fällt mehr Leichtigkeit weg. Es ist nicht mehr, ist nicht mehr der Tanz auf dem Vulkan, es ist im Prinzip der Vulkan. Und es gibt aber kleine einzelne Tanzmomente. Und die sind mir auch sehr besonders in Erinnerung geblieben. Also ich habe wirklich quasi seit der ersten Staffel mit der Tanzchoreografin Julia Fidel zusammengearbeitet für die Tanzszenen und auch da wieder. Und das war unglaublich toll. Also da wieder so eine Leichtigkeit irgendwo zu fühlen und ja, irgendwie diese Physis sozusagen dann der Figur und auch der Zeit und nicht nur diese ganzen Gespräche. Und vor allen Dingen, glaube ich, ist das ein für mich tolles Gegengewicht gewesen zu den ganzen Szenen in der Mord, weil sie eben diesmal wirklich so workaholic-like auch wirklich sehr viel arbeitet und das dann auch total toll verwoben ist mit der privaten, also der Fall ist diesmal wirklich toll verwoben mit der privaten Geschichte auch zwischen Gerion Rath und Charlotte Ritter.
0: Ja, diese Clubs und Bühnen der Stadt spielen ja auch eine echt wichtige Rolle so in der Serie und sind eben nicht nur Orte der Unterhaltung, sondern auch Orte, wo die Figuren irgendwie ihre Identität ausprobieren können. Es gibt ja auch diese tolle Szene, wo du und also Charlotte und Reinhold in Drag auftreten. Mhm. Würdest du sagen, das hat auch eine große Bedeutung jetzt explizit in der letzten Staffel, diese Drag-Performance?
2: Ja, würde ich schon sagen. Also gerade für diese ganze Figur von Christian Friedel, also von Gräf, ist dieses Trans-Thema ganz ja aktuell. Und überhaupt natürlich auch quasi, also ich habe jetzt über die Jahre auch mit ja realisiert, dass wir auch mit Charlotte Ritter natürlich eine im Prinzip feministische Ikone eigentlich geschaffen haben, die auch für queere Menschen oder Transmenschen und Frauen ein Vorbild ist und, glaube ich, viel Mut macht, immer wieder in dem, wie sie Dinge ausspricht und anspricht. Und das auch das ist, was mich eigentlich bis zum Schluss an ihr nicht enttäuscht hat, dass sie Rückgrat hat und dass sie auch schwierige Entscheidungen trifft, die selber für sie vielleicht schmerzhaft sind, aber dass sie da so einen inneren Kompass hat, der sie immer führt und sie für sich entscheidet, was richtig ist und was nicht. Und das hat mich wirklich bis zum Schluss sehr, sehr ja, sie hat mich wirklich nicht enttäuscht.
0: Was wird dir denn an Charlotte besonders fehlen oder was vielleicht auch nicht?
2: Also ich glaube, das ist auf jeden Fall was, was mir fehlen wird. Diese Unbedingtheit. Dann gab es irgendwie mal so einen anderen Moment, wo ich mit dem einen Regisseur, mit Henk Handlüchten, über irgendwas hatten wir über die Szene vorher geredet. Und dann war ich so, ja, aber da ist doch das passiert und das ist doch jetzt eigentlich nicht so cool für sie. Und dann war er so, ja, aber die ist doch nicht nachtragend. Die ist doch überhaupt nicht nachtragend. Und dann habe ich so, ah ja, stimmt, das ist eine tolle Eigenschaft irgendwie. Sie ist so, das geht so weiter. Sie nimmt irgendwie den Leuten dann nicht so sehr was krumm oder trägt denen eben lange irgendwas nach. Das ist was ich schön finde, was ich für mich selber inspirierend finde, weil ich schon da eher immer so ein bisschen die Skorpion-Mentalität habe von kann verzeihen, aber ich vergesse nicht. und das finde ich irgendwie, da sind wir unterschiedlich. Und ja, genau.
0: Wenn du in 10 Jahren an Babylon Berlin zurückdenkst, woran wirst du dich dann vermutlich als erstes erinnern?
2: Ich glaube an die Mode. Ich glaube, das ist schon was. Also, wie unser Kostümbildner Pierre-Yves, diese Kostüme so detailliert entworfen hat, diese unzähligen Kostümproben, die ich auch hatte. Also, ich war da ja ständig gefühlt. Also, es gibt so viele Kostüme und ich glaube, daran werde ich mich immer erinnern. Ich werde mich immer an die 3 Regisseure erinnern, die ja auch mein Selbstverständnis als Schauspielerin und als Künstlerin geprägt haben und immer meine Meinung wissen wollten, wie ich diese Figur entwickeln will, was meine Sicht auf sie ist. Und ich glaube daran werde ich immer denken. Und dass es natürlich eine wahnsinnig lange Zeitspanne war. Also wenn ich jetzt mir Fotos angucke, wo wir angefangen haben 2016, da bin ich ja noch wirklich viel, viel jünger. Also einfach 10 Jahre jünger halt. Und ich glaube, das ist das Besondere für uns an dieser Arbeit. Dass es, normalerweise mache ich ja immer ein Projekt oder eine Rolle, eine Arbeit mit Regie und dann geht's in die nächste. Und das ist bei dem natürlich ganz anders, weil wir jetzt so lange daran gearbeitet haben.
0: Vielen lieben Dank.
2: Danke dir.
0: Lisa Fries.
2: Dankeschön.
3: Ich fand es sehr schön zu hören, dass die vielen Tanzszenen in Babylon Berlin auch für Liv Lisa Fries so eine Rolle gespielt haben. Es war ja auch so ein sehr, sehr integraler Teil der Serie, fast schon sowas wie ihr Markenzeichen. Und dann gerade in der aktuellen Staffel diese Ebene von den Identitäten reinzubringen, die unter den Nazis unterdrückt wurden, finde ich wichtig. Vor allem, während die Nazis ja auch selbst im Publikum saßen.
1: Ja, Identität und vor allem queere Identität spielt ja auch besonders für Reinhold Gref, also die Figur von Christian Friedel, eine sehr große Rolle. Und deswegen spielen wir jetzt als nächstes ein Cover der Woods of Burnham vom Lila Lied. Ja, Sänger dieser Band ist eben Christian Friedel und der Song war in der Weimarer Republik eine Hymne der Homosexuellen.

0: Das war ein Woods of Burnham mit Das lila Lied, sehr iconic. Wir haben ja heute einiges vom sehr umfangreichen Soundtrack von Babylon Berlin gehört, aber das ist längst nicht alles. Es gibt Videospiel, Doku, Hörspiele, ganz viel Extramaterial. Genau, beim Videospiel A Night at Mocha FD, das kann man gratis auf Steam runterladen und es ist ein Mystery- bzw. Krimispiel, wo man die Journalistin Gabriele Mirsch spielt, die Amnesie hat und man muss herausfinden, was passiert ist. Es hat einen sehr coolen Artstyle, sieht sehr moody aus und ist auf jeden Fall auch schon auf Englisch und Deutsch verfügbar. Ja, guck mal rein.
1: Die ARD hat auch Hörspiele von Volker Kutschers Romanvorlagen zu Babylon Berlin produziert, und zwar die ersten 5 Bücher der Reihe und auch ein Prequel. Und außerdem gibt es noch viel dokumentarisches Bonusmaterial, zum Beispiel Folgen zu Ernst Gennert oder dem Blutmai. Also das Babylon Berlin Universum wurde wirklich richtig gemolken.
0: Ja, total. Es gab jetzt auch, glaube ich, nochmal eine ganz neue Doku.
2: Ja, und jetzt ist unsere Stunde CouchFM und unsere Babylon Berlin Sendung auch schon fast wieder vorbei. 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
1: Ja, und bevor wir euch in den Abend entlassen, hier noch der Titelsong aus der 4. Staffel, Max Rabe und das Palastorchester mit Ein Tag wie Gold, und damit tschüss von uns.
0: Tschüss.

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Mit Stefanie Ruger. Nach der Wahl in Berlin am Sonntag will die Linke schnell Gespräche über eine neue Regierung beginnen. Dafür will die Partei mit der SPD und den Grünen über ein mögliches gemeinsames Bündnis sprechen. Stimmt der Parteitag am Freitag zu, könnten die ersten Gespräche schon nächste Woche starten, teilte der linke Landesvorstand Björn Thielebein mit. Dabei dürfte auch die Wohnungspolitik zum Verhandlungsthema werden. Die Linke will große Wohnungskonzerne vergesellschaften. SPD-Spitzenkandidat Steffen Krach lehnt das bisher ab. Außerdem fordert er eine klare Haltung gegen Antisemitismus von den Linken. Hintergrund für die Vorwürfe sind unter anderem Vorfälle auf einer Wahlparty der Linken. Aus Tagebau wird Tourismus. Centerparks plant ein neues Feriendorf in der Lausitz. Der Ferienparkanbieter plant dort 500 bis 700 Ferienhäuser mit verschiedenen Freizeitangeboten, berichtet der RBB. Der Standort liegt zwischen dem Partwitzer und dem Sedlitzer See bei Lieske. Centerparks Deutschlandchef Frank Dahmen sieht darin großes Potenzial für Tourismus, Beschäftigung und regionale Entwicklung. Bevor gebaut wird, werden bis 2028 zunächst Umwelt- und Machbarkeitsstudien durchgeführt.

0: An der TU Berlin entsteht ein neuer Ort für Wissenschaft und Ausstellungen. Das sogenannte Thulium auf dem Campus Charlottenburg feiert heute Richtfest. Im Gebäude soll es unter anderem eine Ausstellung mit Mineralien der TU, Veranstaltungen und interaktive Wissensstationen geben. Ein Café, mehr Grünflächen und ein öffentlicher Wissensparcours soll den Campus attraktiver machen. Eröffnet werden soll das Thulium im kommenden Jahr.
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0: Nach stürmischen Tagen ist es in Berlin und Brandenburg heute etwas freundlicher. Sonne und Wolken wechseln sich ab, es bleibt aber weitgehend trocken. Die Temperaturen erreichen bis zu 19 Grad. Nachts kühlt es ab auf etwa 10 Grad.
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7: Sie hören die Radioreise mit Alexander Tauscher. Ich grüße Sie. Diesmal geht es an die Ostsee, nach Rostock-Warnemünde, also in das Seebad, das seit jeher Teil der Hansestadt ist. Wir radeln durch die Rostocker Heide, besuchen das legendäre Neptun-Hotel und treffen die legendären Rostocker Seehunde. Und auch mit den Bumsboys haben wir ein Rendezvous. Das ist alles jugendfrei und vor allem erholsam. Ich freue mich auf diese Gäste an der Ostsee.
8: Hallo und guten Tag, ich bin Dietmar von den Rostocker Seehunden.
9: Moin aus Rostock, ich bin Antje Rausch vom Hotel am Alten Strom.
10: Mein Name ist Jörg Harmuth, ich bin hier der Forstamtsleiter in der Rostocker Heide und das ist einer der wirklich tollsten Jobs, den man in so einer Stadtverwaltung haben kann.
11: Ich bin Silke Greven, hier im Neptun.
12: Hallo, ich bin Volker Werner und ich begrüße euch hier im Ostseebad Nienhagen auf der Radioreise quer durch den Gespensterwald.
13: Moin, ich bin Silke bei den Rostocker Seehunden und Winterschwimme und Eisbade.
14: Hi, hier ist der Stefan von der Band Le Bumsboys aus Rostock. Ich grüße euch alle und wir stehen hier gerade im Kurhausgarten, die Sonne scheint. Liebe Grüße gehen raus von der ganzen Band.
7: Liebe Grüße von der Band, Grüße zurück und hier ist auch ein Bandleader am Mikrofon. Viel Spaß diesmal an der Ostsee.

0: Das ist die Radioreise, die Sie zu neuen Horizonten bringt und damit Reiselust wecken soll. Im Studio Alexander Tauscher. Herzlich willkommen hier bei uns in dieser Show. Weite Strände, mondäne Seebäder, erhabene Backsteingotik. Dafür steht die Ostseeküste in Mecklenburg-Vorpommern. Unter den vielen Seebädern ist Warnemünde eines der bekanntesten. Der Ort ist für nicht wenige in der DDR geborene gewissermaßen Kult geblieben. Weißer Sandstrand und das Rauschen der Wellen, das Auslaufen der großen Dampfer, all das sind Impressionen dieses Teils der Hansestadt Rostock. Der Leuchtturm, der Teepot und die vielen Sportaktivitäten am Strand. Warnemünde ist etwas Besonderes. Wir werden in dieser Sendung auch die westlich und die östlich gelegenen Stadtteile von Rostock besuchen und bleiben in der ersten Etappe und in den ersten Etappen in der großen grünen Lunge der Hansestadt, in der Rostocker Heide. Unsere Tour beginnt mit dem Rostocker Forstamtsleiter Jörg Harmuth an der Blauen Boje im Ortsteil Markgrafenheide.
1: Willkommen in der Rostocker Heide. In Markgrafenheide ist einer der Eingangstore zu diesem riesengroßen Stadtwald, den wir hier haben. Und das ist historisch gesehen eigentlich ein Kleinod. Die Stadt hat ihn 1252 gekauft von Herzog Borwin und seitdem als eines ihrer größten Reichtümer bezeichnet. Und das ist noch heute so.
0: Wir werden gleich durch die Heide radeln. Wir warten noch einen kurzen Schauer ab. Wir hören den richtigen Sturm, die Ostseewellen drecken an den Strand und beginnen, Jörg, unsere Reise am jetzigen Ressort, früheren Pionierlager in Markgrafenheide. Wunderbar hier. Der Strand heute menschenleer.
1: Ja, das ist natürlich bei dem Wetter wirklich so. Im Sommer ist im Vergleich zu Warnemünde hier auch noch relativ entspannt. Aber es ist ein sehr schöner Ort, der für viele, die jetzt als Eltern oder Großeltern hierher kommen mit ihren Kindern und Enkelkindern, auch mit Erinnerungen verbunden. Ne? Das ist zu DDR-Zeiten eben als Ferienlager genutzt worden und dann nach der Wende in einem ziemlich guten Umstand wieder so saniert worden, dass man jetzt hier mit Familien sehr schön Urlaub machen kann. Zu DDR-Zeiten haben die einzelnen Betriebe und Kombinate eigentlich an der Küste immer relativ viele Ferienlager gehabt.
0: Welchen Betrieb hat das hier gehört zu DDR-Zeiten?
1: Das war ein zentrales Pionierlager, da waren also mehrere Beteiligte.
0: Das muss man ja den Westhörern erklären. Die Lager waren ein Angebot in den Ferien für die Schüler von Berufstätigen, für ein, maximal 2 bis 3 Wochen einfach hier zu sein, für, ich glaube, ein Taschengeld, ja, für einen winzigen Betrag, 12 DDR-Mark, was man da gezahlt hat als Eltern.
1: Ja, das war schon so. Also die Angebote, die man da gemacht hat in Betreuungsoptionen für die Kinder in den Ferien, die waren schon gut. Man musste das natürlich mögen. Das war im Gegensatz zu heute viel mehr auf Gemeinschaft angelegt als auf Individualität. Das, wenn man das im Nachgang mal betrachtet, eine ziemlich gute Idee gewesen, diesen Gemeinschaftssinn, der uns ja manchmal heute so ein bisschen fehlt, auch wirklich ein bisschen auch auf die Kinder zu bringen und das Angenehme mit dem Nützlichen zu verbinden. Also die größeren Jahrgänge, die hierher kamen, die 14, 15, 16-Jährigen nachher, die haben ja dann auch mal einen Arbeitseinsatz gemacht. Die waren eine Woche hier zum Bungalow streichen und mithelfen und hatten dann aber noch eine Woche, wo sie sich erholen konnten und dann hier so ein bisschen Sommerurlaub machen.
0: Waren das Bungalows oder auch Zelte? Wie sah es hier aus früher?
1: In der Regel waren das alles Bungalows, die sie hatten, mit einem Gemeinschaftsraum. Also es war schon feste Unterkünfte und die Zelte, die sie dann hatten, das haben sie nebenbei und zwischendurch immer mal so gemacht. Das war dann schon so ein bisschen so wie Pfadfinderlage, aber eben nicht pur in der Natur, sondern schon so ein bisschen unter Aufsicht, weil das muss man natürlich bei der ganzen Diskussion auch sagen, das war hier Grenzgebiet und so wie jetzt irgendwie mal abends hinzugehen und sich den Sonnenuntergang anzugucken und dann über Nacht am Strand zu bleiben, das war schon schwierig da. Hier sind natürlich auch die Grenzer des Nachts gelaufen und haben also jeden dann möglichst vom Strand verwiesen, weil hätte ja sein können, dass man irgendwo auf dumme Ideen kommt. Aber wir finden heute noch im Strandbereich des Waldes, wenn dann mal durch Küstenrückgang was wegspült, alte Leitungen, wo die Grenztürme miteinander verbunden waren, alte Leitungen, wo die Feldtelefone der Grenze angeschlossen waren. Das ist also nicht so, wie man sich da heute vorstellt. So wie, die hatten kein Handy. Nee, die hatten kein Handy. Die hatten ein Telefon zum Kurbeln und mussten sich an den nächsten Mast anklemmen. Und das führt aber auch dazu, dass, wenn man das als junger Mensch mitgemacht hat, man also heute ziemlich allergisch reagiert, wenn aus irgendwelchen Gründen gesagt wird, wir müssen jetzt wieder irgendwas absperren oder ähnliches. Das möchte ich nie wieder haben.
0: Geht mir ganz genauso. Heute wollen die, die das machen wollen, die Mauer nur etwas östlich von uns machen, aber genau, die ist deswegen nicht besser. Gab es damals hier gelungene Fluchtversuche? Man weiß ja von Dars, da war es näher, Rügen, Hiddensee. Gab es hier welche, die den Weg nach Dänemark, der ja weiter ist, geschafft haben?
1: Mit Sicherheit. Also ich bin als junger Mann hierher gekommen nach dem Studium 89 und insofern, das war dann schon eine Zeit, die man nicht so einschätzen kann, jedenfalls nicht das, was hier passiert ist. Wir haben ja den Wald dann zurückgekriegt als Stadt nach der Wende, also 1990, und wir hatten viel mehr Diskussionsbedarf mit den ganzen Militäranlagen, die wir hier im Wald hatten. 3 Schießplätzen, Panzer, Artillerie mit Luftabwehrraketen, mit Stellungen, mit Bunkern, mit Marschflugkörpern etc. Und das haben wir dann alle sozusagen 1994 zurückgekriegt mit Mann und Maus, mit Toten und aktiven Schießplätzen, und da hatten wir erstmal ganz andere Probleme.

0: hinaus.
1: Jetzt haben wir gedanklich den umgekehrten Blick von Markgrafenheide bis zum Leuchtturm von Warnemünde. Über rund 5 Kilometer erstreckt sich der Strand von Markgrafenheide bis zum Naturstrand Rosenort in der Rostocker Heide. Der Sand ist feinkörnig, weiß und mit wenig Steinen durchsetzt, umgeben von einer urwüchsigen Landschaft. Ja, die Rostocker Heide, in der wir weiter unterwegs sein werden. Rostock-Warnemünde ist die korrekte Bezeichnung, aber weil Warnemünde seit jeher Teil von Rostock ist, sage ich einfach mal die Kurzform dieser Sendung, Warnemünde. So lassen sich in dieser Stadt mit dem Seebad maritimes Großstadtflair, Strandleben und Ruhe der Natur miteinander verbinden. Die Hansestadt Rostock, sie bietet die historische Altstadt mit viel Backstein, dem Hafen und diesen vielen kleinen Geschäften am Hafen und auch in der Innenstadt. Das nördlich gelegene Ostseebad Warnemünde zieht mit dem kilometerlangen weißen Sandstrand an. Umschlossen wird die Stadt von der Rostocker Heide, dem größten zusammenhängenden Küstenwald in Deutschland, für das Jörg Harmuth verantwortlich ist. Jörg würde sicher das unterstreichen, was Shantivo jetzt besingt.

0: Wenn man sich die Stadtfläche anguckt, ist ungefähr ein knappes Drittel in Rostock-Wald. Also diese Rostocker Heide ist schon eine der größten geschlossenen kommunalen Wälder und zusammen mit dem Nationalpark Vorpommersche Boddenlandschaft auch einer der Hotspots Biodiversität in Deutschland. Und davon gibt es nur 30 Stück. Und für diesen Wald hier, den der Stadt gehört, sind wir halt mit dem Forstamt für alles zuständig. Tourismus, Forstwirtschaft, Holznutzung, Naturschutz, Yacht.
1: Euer Gebiet ist sehr weit. Es reicht von Warnemünde, von der Mündung der Warnow bis rüber nach Kralmüritz, schon ein neuer Bereich. Nach Süden auch ein paar Kilometer ins Land hinein.
0: Nach Süden noch südlich der Bundesstraße 105, die von Rostock nach Stralsund geht. Dann gibt es noch die alten Stadtgüter, das sind Schlage, Göldenitz, Iggendorf, überall, wo die Stadt dann immer noch mal wieder 10, 15, 20 Hektar Wald hatte.
1: Biodiversität, was muss man sich darunter vorstellen? Was hat die Rostocker Heide alles an Natur, an Flora, Fauna?
0: Wir haben eben diese Besonderheit Wald und Meer. Und das ergibt auch vor allem in Richtung Gesundheitsförderung ein ganz tolles Klima, das also die Leute schon im letzten Jahrhundert genutzt haben. Die ersten Seebäder sind eingerichtet worden damals in Heiligendamm. Und das war so für den Großherzog, also für die High Society. Und dann gab es auch ein paar Ärzte und ein paar Heimatforscher, die dann Warnemünde zum Beispiel als das Bad für den einfachen Menschen eingerichtet haben. Und man hat sozusagen diesen Kurbetrieb da begründet.
1: Hier mischt sich also die Seeluft, die Salzluft des Meeres mit der Waldluft. Das ergibt dann was genau?
0: Na, das gibt ein total gesundheitsförderndes Klima. Da also alles, was Atemwegsbeschwerden sind, Leute, die sagen wir, aus Regionen kommen, wo man durch Industrialisierung relativ viel Luftprobleme hat mit Smog etc., die werden hier richtig einmal durchgepustet. So, das ist also sehr heilsam und die Kombination zwischen Wald und Meer führt eben dazu, dass die Leute immer sagen, ein Aufenthalt hier, der verlängert sozusagen die Lebensdauer eines jeden, weil die Luft so gut ist hierbei.
1: Auch besonders reich an Sauerstoff?
0: Sauerstoff, Aerosole, also Salz auch, und es gibt ja nicht umsonst auch Kurbäder, die in Richtung Salztherapien gehen, die also salzhaltige Luft zum Inhalieren nehmen, und das hat man hier alles sozusagen live und umsonst. Und das sind auch ein Teil der Thalassowege, die wir haben, also spezielle Therapiewege in der Rostocker Heide mit der Tourismus Zentrale zusammen, die die Leute dann eben auch sehr gerne nutzen wollen.
1: Wenn man mit dem Rad von quasi Warnemünde nach Hohe Düne übersetzt, was würdest du empfehlen, für eine Runde zu machen durch die Rostocker Heide?
0: Also ich würde den Ostseeküstenradweg nutzen nach Kralmüritz hoch. Das ist eine sehr schöne Verbindung. Die zweite Empfehlung wäre, man sollte den Entdeckerpfad Biodiversität nehmen. Der hat auch sehr schöne Stationen, die nicht so wie Frontalunterricht sind, sondern immer in Richtung Mitmachen. Das ist für Kinder total lustig und interessant, wenn die die Riesenwiese nehmen oder die Fledermausrutsche oder die Moorstation mit der Wackelbrücke. Und das sind ganz spannende Sachen. Und ansonsten sollte man die Heide einfach erleben. Man kann auf den Wegen sich relativ gut bewegen.
1: Darf man mit dem Fahrrad auf den Waldwegen hier fahren?
0: Ja, natürlich. Also das ist eigentlich völlig klar. Man sollte sich mit dem Mountainbike nicht unbedingt quer durch den Wald bewegen. Das ist in der Regel eher schädlich. Aber die Wege sind zum Teil auch in unterschiedlicher Qualität. Also ausgewiesene Radwege haben 80 Kilometer hier in der Heide. Die Reiter sind da auch noch immer unterwegs. Sie haben ein bisschen weniger, aber die dürfen nur auf ausgewiesenen Wegen. Das ist auch richtig so. Wenn man in Kauf nimmt, dass ein Weg im Sommer eben mal sandig ist und das nicht alles so wie super ausgebaute Fernradwege sind.
1: Man kann aber mit dem Schaufelraddampfer von Rostock hier rüberfahren. Der fährt auch ein Stück am Meer lang, also ganz küstennah, ein kleines Stück.
0: Ja, der fährt ja von Warnemünde aus durch den Überseehafen bis zum Schnattermann, also den Waldeingang eigentlich, und fährt dann den Moorkanal hoch bis nach Markgrafenheide. Geht natürlich nur bei relativ hohen Wasserständen, aber der fährt dann sozusagen mit fast Randberührung der Bäume der Rostocker Heide da ganz langsam durchs Naturschutzgebiet. Ist schon ein Erlebnis. Man zu Fuß, man könnte weiter bis zum Darßer Ort, also bis zur Kernzone Nationalpark, könnte man am Strand hier rumlaufen.
1: Ich finde eine der schönsten Strände dieser Ostseeküste hier, ja, weil das ist so urwüchsig, so wild, so wild auch zum Teil, ne?
0: Ja, das ist schon so. Ich tue mich allerdings immer schwer und mir stellen sich immer die Nackenhaare hoch und dann sagt, das ist aber der Geheimtipp jetzt hier. Die Kollegen auf dem Darß haben ein paar Millionen Besucher und das möchte ich eigentlich nicht so unbedingt hier haben, weil am Ende, und das muss man eigentlich fairerweise mit der ganzen touristischen Nutzung auch mal sagen, alles, was mehr als zwei Beine hat, braucht im Wald auch mal seine Ruhe. Und das ist denn so ab Oktober, November, Dezember, die 200.000 Rostocker rund geschätzt, plus die umliegenden Gemeinden, die das natürlich als Naherholungsgebiet das ganze Jahr auch nutzen.
1: Aber ich glaube, die meisten Warnemünde-Urlauber bleiben trotzdem jenseits und liegen da wie die Aale im Sand zwischen Neptun und Mole.
0: Naja, der Mensch ist ja bequem. Wenn ich in Warnemünde ein Ferienhaus habe, will ich da auch an Strand oder eine Ferienwohnung. Das ist schon klar. Deswegen ist da natürlich Highlife in Tüten und hier ist es schon etwas entspannter. Aber man sieht auch schon das Klientel, was dann eben mehr natürlich Natururlaub und ähnliches machen will, das kommt denn schon hierher und nutzt das auch.
1: Und das Schöne, Jörg, an der Ostsee ist, der Regen kommt zwar schnell, ist nicht so gut, aber er geht auch schnell. Während unseres Radioreisegesprächs ist der Schauer komplett durchgezogen und jetzt könnte es trocken sein, windig hier oben, aber eben kein Dauerregen, meist jedenfalls.
0: Mit Witterung muss man hier einfach leben und da gibt es einfach nur angepasste Kleidung dazu. Und wenn man wirklich mal nass wird, ja, dann wird man auch wieder trocken. Und das Einzige, was hier halt immer ist mit dem Fahrrad, der Wind kommt immer von vorne.
2: Deswegen sind nicht wenige Urlauber hier mit dem E-Bike unterwegs. Nicht so die Radioreise. Sportlich in kurzer Hose im Biobike durch die Rostocker Heide. Egal ob als Badeurlaub oder für den Kulturtrip. Die Hanse- und Universitätsstadt Rostock mit diesem Seebad Warnemünde und auch der Rostocker Heide bietet verschiedene Möglichkeiten des Urlaubs. Die Rostocker Museen, sie zeigen ständig wechselnde Ausstellungen mit Gemälden, Fotografien und auch maritimer Geschichte. Doch die schönste Ausstellung bietet das Seebad in Natura und auch die Rostocker Heide. Jetzt weiter unterwegs mit Jörg Harmuth.
0: Wir sind jetzt direkt am Naturschutzgebiet Heiligensee-Hüttelmoor. Wir gucken auf das eigentliche Hüttelmoor, was 2011 bei den Starkniederschlägen und bei der Renaturierung des Moores sich natürlich verändert. Man sieht die zum Teil abgestorbenen Bäume. Man sieht aber auch, wie wieder neue Bäume kommen, beziehungsweise wie die Schilfflächen das erobern. Und man kann auch an dieser Station, wir stehen ja am Entdeckerpfad Biodiversität, eben wirklich auch so ein bisschen simulieren, wie so das Laufen im Moor ist und so. Also man muss die Leute dazu animieren, zu sagen, was haben wir für eine tolle Landschaft hier und wie kann man die erhalten, schützen, aber auch nutzen.
1: Das kann man einerseits sehen, indem wir hier auf diesem Aussichtspunkt stehen und hier wird viel beschrieben. Seekenwiesen mit Hirsch, also man sieht Flora, Fauna. Wir hatten davor auch eine spielerische Tafel, wo wir auch in die Landschaft reingeschaut hatten, Jörg.
0: Naja, wir haben ja den Entdeckerpfad vor allem in Richtung Umweltbildung konzipiert. Der ist auch für Erwachsene schön, das sieht man selber, aber das sieht man auch, wenn man die Leute hier mit ihren Kindern oder eben auch mit ihren Enkelkindern sieht. Aber eben ganz viel auf Kinder, Jugendliche und es nützt mir nichts, wenn ich irgendwo tolle Schutzgebiete habe, wenn ich die nicht erlebbar mache.
1: Gibt es auch für die Interessierten geführte Touren? Bietest du das auch an oder deinen Kollegen?
0: Ja, wir bieten das an im Forstamt. Also wir haben eine Führung gemacht mit einem unterschiedlichen Revierförster oder auch mit dem Amtsleiter zu ganz verschiedenen Themen in unterschiedlichen Bereichen. Wir gehen dann auch mal dahin, wo man als normaler Besucher nicht hingehen kann, sondern nur mit der Behörde und zeigen noch ein paar Sachen. Wir haben aber auch zwei Waldpädagoginnen im Forstamt, die auch ganz viel mit Kindern machen. Das geht von wilder Küche, also die sammeln wirklich auch Wildfrüchte und Kräuter und kochen dann natürlich auch was dazu, bis zum Basteln mit Naturmaterialien und Ähnlichem. Also das ist gut angelegtes Geld für Umweltbildung.
1: Vor allem viele Kinder kennen die Tiere nicht mehr, die Vögel, all das aus den Städten, aus ihren Spielgebieten da.
0: Ja, und das ist eben so, dass man die Leute wirklich ranführen muss, dass Natur eben was Besonderes ist, aber auch was eigentlich Alltägliches. Ne? Und virtuell ist vieles ganz schick und es gibt auch gute Angebote dazu, aber es ist ganz was anderes, wenn man draußen unterwegs ist. Wenn man mit Kindern zum Beispiel eine Nachtwanderung macht, die kriegen ganz andere Ideen und Gedanken dabei, als wenn man das nur so vorm Fernseher sieht.
1: Wir werden jetzt gleich noch zu einer Schutzhütte raus. Ist es für Wanderer gedacht, die Schutzhütte?
0: Ja, wir haben auch entsprechende Bänke dazu. Wir übertreiben das aber nicht, weil das ist Wald und das muss auch anders sein, dass man eben auch die Natur selber erlebt, auch wenn es mal nass ist und ähnliches. Es ist nicht so wie im Park, wo alle 300 Meter irgendeine Schutzhütte steht, wo man sozusagen so die Zivilisation rund um einen hat. Das ist hier schon so ein bisschen mehr Natur pur und so soll das ja eigentlich auch sein, weil wir den Kontrast eben doch brauchen.
1: Deswegen gibt es ja auch nicht an jeder Ecke eine Imbissstation. Man muss schon seinen Proviant sich mitnehmen.
0: Das ist schon so. Wir machen keine Imbissstation. Wir stellen auch keinerlei Papierkörbe auf im Wald, weil jeder, der irgendwas mitbringt, kann das bitteschön auch wieder mit nach Hause nehmen. Und das wird auch sehr, sehr gut angenommen. Trotzdem räumen wir natürlich auch immer mal hinterher.
1: Jörg, wir treffen uns ja heute an einem recht kühlen, windigen Tag. Ich bin zwar sportlich in Shorts zum Radeln gekommen, habe mir gedacht, das ist doch eher was für die Nebensaison, Vorsaison an kühlen Tagen. Aber du sagtest mir unterwegs, gerade auch an heißen Tagen kommen die Ostseeurlauber mal hierher.
0: Wenn es so richtig mal eine Woche knallheiß ist, dann sind die ersten 2-3 Tage wirklich so, dass man hier im Wald kaum jemanden findet, außer die, die an der Seeseite eben zum Strand wollen. Aber spätestens so nach dem 3., 4. Tag werden die Leute so ein bisschen, wie sagt der Mecklenburger, so ein bisschen rammdösig am Strand, weil die ganze Zeit nur in der Sonne liegen, mögen die auch nicht. Dann hat man schon einen Anteil Leute auch im Wald, mit denen man eigentlich sonst gar nicht rechnet. Aber in der Nebensaison, wenn kein Strandwetter ist, ist das natürlich wie bei allen Angeboten in Rostock, also auch beim Zoo oder so, die haben natürlich auch viel mehr Leute, wenn das Wetter nicht ganz so strandtauglich ist.
1: Sicher, Mückenspray ist wichtig im Sommer. Hier?
0: Ja, Mückenspray im Sommer, vor allem im Frühsommer, kommen die Leute mit klar und man merkt eben auch gerade, wenn wir nochmal bei diesen heißen Sommertagen sind, es ist ja im Wald auch deutlich kühler. Und wir haben ein ganz anderes Klima innen drin und das nutzen die Leute dann auch, wenn man so aus dem knallheißen Strandbereich kommt und die dann mit dem Fahrrad durch diesen wirklich schön gemischten Wald auch wieder zu ihren Ressorts fahren und zu den Hotels. Das merkt man dann schon, auch kommt ganz schnell ins Gespräch mit den Leuten und das ist natürlich auch selber für einen motivierend, wenn die Leute sagen, was das für ein toller Wald ist. Und wir kriegen eben noch gute Tipps, was man vielleicht noch verbessern könnte.
1: Und sicher wiederum auch an einem grauen, dunklen, trüben Novembertag schön hier, wenn es etwas mystischer wird.
0: Da kann ich auch von mir ausgehen. Ich habe gerne Besuch im Wald, von den Einheimischen sowieso, die sind ja die Eigentümer, aber auch von den Touristen. Trotzdem ist es so nach der Hochsaison, so wie du sagst, trüber, nebliger Novembertag, da bin ich dann mit meinem Hund auch mal ganz gerne, ganz alleine irgendwo am Waldrand, oben am Meer und ich ist kein Mensch mehr. Das ist auch mal schön.
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0: Ostsee. Das Jammern der Möwe, die hoffnungsvoll kreist.
1: Zu Lebzeiten von Hildegard Knef kreisten die Möwen offenbar noch friedlich. Das hat sich seitdem verändert, wie mir Urlauber in Warnemünde erzählten und auch Einheimische. Die Möwen würden raffinierter und schneller den Menschen zum Beispiel das Essen aus der Hand reißen, ganz gefährlich mit einer Eiskugel rumzulaufen. Denn die Möwe kommt von hinten über den Rücken und pickt sich die Kugel aus der Waffel. Und dann steht man da und schaut blöd in die Landschaft. Also die Vögel seien aggressiver als früher, heißt es. Haben sich die Möwen wohl von den Menschen abgeschaut? Das Meer riecht nach Freiheit mit einer großen Prise Salz. Und wir folgen diesem Geruch hier in der Radioreise. Alexander Tauscher ist rund um das Ostseebad Warnemünde unterwegs. Die Warnow trennt Markgrafenheide vom Rostocker Stadtteil Warnemünde. Eine kleine Fähre setzt von Hohe Düne aus rüber direkt zum Bahnhof und auch zum Schiffsterminal in Warnemünde. Dieser einstige Fischerort war die Heimat des bekanntesten singenden Seemanns der ehemaligen, längst untergegangenen DDR, Horst Köppert. Mit Seemannsliedern und auch Shanties trat er in Konzerten und auch in Fernsehshows auf. Zusammen mit Rickard Deuss und Hans Knauer war er Gastgeber dieser legendären damals Talkshow Glock 8, 8 am Strom aus Rostock. Sie lief rund 25 Jahre lang im DDR-Fernsehen. Horst Köppert ist Ehrenbürger der Stadt und das Warnemünder Heimatmuseum erinnert in einer Dauerausstellung eben an Horst Köppert. Sein Name ist Vergangenheit. Die folgenden Jungs stehen für moderne Musik aus Rostock. Le Bums Boys, so der etwas provokante Name der Band. Ich traf den Frontmann und Sänger der Band, Stefan Engelstädter, bei einem Konzert des Meeresbrise Musiksommers im Kurgarten von Warnemünde. Le Bums Boys, man spricht so aus, wie es geschrieben wird, ja? Also Le, der französische Artikel und dann eben das schöne Wort.
2: Also du bist einer der wenigen Menschen, die es tatsächlich wie mal richtig machen. Die meisten sagen Les oder Bummy Boys, wir hießen auch schon Le Bums Toys.
3: Nein,
2: ja,
3: nein.
2: Ja, Le Bums Boys, du warst komplett richtig.
1: Je parle un peu le français.
2: Ja, genau.
1: Le kann ich übersetzen, die Bums, jetzt muss man dann natürlich in die Tiefe gehen, was ihr damit ausdrücken wollt.
2: Wir hießen mal früher anders, wir hießen Rohkost. Wir haben früher ganz viel Straßenmusik gemacht und das hatte so einen natürlichen Bums einfach. Und dann saßen wir halt in der Karre und meinten, ja, lass einmal Bums Boys nennen. So richtig geil ist jetzt auch nicht. Na gut, okay, machen wir. Dann hat irgendwer gesagt, dass man noch ein Leder vorhängen können, wir auch mal ein Hotel spielen. Hat geklappt. Ja, genau, Leder klingt weich und schön und nicht ganz so auf die Nuss.
1: Ja, weil Bums mit 2 M geschrieben ist was anderes.
2: Genau, deswegen haben wir 3 M. Tatsächlich, ja. Ja.
1: Damit es gar nicht erst.
2: Und damit du beim Googlen auch nicht woanders landest, natürlich.
1: Seit 2 Jahrzehnten auf der Bühne. Seit er ist jung aus, ne? So ein Jungbrunnen. Ne?
2: Oh, danke, danke. Musik halt jung, wir leben davon. Wir machen nur das. Das ist halt, du bist halt ständig mit Leuten zusammen, du siehst die Welt und wie reist umher. Und ich glaube, dieses ganze Leben, das hält einen vielleicht auch ein bisschen fresh, weil es ist auch viel Sport dabei, auf der Bühne so 2 Stunden zu spielen. Aufbau, Abbau, ne?
1: Ja, sehr durchtrainiert siehst du aus.
2: Oder vielleicht sind es auch noch die guten Gene meiner Mutter, ich weiß es nicht genau. Aber danke auf jeden Fall.
1: Eure Musik ist eine Mischung, kann man sagen. Ska, ein bisschen Balkan. Jetzt war gerade die Trompete zu hören, hätte man gedacht fast. Ja. Jetzt kommt Goran Bregovic. Dazwischen auch folgt Rock'n'Roll. Wie würdest du es beschreiben?
2: Bums Boys, tatsächlich. Also es fällt uns selbst schwer, wenn Veranstalter fragt, was können wir denn jetzt darauf schreiben im Pressetext, das so klar irgendwie zu definieren und eine Schublade für uns zu finden. Also Schublade sind tatsächlich wie wir, weil wir irgendwie alles machen, worauf wir Bock haben. Am Ende ist es handgemachte Musik mit deutschen Texten, die schon humoristisch, aber auch jetzt in letzter Zeit politisch werden. Und wir haben einfach Bock, das zu machen, was wir gerade fühlen. Generell ist es Popmusik, klar, aber das ist halt mal Jazz, das ist mal Ska, das ist mal Reggae, das ist auch mal Punk, das ist auch mal eine ruhige Nummer, also das ist alles irgendwie dabei und deswegen kann man das gar nicht so richtig in eine Schublade stecken. So. Also muss Spaß machen, muss ein Gefühl transportieren.
1: Vorwiegend singt ihr Deutsch oder gemischt auch?
2: Also die eigenen Sachen sind alle auf Deutsch. Wir haben wieder mal 1, 2 Covernummern dabei. Also wir spielen auch gerade Bella Ciao und das ist ja auch Italienisch.
1: Und ihr seid ja auch Jungs hier aus der Region, vorwiegend.
2: Genau, also Erik kommt aus Ueckermünde, wohnt aber in Rostock, hat auch in Rostock Posaune studiert zum Beispiel. Povi, der Bassist, kommt aus Schwerin. Aber ich habe die damals alle nach Rostock geholt. Ja, in die Band-WG. Tom ist in Rostock geboren. Ich bin in Greifswald geboren, wohne aber auch schon seit 25 Jahren in Rostock. Und unser neuer Trompeter kommt aus Prag. Ist ein sehr, sehr netter Tscheche. Und wir sind super happy, dass er da ist. Und so ist die Kombi.
1: Ihr hattet damals eine Sänger-WG, also ihr habt gemeinsam, wie auch Lindenberg mit anderen damals im Westen das gemacht hat.
2: Ich sag, Povi und unser alter Gitarrist, wir waren vorher zu dritt, die haben in Schwerin gewohnt und ich habe gesagt, kommt mal nach Rostock, gibt es ein bisschen mehr Clubs, ein bisschen mehr Kultur. Dann machen wir eine WG und machen erstmal nur Musik, machen noch irgendwelche hier Jobs nebenbei, ich habe Essen ausgefahren oder irgendwas anderes. Hauptsache, wir können nebenbei irgendwie 80% Musik machen. Das war so ein bisschen die Entwicklung.
4: Ist der Sound für euch okay? Sind wir zu laut? Zu leise?
3: Heute dreht ihr ja, Stefan, auf im Rahmen dieses Meeresbrise-Konzertes im Kurgarten hier. Ja. Was wird da die Besucher erwarten? Wenig auch mehr Schlager, vielleicht sogar Seemannslieder, moderne Shanties?
2: Auf gar keinen Fall. Sie kriegen das, was sie von den Bums Boys vielleicht kennen. Wir versuchen unsere Message irgendwie zu transportieren. Gerade in diesen Zeiten ist uns das sehr wichtig, weil die Gesellschaft so ein bisschen auseinanderdriftet und ich glaube, Musik ist auch ein Tool dafür.
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3: Ihr wollt auch ein paar politische Botschaften überbringen. Sicher schwierig in diesen Zeiten, weil weder kann man gegen eine Partei irgendwie argumentieren, weil vielleicht ein derer auch hier Zuschauer ist. Ja. Aber wie kann man das schaffen?
2: Wenn man uns so anguckt, dann denkt man bestimmt nicht, dass wir die blauen Herzen wählen würden. Ja. Und wir versuchen einfach aber diesen Namen gar nicht großartig in den Mund zu nehmen. Ich sage höchstens, ich glaube nicht, dass die Alternative eine Alternative ist. Und dann lassen wir die Songs meistens für sich sprechen. Ein Song heißt zum Beispiel Der bunte Planet. Da geht es darum, keiner kann was dafür, wo er geboren wurde, welche Hautfarbe er hat. Es ist alles nur Glück, dass wir hier gerade stehen. Wir könnten auch irgendwo in Afrika in der Wüste stehen und es ist einfach nur pures Glück und darum geht es halt in dem Song.
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2: Das ist keine Wahlveranstaltung, aber wir wissen alle, wir haben hier 20-30% und die sitzen halt auch hier jetzt, ne? So, das ist keine Bubble. Ja, das ist auch schon Konfrontation, oder? Da kommen auch Leute nach dem Konzert zu uns und meinten so, bis zum vorletzten Song fand ich euch richtig cool, aber dann hast du diese Ansage gemacht und dann kommt man aber auch ins Gespräch und ich glaube, das ist genau das Wichtige gerade, dass man halt miteinander spricht und nicht nur irgendwie im Internet irgendwie seinen Frust entlädt, sondern halt einfach genau face-to-face, Auge in Auge halt irgendwie über Sachen spricht.
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1: Dem ist im Grunde nichts mehr hinzuzufügen, außer dem Hinweis auf unser Urlaubsprogramm in den nächsten Etappen. Wir sind zu Gast im legendären Neptun. Wir laufen durch den Gespensterwald Nienhagen und treffen die Eisbader beim Anbaden. Wie immer an dieser Stelle, auf Weiterhören.
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0: Richtet auf eure Lauscher, denn hier spricht der Tauscher. Der Alexander grüßt sie alle miteinander und wünscht auf diese Weise eine schöne Radioreise. Heute unterwegs an der Ostsee rund um Warnemünde. Das Ostseebad war im sogenannten Arbeiter- und Bauernstaat sehr beliebt. Wer zu DDR-Zeiten im Sommer einen Ferienplatz beim FDGB bekam, konnte sich glücklich schätzen. Die Ferienheime der Gewerkschaft entlang der Küste waren im Sommer bis auf das letzte Bett ausgebucht. Nur wenige hatten das Glück, sich einen Urlaub im Hotel Neptun leisten zu können. Denn dieses Haus war eine der bekanntesten und auch berühmtesten Luxusherbergen der ehemaligen DDR. Am liebsten begrüßte man hier natürlich Devisengäste, nämlich die aus dem Westen, die Wessis aus der BRD. Im Volksmund nannte man das Hotel auch zum Teil Stasi-Hotel, denn die Firma Horch und Guck war natürlich auch emsig dabei, vor allem auch die Westgäste auszuspionieren. Das ist heute alles Geschichte, aber eben untrennbar mit diesem Haus verbunden, das wiederum Kult geblieben ist. Im Hintergrund, man hört's rauschen, die an diesem Tag sehr hohen Wellen der Ostsee, als ich mit Silke Greven von einem Balkon des Neptun aus auf dieses weite Meer schaute.
1: Wir sind jetzt in der 18. Etage, fast in 64 Meter Höhe und haben hier einen herrlichen Blick auf das weite Meer. Das rauscht ja hier auch. Ne? Der Wind ist auch heute ein bisschen doll.
2: Und wir haben vor uns sogar einen Regenbogen, der in die Ostsee reinfällt.
1: So soll's sein.
2: Der Blick ist das eine, warum man herkommt. Man hat den vollen Blick rüber, fast bis zur Steilküste in Nienhagen, wo auch gleich ein Regenschauer runtergeht. Ja. Und im Osten schauen bis weit hinter Markgrafenheide, fast Greilmühle.
1: Das ist wirklich ein Grund, warum die Gäste gerne zu uns kommen. Hier sind nie die Bürgersteige hochgeklappt, hier ist immer was los. Und dann eben zur Westseite hat man eben diesen ganz langen, breiten Sandstrand, den herrlichen Küstenwald und die schönen Ausblicke dann auch, wenn man die Steilküste runter guckt und aufs freie Meer guckt.
2: Kann man die Kadettrinne sehen, also diese Straße, auf der die Schiffe auf der Ostsee dann weiter in die Nordsee rüberfahren?
1: Ja, wenn wir hier den Hafen rausverfolgen zwischen den beiden Molenfeuern, da ist die Kadettrinne und da fahren dann die Fähren und die großen Schiffe dann rein und raus.
2: Das ist immer abends schön, eine kleine Lichterkette. Ja.
1: Aber eigentlich auch das ganze Jahr hindurch. Hier fahren ja auch diese ganz kleinen Bötchen, die dann auch so die Hafenrundfahrten machen.
2: Hotel Neptun ist ja eine Institution, natürlich muss man erwähnen, dass in der DDR das Hotel war mit ganz, ganz vielen Promis.
1: Ja.
2: Gibt es noch die Promi-Wand mit Quermann und all den Stars von damals?
1: Ja, selbstverständlich. Die wird auch immer vervollständigt. Allerdings gibt es natürlich auch viele Prominente, die da gar nicht hängen wollen. Das ist dann Geheimsache.
2: Aber kommen Stars der DDR-Zeit, die heute vielleicht nicht mehr die großen Stars sind, hier, um sich zu treffen?
1: Aber auch nicht nur die Stars aus DDR-Zeiten, sondern ganz viele Künstlerinnen und Künstler kommen, auch Schauspieler, Musiker. Also teilweise ist es so, dass die Gäste sogar bei uns nachfragen, ob ihre Zimmerfrau dann auch da ist, weil sie wollen dann auch nur ihren Urlaub bei uns machen, wenn die Zimmerfrau auch da ist.
2: Weil süß.
1: Die, ja, ne, weil die kennt eben alle Wünsche und so weiter und sie lieben sich und das ist eben das Schöne auch.
2: Und das Schöne auch, eins gibt es noch, ich werde dann auch hingehen, das ist die Bräuler Bar.
1: Ja, genau.
2: Die einfach Kult
1: die
2: war,
1: Kult.
2: Die Kult
1: die
2: geblieben ist.
1: Schon immer Kult gewesen, ja genau. Einmal die Woche Bräuler muss immer sein, ne? Und auch wenn Jürgen von der Lippe kommt, das Erste ist, er geht in die Bräuler Bar. Sagt dann, ja, die Pommes schmecken ja immer noch so wie früher und so, ne?
2: Ja. Und dabei ist er kein Ossi, aber er hat das
1: Nein.
2: in sich.
1: Ist ja auch schon öfter da gewesen, ne? Ja.
2: Bräuler muss man dem Messi erklären.
1: Ach so,
2: ist
1: ja.
2: Das Hühnchen, das Hähnchen, ja, ja. Das Geflügel.
1: Ganz genau, mit selbstgemachten Soßen. Das wird bei uns alles nach Geheimrezept gemacht. Auch so, wie es zu DDR-Zeiten gemacht wurde. Und dadurch ist diese Bräulerbar einfach Kult. Alle kommen dahin, also auch die Einheimischen gehen einmal die Woche bei uns Bräuler essen. Bräuler mit Pommes, gibt es noch Teufelssoße und Pustersoße, also sowas aus DDR-Zeiten. Und die werden eben wirklich auch noch selber hergestellt. Der Chef hat mal bei uns eine Verkostung gemacht, weil er auch gesagt hat, Mensch, wollen wir nicht mal umstellen. Wurden alle Bereichsleiter an einen Tisch gebeten, wir sollten alle die ganzen Soßen probieren. Und dann musste jeder sagen, welche Soße ihm am besten geschmeckt hat. Und tatsächlich waren es dann eben die hauseigenen, wo man gesagt hat, nee, also die sind das wirklich. Nee, also wir wechseln jetzt nicht und nicht irgendwie fertig so. Oder so, nee.
2: Die DDR hat eh schon nicht sehr viel in die deutsche Einheit einbringen können, wenn es ihre Bräuler waren wenigstens.
1: Genau.
2: Ist auch ein Zeichen von Ostidentität.
1: Auf jeden Fall, ja.

0: das Warnemünde-Lied von Vera Schneidenbach aus Warnemünde. Sie wurde in frühen DDR-Jahren vom Showmaster Heinz Quermann als Sängerin entdeckt. Und auch er, der Quermann, war ein Stammgast in diesem Haus. Schon als kleines Kind las ich über den Gespensterwald von Nienhagen, einem kleinen Seebad westlich von Warnemünde, zwischen Warnemünde und Heiligendamm. Der Strand ist hier im Gegensatz zu Warnemünde recht naturbelassen oder auch außerhalb der Hauptsaison recht einsam. Mit Volker Werner laufen wir nun durch den Küstenwald mit seiner sehr seltenen Flora und Fauna.
1: Wir sind hier im Ostseebad Nienhagen, ein eigentlich sehr schöner, ruhiger Ort zwischen Warnemünde und Kühlungsborn. Das Ostseebad Nienhagen ist eigentlich ein Örtchen für Ruhesuchende und unsere größte Attraktion ist der Gespensterwald. Und das älteste Haus von Nienhagen ist das alte Forsthaus. Dieses alte Forsthaus ist ein wunderschöner Fachwerkbau und ist aus dem Jahre 1850. Das wäre ja sozusagen vorgestern für einen Augsburger oder,
2: für
1: einen Menschen aus Trier. Und der erste Bürgermeister, Wilhelm Barton hieß er, der also 1905 der Dorfschulze wurde, dem haben wir zu verdanken, dass wir überhaupt Tourismus hier bei uns in diesem wunderschönen Ort haben.
2: Bis dahin war nur Landwirtschaft, Bauernbetriebe?
1: Bis dahin gab es tatsächlich nur 4 Bauernhöfe, die hießen hier Hufen, also Hufe 1, 2, 3 und 4. Die waren sogar örtlich recht weit auseinandergelegen, die konnten sich kaum sehen.
2: Wir laufen jetzt mit dir gemeinsam in den Gespensterwald hinein. Ihr liegt direkt am Wald, zwischen Feld und Wald kann man sagen, Nienhagen.
1: So kann man das sagen, ja. Der Wald an sich, in dem wir uns jetzt schon befinden, ist das Nienheger Holz, ein wunderbarer Mischwald, ungefähr 180 Hektar groß. Und der eigentliche Gespensterwald, das wird oft verwechselt, ist nur der vordere Küstenstreifen. Also nur in einer Ausbreitung von Ost nach West von 1300 Metern, in einer Tiefe von der Steilküste, also rein ins Land, von etwa 100 Metern. Da der Wald aber komplett mit dem Nienheger Holz verschmolzen ist, wird auch dieser Wald dann komplett als Gespensterwald bezeichnet.
3: Wer einmal dich Mecklenburg-Vorpommern sah, dich langsam verhügel und sieh.
1: Der Gespensterwald ist auch deswegen so interessant, weil wir hier Pflanzen und Tierarten haben, die man vielleicht gar nicht so häufig sieht. Beispielsweise den italienischen Ahornstab, eine Pflanze, die also eine wunderschöne Beerentraube bildet.
2: Volker, was haben wir denn hier links? Ein DDR-Ruin noch stehen. Sieht aus wie Rote Armee.
1: Ja, rot ist es nicht, aber die Armee trifft es schon ganz gut. Tatsächlich haben wir hier eine Ruine, die also mehr und mehr verfällt, auf einer relativ großen Liegenschaft. Dieses Gebäude ist 1958 eingeweiht worden und war das Gästehaus der Nationalen Volksarmee, und zwar der Marine. Es gibt ein sehr schönes Buch über verlassene oder verfallene Orte in Mecklenburg-Vorpommern. Das ist durch die Ostzeitung herausgebracht worden. Der Autor Michael Meyer hat unter anderem auch diese Liegenschaft dort ausführlich drin beschrieben.
2: Wäre ja ein schönes Objekt, eine Liegenschaft für ein künftiges Waldhotel in Nienhagen. Also die Lage zwischen Wald und Meer hätte doch was, ne?
1: Das ist in der Tat so. Allerdings wir in Nienhagen könnten uns mehr vorstellen, dass wir dieses Gebäude für den Ort nutzen, zum Beispiel als einen großen Waldkindergarten.
2: Volker, sind wir endlich angekommen an der schönen, bizarren Steilküste im richtigen Gespensterwald, Teil eures Gehölzes hier.
1: Ja, in manchen Reisebeschreibungen wird er auch mal als Zauberwald oder Geisterwald bezeichnet, aber wir nennen ihn hier Gespensterwald. Die Bäume haben ein mystisches Aussehen, was besonders bei Seenebel dann so eindrucksvoll wirkt, dass dann das recht mystisch oder märchenhaft aussieht und insofern vielleicht auch Gespenster durch die Wälder fliegen oder rasen oder wie auch immer.
2: Ich dachte immer, diese Form der Bäume, die so kahl sind, die was Markantes darstellen, die kommen schon vom Begriff Gespensterwald, aber es ist der Seenebel, der ab und zu auftaucht.
1: Naja, der Seenebel ist das eine. Das andere sind tatsächlich die doch bizarr geformten Äste. Dann hat das verschiedene Ursachen. Wir haben ja hier in unserem Küstenstreifen insgesamt in Mecklenburg-Vorpommern eine Landschaft, die durch letzte Eiszeit geprägt worden ist. Als dieses Eis sich zurückzog, hat sich erst langsam und ganz, ganz spärlich über die letzten Jahrtausende hier eine schmale Humusschicht gebildet. Und diese Humusschicht ist jetzt an dieser Stelle hier mitten im Gespensterwald nur etwa 40 bis 60 Zentimeter stark. Und diese massiven, dicken Buchen, aber auch Eichen, müssen also, um sich an dieser Humusschicht festzuhalten, eine relativ große, flache, breite Wurzel ausprägen. Der Nachteil ist, haben wir also starken Regen, würden die Bäume in dem Wasser stehen wie ein Blumentopf, der zu viel gegossen wird und würden eigentlich ertrinken. Das andere Extrem ist, dass also die Sonne diesen schmalen Humusstreifen so schnell wieder austrocknet, dass die Bäume gar nicht die Möglichkeit haben, Grundwasser zu ziehen, weil ja keine Kapillarwurzeln da sind, und dann sozusagen die Bäume verdursten. Und diesen Stress zwischen Verdursten und zwischen Ertrinken haben die Bäume hier mehrfach im Jahr, manchmal mehrmals sogar im Monat. Im Seewind sind Salze enthalten und dieses Salz geht ja auch mit in die kleinen Blättchen mit rein und ist auch nicht gerade besonders gut für den Wuchs. Diese Verformung der Bäume, die wir hier vorne so haben, die dieses mystische Aussehen machen, ist eigentlich den Mangelerscheinungen unserer Region hier geschuldet.
2: Das, was wir gerade mögen, es riecht nach Salz in der Luft, bekommen die halt den ganzen Tag, das ganze Leben ab. Und es riecht in der Tat, Volker, nach Salz. Und wir sehen die Ostsee sehr nah. Unter uns eine Steilküste, die sehr steil abfällt. Und der Blick hinaus sicher bis zur Kadettrinne fast.
1: Ja, das unwahrscheinlich viele Besucher, Urlauber, Ruhesuchende, natürlich auch Freunde mit Hunden und Radfahrer, diese Gegend hier aufsuchen, um diesen traumhaften Blick von der Steilküste aus dem Wald heraus übers Meer zu haben. Hier sind schon zahlreiche Filme gedreht worden. Beispielsweise für den Polizeiruf 110 mit Charlie Hübner. Ich kann mich aber auch erinnern, dass hier schon mal Iris Berben war, weil hier die Serie Rosa Rot gedreht worden ist. Beispielsweise war das auch noch Kudamm 56. Ein Vierteiler, glaube ich, über eine Tankschule in Berlin in den Nachkriegsjahren. Da wurde unter anderem auch hier im Gespensterwald eine große Szene gedreht.
0: Ja, das freut Volker Werner als ehemaligen Kriminalhauptkommissar in Rostock wohl ganz besonders. Als pensionierter Beamter führt er mit viel Leidenschaft gerne Gäste durch den Gespensterwald.
2: Wo die Ostseewellen trecken an den Strand. Hier sind wir an so einem Ort.
1: Ja, so kann man das sagen. Ich habe sogar mal in einem Buch gelesen, was ich ein sehr, sehr schönes Bildnis fand, dass der Gespensterwald da ist, wo der Wind das Gras mäht. Gemeint ist, dass der Seewind in den Wald hineinbläst und die Perlgräser sozusagen abknickt und dadurch der Eindruck entsteht, als ob das Gras in einer Höhe abgemäht worden ist. Hier am Strand haben wir tatsächlich durch die letzte Eiszeit ganz, ganz viele kleine Steine. Das sind Geschiebemassen, die von Skandinavien in der letzten Eiszeit hierher geschoben worden sind, hier im Spülsaum. Es gibt natürlich auch Urlauber, die nicht unbedingt diese Steinchen mögen, sondern mehr den weißen Sandstrand haben. Den haben wir im Ort Nienhagen selbst durch die Buhnenreihen. Wir haben viele Buhnenreihen dort, die den Strandsand sozusagen festhalten. Hier im Gespensterwald-Teil ist der Strand von diesen kleinen Steinen übersät.
2: Ab und zu wird hier Flaschenpost über die Ostsee geschoben. Noch zu meinen Kindheit, DDR-Zeiten hatte ich einen Schulfreund, der jedes Jahr hier war, der mir damals glaubhaft versichern wollte, dass er ab und zu Flaschenpost aus Dänemark bekam hier.
1: Ja. Aus Dänemark habe ich sowas noch nicht gehört, aber in der Tat habe ich gerade vor kurzem ein solches Beispiel gehört, dass ein befreundetes Ehepaar von mir hier aus Nienhagen in Nienhagen eine Flaschenpost gefunden hat. Und diese Flaschenpost, die war tatsächlich nur 8 Tage vorher in Boltenhagen eingeworfen worden. Für mich war es doch erstaunlich, dass eine Flasche tatsächlich so an Wismar vorbei innerhalb von 8 Tagen bis nach Nienhagen kommt. Dieses Ehepaar hat Kontakt aufgenommen. Es war ein kleines Kind, die Flaschenpost eingeworfen hatte. Und die haben sich dann verständigt. Und es ist ja auch mal schön zu sehen, wie eine solche Flasche hierher kommt.
2: Der Geruch der Kindheit kommt wieder, Volker. Dieser Geruch, ich war an vielen Meeren gewesen, aber diesen hier habe ich nur an der Ostsee gerochen.
1: Ja, die einen finden ihn gut. Es gibt aber auch welche, die ihn gar nicht so gut finden, weil wir haben gerade Flachwasser. Und im Flachwasser ist es dann oft so, dass also auch Seetank, Blasentank, ist das meistens angespült wird, der dann zwischen den Steinen liegt und dann auch leicht von der Sonne bestrahlt wird. Dadurch entsteht dieser Geruch, den ich persönlich ja wie Parfüm empfinde. Also ich mag ihn sehr. Ich finde, dann ist es so eine Art Ostseegeruch, den man in der Nase hat. Wir stehen ja hier an der Mecklenburger Bucht. Uns gegenüber liegt die Insel Falster in Dänemark, etwa 44 Kilometer entfernt von hier. Also man kann nicht rüberschauen, aber man kann bis zur Horizontlinie gucken und das sind durch die Erdkrümmung natürlich ungefähr 5 Kilometer. Mehr ist das gar nicht. Wenn man Schiffe sieht, also auf der Horizontlinie, die weiter weg sind, dann gucken sie hinter der Horizontlinie raus. Die Ostsee selbst an dieser Stelle hat ungefähr eine Durchschnittstiefe nur von 20 Metern. Und zwischen uns und der Insel Falster gibt es diese berühmte Kadettrinne. Eine Fahrrinne, die noch dazu zwischen dem Dars und Dänemark dann um 90 Grad abknickt. Und durch diese Rinne, die ist an den engsten Stellen nur etwa 1000 bis 500 Meter breit, also relativ schmal. Da müssen alle aus der Ostsee herausfahrenden Schiffe irgendwie durch. Wenn wir jetzt hier aus dem Gespensterwald rausschauen und gucken Richtung Westen, sehen wir vor Kühlungsborn einen Havarieschlepper. Und zwar ist das der Schlepper Baltic. Der ist 2010 in Spanien gebaut worden, ein sehr leistungsstarkes Schiff, 61 Meter lang. Und diese Besatzung, die dort ständig in diesem Schiff sozusagen auf Wacht ist, die sind dafür da, falls mal eine Havarie hier bei uns in der Kadettrinne oder natürlich auch in Richtung Fehmarn passieren kann.
2: Das Schiff ist also immer fest
1: vor Land. Das liegt dort nur zum Austausch der Besatzung oder eben natürlich, um Treibstoff und Proviant aufzunehmen, fährt es in den Rostocker Hafen. Aber eigentlich ist es eine feste Größe und sehr viele Urlauber sehen natürlich, wenn sie hier 14 Tage Urlaub machen, jeden Tag dieses Schiff.
2: Also kein Kriegsschiff, keine Angst, aber hat auch ein Gefühl von weiter Meer. Also ich finde es schön, wenn so ein Schiff am Horizont ist. Und Volker, wir haben ja diese Ostsee mit so vielen Ländern, die angrenzen, mit so vielen Kulturen, auch politischen Spannungen. Aber sieht man mal dieses kleine Meer, wie viele Länder es bindet. Und wie hat Regina Toss einmal so schön gesungen, die Ostsee muss ein Meer des Friedens sein.
1: Ja, das würden wir uns natürlich alle wünschen. Und vor allen Dingen in der jetzigen Zeit. Es gibt ein wunderschönes Buch über die Küsten der Ostsee. Da hat jemand eine geografische und auch geologische Beschreibung aller Ostsee-Küsten in dem Buch dargestellt. Es ist das jüngste Meer der Weltgeschichte, weil es ungefähr erst so 5000 bis 8000 Jahre alt ist. Vorher hat die Ostsee gar nicht existiert. Vorher gab es ein anderes Meer hier. Aber das wäre, glaube ich, jetzt eine lange Reise in die Geologie.
2: Uns reicht schon dieses Meer und ein kleines Meer mit so vielen Geschichten und so vielen schönen, kleinen, idyllischen Orten wie der hier bei Nienhagen.

0: Die Ostsee, die Heimat von Volker Werner. Unweit der Steilküste fertigt er aus angespülten Hölzern der Buhnen massive Unikate. Buhnenstücke, vom Meer geformt, kombiniert mit Edelstahl und Granit. Ja, so pflegt der ehemalige Kripo-Chef auch sein künstlerisches, sein handwerkliches Hobby. Wenn es den Urlaubern und den meisten Einheimischen zu kalt am Strand wird, wenn die Temperatur der Ostsee so langsam in Richtung Einstelligkeit purzelt, dann kommen die Rostocker Seehunde aus ihrem Revier. Ich traf sie beim Anbaden Ende September und sprach unter anderem mit Vereinschef Dietmar Marquardt und einer tapferen Seehündin, nämlich Silke Bandilla.
1: Also uns gibt es seit 1988, vor zu DDR-Zeiten, unter dem Dach der Motorsportgemeinschaft Warnow. So hieß das damals, das war so eine Betriebssportgemeinschaft. Ja, und dann kam die Wende und dann haben wir uns 1992 nochmal neu gründen müssen, in dem Sinne, damit wir in das Vereinsregister eingetragen werden konnten. Wir haben sozusagen zwei Richtungen. Das eine ist das so wie heute, dass wir uns also ein bisschen schick anziehen oder teilweise auch kostümieren, ne, zu irgendwelchen Feiertagen beispielsweise und dann gemeinsam ins Wasser gehen. Und dann sind wir aber auch richtige Schwimmer, die also im Winter auch an Wettkämpfen teilnehmen und dann richtig 25, 50, 100, 200 Meter und so weiter richtig Strecken schwimmen und das auch trainieren.
0: Also ein Verein, der an sich im Winterhalbjahr aktiv ist?
1: Der Verein ist bisher im Winterhalbjahr aktiv, von Ende September bis Ende April. Also der letzte Sonntag im April ist immer unser Saisonende. Aber inzwischen ist es so, dadurch, dass wir jetzt auch mehr Wert aufs eigentliche Schwimmen legen, trainieren wir natürlich im Sommer auch Schwimmen und das machen wir dann im Freiwasser.
0: Heute das gemeinsame Anbad?
1: Und dann bleiben wir, je nachdem, wie kalt es ist, im Wasser, so lange wie wir möchten. Also wir sahen nachher im Winter, wenn es dann wirklich dann kalt ist, wenn wir dann also Temperaturen unter 10 Grad haben, dann sahen wir im Allgemeinen so, dass man pro Grad Wasser Temperatur eine Minute. Wer es wirklich schon sehr, sehr lange macht, der kann auch die doppelte Zeit nehmen.
0: Wir haben heute jetzt Ende September um die 11 Grad, habe ich gehört, die Ostsee derzeit.
1: Heute sind es 14. Der Wind hat ja jetzt auch gedreht, der kommt jetzt langsam von See. Es ist schon ein bisschen kälter geworden.
0: Der normale Ostseeurlauber ist jetzt schon längst außerhalb des Wassers, ja?
1: Ja, merken wir doch, ne? Aber es sind noch genügend da. Und es sind auch noch genügend Urlauber, die hier auch noch baden gehen.
0: Und dann geht es ja im Winter los mit Wettkämpfen. Was genau macht ihr dann?
1: Es gibt zwei große Weltorganisationen. Das eine ist die Internationale Winterschwimmerorganisation. Das andere die Eisschwimmerorganisation und unter dem Dach der Winterschwimmerorganisation, die veranstalten verschiedene Weltcups und auch alle zwei Jahre eine Weltmeisterschaft. Und in El Calafate, das ist in einem Gletschersee in Patagonien unten, auch bei Wassertemperaturen nahe dem Gefrierpunkt.
0: Und da auf Distanz geschwommen?
1: Ja. Da wird auf Distanz geschwommen.
0: Gibt es ja auch in der Ostsee Winterschwimmen-Wettbewerbe?
1: Wir haben als Rostocker Seehunde jetzt angefangen, eine eigene Veranstaltung ins Leben zu rufen, die Satower Frühlingsmeisterschaften im Winterschwimmen. Sator ist ein Dorf bei Rostock mit einem kleinen See, da haben wir das veranstaltet. Und wir wollen das nach Rostock holen. Und Ziel soll eigentlich sein, dass daraus sich mal so eine deutsche Meisterschaft entwickelt, wo man dann einmal im Jahr nach Rostock kommt, um dort dann professionell dann hier einen Wettkampf zu veranstalten bzw. daran teilzunehmen.
0: Und abgesehen von Wettkämpfen, geht ihr im Winterhalbjahr regelmäßig, jede Woche einmal gemeinsam hier in die Ostsee?
1: Also unsere offiziellen Zeiten sind noch immer Sonntag 10 Uhr. Und dann haben wir noch mittwochs den Termin, weil wir hier im Sommer so einen Schwimmkurs der Universität Rostock haben. Und mit denen gehen wir mal mittwochs um 18 Uhr ins Wasser. Und da haben wir gesagt, da ziehen wir einfach im Winter weiter durch. Dann ist es hier zwar schon dunkel, aber wir haben unsere Schwimmbojen. Da wird eine kleine Tasche dabei reingemacht. Und dann schwimmen wir dann praktisch im Dunkeln, gut sichtbar, denn weiß ich, meistens bis zur ersten Tonne, je nachdem wie kalt es ist. Ne? Und dann wieder zurück und danach setzen wir uns dann hier noch in den Turm, essen was, trinken was und dann gehen wir irgendwann wieder entspannt nach Hause.
0: Schön. Habt ihr drin was zum Aufwärmen hier unten im Turm?
1: Nee. Das ist also nur das blanke Blech hier und kein Wasser, kein Strom nachher im Winter.
0: Beim Reingehen, das heißt ja im Sommer immer, wenn man so vom Warmen ins Kalte geht, ganz langsam, damit man kein Herzproblem bekommt, ja. Ist es dann auch im Winter das Motto, ganz langsam. Erst mit dem ersten Fuß.
1: Ja, das muss nicht unbedingt sein, aber es ist doch wichtig, dass man sich vorher ein bisschen erwärmt.
0: Gibt es für euch Mitgliedsvoraussetzungen? Kann ja jeder Mitglied werden bei den Seehunden?
1: Wir sind offen für alle. Wer sich nicht sicher ist und wer vielleicht älter ist, der kann sich ja mal seinem Hausarzt vorstellen und sich dann nochmal auf Herz und Nieren prüfen lassen. Aber ansonsten, wer ganz normal lebt, kann hier mitmachen.
0: Wie ist es, wenn draußen wirklich mal Schnee liegen sollte oder dass es um die 0 Grad Schneeregen ist, reinzugehen? Was ist das für ein Gefühl?
1: Wenn wir hier Lufttemperatur 0 Grad haben und Wassertemperatur 4 Grad, dann ist es um Wasser wärmer.
0: Und diesmal eure Gruppe, wenn man sich das anschaut, ganz gemischt.
1: Ganz gemischt.
0: Gar nicht die ganz Jungen.
1: 61 Jahre Durchschnittsalter, aber wir wären jünger. Das finde ich auch gut. Aber

0: Silke Bandilla.
1: Das 9. Jahr bei den Seehunden, Silke. Der hat dich damals angesprochen oder von selbst aus?
0: Damals, meine Schwester und ich, wir haben zugeguckt mal am 1. Januar, als die Seehunde im Wasser waren und haben gesagt, oh Gott, sind die doof. Irgendwann machen wir da mal mit. Im Winter gehen wir einfach rein. Macht es einfacher.
1: Gibt es den Moment, wo es trotzdem schmerzt im Winter?
0: Wenn du rauskommst und der Wind so stark. Manchmal denkt man auch, nee, heute gehe ich nicht baden. Aber wenn man dann wieder rauskommt aus dem Wasser, das ist so eine Euphorie. Hab's wieder geschafft und macht Spaß und bekommt ein. Und ja, ist einfach toll.
1: Nach diesem Motto, was einen nicht umbringt, gibt einem neue Kraft fürs Leben. Ja.
0: Macht einen nur noch härter, genau. Und so sehen wir das auch.
1: Ist für euch Maledivenurlaub etwas mit Wassertemperaturen von 28 Grad, draußen gefühlt 32?
0: Du wirst lachen, meine Mutter und ich, wir sind gestern aus der Türkei wiedergekommen und das Mittelmeer hat 30 Grad.
1: Dann wünsche ich dir noch ganz viele Jahre voller Glück hier bei den Seehunden und
0: ja,
1: dass du niemals krank wirst und immer schön cool bleibst. Ja.
0: Natürlich, genau so sieht's aus.
2: Ich begrüße nochmal alle Seehunde mit einem dreifachen Eis!
3: Nein!
2: Eis!
3: Nein!
2: Eis!
3: Nein!
1: Wenn man so rauskommt aus dem kalten Wasser, der Wind?
4: Es ist ein bisschen frisch. Wenn du erstmal auch im Wasser bist, ist es überhaupt kein Problem mehr. Dann geht das. Dann ist das gar nicht mehr kalt da drin. Ich komme extra aus Wismar.
5: Ich bin aus der Türkei gestern gerade angekommen. Und jetzt der Unterschied.
1: Wie war es für dich als Eisbader?
6: Ja, schön, ja. Danke. Aber die Wellen, da muss man ganz schön kämpfen schon. Ne? Also Schweriner Walrosse, ja. An- und abbaden auf jeden Fall immer. Da sind wir dabei.

0: zu sein. Einer der Gründe könnte ja sein, als Seehund in die Ostsee zu springen. Denn der Verein freut sich immer über Zuwachs. Da, wo früher ein paar Seefahrer in die Ferne starteten, verkehren heute große Fähren nach Skandinavien. Internationale Kreuzfahrtschiffe gehen in Warnemünde vor Anker. Wenn so ein Ozeanriese hier festmacht, dann bringt das ein Gefühl von Fernweh in dieses alte Seebad. Wir schlendern nun gedanklich am alten Strom entlang und besuchen eines der ältesten Häuser da. Das Hotel am alten Strom wird heute unter anderem von Antje Rausch geführt. Und hier ist auf der Bühne der Erinnerungen das Warnemünder Original Horst Köppert.
1: Nur wo an die Warnow wie Rostock dicht, in Urth an die Blage Ostsee licht, wo dat in Frühjahr hoch geht her, wo eins rückt auf Harf und Teer, wo die Frühensmorgen rein kriegen die Betten an die Sünn, dort ist mein Heimat, dat's mein Warnmünd.
2: Der alte Strom heute ist eine Flaniermeile mit den ganzen Fischerbooten und den Kuttern, die da liegen. Es gibt aber auch noch viele Fischerboote, die tatsächlich rausfahren und dann ihre Kutter mit frischem Fisch eben entsprechend versorgen.
0: Und dann läuft man ja raus vom alten Strom Richtung Mole. Und da gibt es ja nicht nur eine Mole, einen Leuchtturm, mehrere hier in Rostock.
2: Und dann kommt die interessante Jahreszeit für viele unserer Berliner Touristen, also zum Beispiel, die sich dann morgens in den Zug setzen, herkommen, wenn es so richtig schön stürmt und so richtig kalt ist und so richtig unangenehm ist. Dann haben wir hier auch viele Tagesbesucher, die sich dann in ihre Jacken mummeln und nach oben zum Leuchtturm gehen und zugucken, wie die Wellen sich aufbauen.
0: Es ist so ein Happening, dass man rausgeht.
2: Es ist so ein Happening, ja. Und wenn es dann kälter wird, dann bilden sich noch die Eiszapfen an den Relingen und so. Das ist ein schönes Fotomotiv.
0: Und Ihr Haus liegt ja nun direkt am alten Strom. Hat eine lange, bewegte Geschichte, die zurückreicht bis ins 19. Jahrhundert.
2: Ja, es wurde halt zu dieser Zeit aufgebaut. Und 1992 hatte mein verstorbener Vater das Haus wiedergekauft. Es wurde nach dem Krieg enteignet im Rahmen der Aktion Rose. Und so ist es wieder in Familienhand, also in unsere Familienhand gekommen. Vorher war es nicht in unserer Familienhand, aber seitdem hat er das eben alles aufgebaut, nach und nach. Und so ist unser Haus mit 78 Zimmern entstanden. Viel mehr passt leider auch nicht.
0: Nee, es ist ja recht eng bebaut. Und die Enteignung war sicher bitter gewesen nach dem Zweiten Weltkrieg, als es zum FDGB überging.
2: Wenn

0: Ausflug sehr gerne.
1: Und wer noch nie in Dänemark war, kann zumindest für einen Tag mal nach Dänemark und zurück nach Geetza. Was erlebt man da an Bord und dort in Geetza?
0: An Bord, das ist eine Highspeed-Fähre, die innerhalb von einer Stunde und ich glaube 45 Minuten drüben ist in Geetza. Man kann an Bord shoppen und Pommes essen. Und dann ist man in Geetza drüben selber und der Ort selber gibt nicht sehr viel her. Aber unweit von da schlingeln sich nachher auch die Touristenorte und die sind sehr schön. Nykøbing, Marielyst ist gleich vorne und Dänemark zeichnet natürlich diese große Dünenlandschaft aus, die wir hier nicht in diesem Ausmaß haben.
2: Ein Ausflug nach Dänemark und Schweden. Da hätten wir auch Ausflugstipps in Form von Radioreisen im Angebot. Ich würde aber vorschlagen, dass wir den kurzen Urlaub an der Ostsee da ordentlich verlängern. Denn eine weitere Radioreise führt von Warnemünde bis nach Kühlungsborn und eine andere Sendung von Warnemünde bis nach Graal-Müritz. Da in Graal-Müritz könnten wir den Urlaub in einer Sendung von Ribnitz-Damgarten bis nach Zingst verlängern. Und auf dem Darß wiederum hätten wir dann noch die Verlängerung mit der Radioreise rund um Ahrenshoop im Angebot. Das ist nicht alles. Wir haben drei Sendungen von der Insel Rügen. In der ersten fahren wir mit dem Rad von Stralsund nach Rügen, in der zweiten Sendung geht es mit dem Trabi über die Insel und in der dritten laufen wir zu Fuß durch die Binzerbucht. Sendungen aus Greifswald und auch vom Ostseeradweg, die machen unser Angebot komplett. www.radioreise.de mit Bildern und Podcasts in unseren Blogs, auch viele Impressionen von dieser Ostseereise. www.radioreise.de und überall da, wo man in Mecklenburg-Vorpommern gute Podcasts findet. Ich grüße zum Abschied unser Radioreise-Universum. Goodbye, au revoir, adios, ciao, ayuwomba, bis wir drein hier, marochaba und shalom. Und an der Ostseeküste sagt man tschüss. Und das nach dem Motto, was auch für mich gilt, Junge, komm bald wieder.
0: Fischköppel sagen tschüss und kick mal wieder in. Bis zum nächsten Mal.
3: Volker Wanner sagt tschüss und vielleicht mit einer Weisheit des alten Franzosen Rousseau zurück zur Natur.
4: Ich hoffe, es hat allen Lust gemacht auf die Rostocker Heide und wie wir immer sonst sagen, bis bald im Wald.
5: Silke Greven sagt tschüss und freut sich, wenn viele Gäste dann kommen und hier auch den schönen Ostseeblick genießen können.
6: Also ich bin Dietmar Marquardt von den Rostocker Seehunden und ich grüße alle, die das gleiche Hobby haben wie wir, Winterschwimmen in der freien Ostsee. Und auf die Frage, warum wir das tun, kann ich immer nur wieder sagen, weil wir es können.
7: Tschüssi und liebe Grüße von den Rostocker Seehunden.
8: Jo, hier ist nochmal Stefan von den Boos Boys. Wir wünschen euch einen schönen Tag, eine schöne Woche, einen schönen Monat, ein schönes Leben. Vielleicht begegnen wir uns irgendwo oder ihr hört mal unsere Musik. Ansonsten lasst die Haare wehen und grüßt alle, die ihr kennt.
2: Dankeschön, den Bums Boys. Bleiben Sie schön reisefreudig, meine Damen und Herren, denn es gibt noch mindestens 1000 Orte in dieser Welt zu entdecken. In diesem Sinn, wie immer, bis bald.
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11: Mit Stefanie Ruja. Nach der Wahl in Berlin am Sonntag will die Linke schnell Gespräche über eine neue Regierung beginnen. Dafür will die Partei mit der SPD und den Grünen über ein mögliches gemeinsames Bündnis sprechen. Stimmt der Parteitag am Freitag zu, könnten die ersten Gespräche schon nächste Woche starten, teilte der linke Landesvorstand Björn Thielebein mit. Dabei dürfte auch die Wohnungspolitik zum Verhandlungsthema werden. Die Linke will große Wohnungskonzerne vergesellschaften. SPD-Spitzenkandidat Steffen Krach lehnt das bisher ab. Außerdem fordert er eine klare Haltung gegen Antisemitismus von den Linken. Hintergrund für die Vorwürfe sind unter anderem Vorfälle auf einer Wahlparty der Linken. Aus Tagebau wird Tourismus. Centerparks plant ein neues Feriendorf in der Lausitz. Der Ferienparkanbieter plant dort 500 bis 700 Ferienhäuser mit verschiedenen Freizeitangeboten, berichtet der RBB. Der Standort liegt zwischen dem Partwitzer und dem Sedlitzer See bei Lieske. Centerparks Deutschlandchef Frank Dahmen sieht darin großes Potenzial für Tourismus, Beschäftigung und regionale Entwicklung. Bevor gebaut wird, werden bis 2028 zunächst Umwelt- und Machbarkeitsstudien durchgeführt. An der TU Berlin entsteht ein neuer Ort für Wissenschaft und Ausstellungen. Das sogenannte Thulium auf dem Campus Charlottenburg feiert heute Richtfest. Im Gebäude soll es unter anderem eine Ausstellung mit Mineralien der TU, Veranstaltungen und interaktive Wissensstationen geben. Ein Café, mehr Grünflächen und ein öffentlicher Wissensparcours soll den Campus attraktiver machen. Eröffnet werden soll das Thulium im kommenden Jahr.
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11: Nach stürmischen Tagen ist es in Berlin und Brandenburg heute etwas freundlicher. Sonne und Wolken wechseln sich ab, es bleibt aber weitgehend trocken. Die Temperaturen erreichen bis zu 19 Grad. Nachts kühlt es ab auf etwa 10 Grad.

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1: Hallo ihr Lieben, es ist Dienstagabend und ihr seid bei FemFM. Reeperbahn ist gerade überstanden und wir sind zurück für euch hier im Radio. Wir, das ist Fem, unser Beloved-Verein in der Veranstaltungsbranche. Wir haben wieder viel vor in den nächsten Wochen, bis wir dann schon irgendwann wieder von Jahresende sprechen können. Ich habe hier noch eine Sache mehr oder weniger in eigener Sache, weil kommt alle am 8.10. ins Ballhaus Naunienstraße. Dort spielt nämlich Nene Boy ihr Release-Konzert. Ich habe sie hier auch schon mal vorgestellt in einer unserer ersten Sendungen irgendwann Mitte, Anfang des Jahres. Und sie spielt eben ihr Release-Konzert einen Tag vor der offiziellen EP-Veröffentlichung mit dem Namen Warme Tage und diesmal mit Band auf der Bühne des Ballhaus Naunienstraße. Ich freue mich sehr drauf. Ich habe mein Ticket für den 8.10. auch schon besorgt, ganz privat, weil ich einfach Bock drauf habe. Und es ist echt mein Hot-Tipp. Ich freue mich sehr. Ich habe Nene nämlich schon einige Male live solo gesehen oder als Part beim String Orchestra. Alles sehr empfehlenswert. Und nun eben in Bandbesetzung. Also ich freue mich. Wie gesagt, am Rande. Bitte kommt vorbei, ich bin da, wir treffen uns und haben einen richtig, richtig schönen Abend. Und sonst habe ich jetzt natürlich noch ein paar Vereinsservice-Hinweise, weil ihr könnt euch freuen. Folgt uns, wie ich es immer sage, auf Instagram. Da bekommt ihr dann alle Infos, sobald es irgendwie raus ist. Denn in dem Wochenende vom 7. November haben wir einen Ableton-Workshop im Angebot. Und es warten noch ganz viele tolle andere Sachen auf euch. Und eine Sache, die man bei uns auf den Socials schon mitbekommen haben könnte, ist zum Beispiel das Festival Female Fronted is Not a Genre. Und heute widmen wir uns dem mal etwas thematisch und musikalisch. Es ist auf jeden Fall ein sehr, sehr anderes Genre, was ich sonst so spiele. Aber ich finde das Festival Premium, dass es das gibt, das ist am 22. und 23. Oktober im SO 36. Es gibt Eintages- oder auch komplette Festival-Tickets für beide Tage. Mitten in Kreuzberg im SO 36 stehen an diesen beiden Tagen nämlich starke weibliche Stimmen im Vordergrund. Und ich habe mich mal so ein bisschen durchs ganze Line-up gearbeitet und stelle euch jetzt einfach vor, was euch dort erwartet. Das ist quasi eine Sondersendung. Female Fronted is not a Genre. Und ihr könnt euch jetzt auf besondere andere musikalische Eindrücke freuen. Wir gehen rein mit The Iron Roses, mit Kill Her First, mit Never Obey Again und Big Bambix. Und damit starten wir auch direkt rein. Viel Spaß!

jetzt habt ihr schon mal einen kleinen Eindruck. Ich lese hier nochmal kurz was aus dem Text der Veranstaltung vor, bevor wir direkt weitermachen mit den weiteren Bands, die dort auch noch spielen. Und jetzt kommt einmal ein Zitat von ihrer Seite. Besonders in der männlich dominierten Musikwelt will die Eventreihe anderen Flinters Mut machen und ihre Geschichten eine Bühne geben. Und diese Bühne ist wieder im legendären SO36. Zusammen mit den Kreuzberger Freunden und Nachbarn werden die Abende am 22. und 23. Oktober präsentiert. Female Fronted is not a genre entstand ursprünglich aus einer Idee der Berliner Band Kill Her First, die 2007 mit rein weiblicher Besetzung gegründet wurden. Die ursprüngliche Botschaft wurde nie aus den Augen verloren. Inklusivität und Diversität in Punk und Hardcore. Und das sagt quasi auch schon, worauf ihr euch jetzt die restlichen, ja, ein bisschen, ja, knapp 40 Minuten, nicht ganz, noch freuen könnt. Und zwar geht es weiter mit March und dem Titel Creed, Rex mit The News, Luther, Five of Cups, St. Agnes, Good Boy und The Raccoons mit Hassen oder Lieben. Bleibt dran, freut euch auf weitere Tracks.

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0: Und wir gehen hier schon in den Endspurt. Ich sage euch die letzten Worte des Abends, weil hiernach kommt nur noch Musik und zwar immer noch vom Female Fronted is Not a Genre Sonderspecial. Ihr hört noch ein paar Bands aus dem Line-Up, könnt euch nochmal einstimmen und dann kauft Tickets für den 22. und 23.10. im SO 36 mitten in Kreuzberg. Und wir gehen hier raus mit Future, Palace, Supernova, The Pill, Somewhere, The Virginas, You Make Me Sick, Mandelkokain-Schnaps mit Nine Heißt Nein, Blood Command, Mariah's Song und der letzte Song, der euch heute rausbringt, ist von Swoon, Nightshade. Und damit wieder ciao bei FemFM. Bis in 2 Wochen wieder am Dienstag, 19 Uhr. Ich freue mich und jetzt viel Spaß.

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1: Mit Stefanie Ruja. Nach der Wahl in Berlin am Sonntag will die Linke schnell Gespräche über eine neue Regierung beginnen. Dafür will die Partei mit der SPD und den Grünen über ein mögliches gemeinsames Bündnis sprechen. Stimmt der Parteitag am Freitag zu, könnten die ersten Gespräche schon nächste Woche starten, teilte der linke Landesvorstand Björn Thielebein mit. Dabei dürfte auch die Wohnungspolitik zum Verhandlungsthema werden. Die Linke will große Wohnungskonzerne vergesellschaften. SPD-Spitzenkandidat Steffen Krach lehnt das bisher ab. Außerdem fordert er eine klare Haltung gegen Antisemitismus von den Linken. Hintergrund für die Vorwürfe sind unter anderem Vorfälle auf einer Wahlparty der Linken. Aus Tagebau wird Tourismus. Centerparks plant ein neues Feriendorf in der Lausitz. Der Ferienparkanbieter plant dort 500 bis 700 Ferienhäuser mit verschiedenen Freizeitangeboten, berichtet der RBB. Der Standort liegt zwischen dem Partwitzer und dem Sedlitzer See bei Lieske. Centerparks Deutschlandchef Frank Dahmen sieht darin großes Potenzial für Tourismus, Beschäftigung und regionale Entwicklung. Bevor gebaut wird, werden bis 2028 zunächst Umwelt- und Machbarkeitsstudien durchgeführt. An der TU Berlin entsteht ein neuer Ort für Wissenschaft und Ausstellungen. Das sogenannte Thulium auf dem Campus Charlottenburg feiert heute Richtfest. Im Gebäude soll es unter anderem eine Ausstellung mit Mineralien der TU, Veranstaltungen und interaktive Wissensstationen geben. Ein Café, mehr Grünflächen und ein öffentlicher Wissensparcours soll den Campus attraktiver machen. Eröffnet werden soll das Thulium im kommenden Jahr.
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1: Nach stürmischen Tagen ist es in Berlin und Brandenburg heute etwas freundlicher. Sonne und Wolken wechseln sich ab, es bleibt aber weitgehend trocken. Die Temperaturen erreichen bis zu 19 Grad. Nachts kühlt es ab auf etwa 10 Grad.
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2: Einen wunderschönen da draußen, meine Lieben. 22. September 2026. Schimanski Live ist wieder für dich da. Direkt im Homeoffice aus Berlin Tiergarten. Winke, winke, raus ins Radioland. Als allererstes muss ich mich erstmal beschweren. Heute Morgen haben wir tatsächlich nur 7 Grad da draußen gehabt. Morgen ist Herbstanfang. Wir machen alle mal... Aber was willst du machen? Ist halt so, 7 Grad, also richtig kalt. Wetter gucken wir uns natürlich nachher nochmal an, ob wir nochmal Sommer kriegen mit 30 Grad oder auch nicht. Wahrscheinlich eher nicht. Meine Lieben, es geht rein heute in die wunderschöne Radioveranstaltung mit Mike Oldfield. Schön, dass ihr mit dabei seid. Es ist Dienstag, gute Laune ist da, Schimanski ist da, Feuer frei. Hi, hi.
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2: Und das ist das Jahr 1989. Hier ist Innocent mit Mike Oldfield.

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Ben Zucker. Gerade gehört mit Remy Demi. Remy Demi ist da draußen auch ab und zu mal, kann man wirklich nicht anders sagen. Remy Demi, meine Lieben, Dienstagabend hier auf Alex Berlin mit Szymanski Live. Schön, dass ihr mit dabei seid. Jetzt geht's weiter mit Musik von Tatjana Simek. Ihr glippt, ihr grann. Das ist die Gutste aus den Flodders und die junge Käse singt auch. Und das spiele ich euch jetzt. Hier ist Szymanski Live. Schön, dass ihr mit dabei seid. Hi, hi.

Ein Kuss ohne Liebe von Pia Sophie hier auf Alex Berlin. Wir sind auf DAB Plus und im Netz unter alex-berlin.de und das natürlich, meine Lieben, weltweit. Nicht nur hier in Berlin und Brandenburg, ihr könnt uns wirklich weltweit hören. Finde ich total cool. Das ist Schimanns Gleif. Jetzt geht's weiter ab in die 90er und das sind Two Unlimited. Hier ist der Treble Dance und ich sage euch, meine Lieben, da kann man mal richtig die Boxen aufdrehen und Feuer frei.

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1: Weiter jetzt mit Musik von Chapter 7. Hier ist Geweint vor lauter Glück. Du hast Schimanski Live am Dienstagabend. Hi, hi.
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0: Ach ja.
1: I can't help myself in der Live-Version von Angelo Kelly, meine Lieben, bei Schimanski Live.
2: Es ist Halbzeit.
1: Zeigt kurz vor 8:30 Dienstagabend. Alex Berlin ist hier. Du hörst die Radiosendung Schimanski Live mit der besten Laune. Zu dieser Zeit in dieser Stadt live im Homeoffice aus Berlin Tiergarten. Tag auch.
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1: Und jetzt kommt ein Berliner Original. Hier ist Buddy mit der neuen Scheibe. Das ist genau mein Ding. Finde ich super genial. Viel Spaß beim Hören, meine Lieben. Die beste Laune zu dieser Zeit in dieser Stadt. Genießt es.

0: Das sind die Mädels aus Irland, aus Dublin.
1: Bewitched
0: und Celebi live in der 2006er Version, meine Lieben. So, heute finden wir mal Schlager toll. Anna-Maria Zimmermann, hier ist die Tanzfläche, aber nur die Tanzfläche brennt.

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1: Und jetzt für euch da draußen Nino D'Angelo, Sette Navai. Viel Spaß mit Nino, er ist wieder da. Nino!

0: Nino und Angelo, Sette ne vai, hier auf Alex Berlin. Wenn wir auf die Uhr gucken, ja, man kann sagen 2043, also gleich ist es Zeit. Natürlich wie immer für diese Uhrzeit.
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0: So sieht es aus. So, dann gucken wir mal raus. Was haben wir da draußen aktuell? Wir haben eine Temperatur hier zumindest in Berlin, Tiergarten, von 14 Grad, 14 bis 15. Heute Nacht wieder kalt. Es geht wieder runter auf 7 bis 8 Grad. Morgen, meine Lieben, 23. September, besonderer Tag. Es ist unter anderem Herbstanfang. Trotzdem auch ein ganz besonderer Tag, unter anderem Herbstanfang. Ja, die nächsten Tage, der Mittwoch, morgen 20 Grad Höchsttemperatur, Donnerstag haben wir nur noch 15 Grad Höchsttemperatur, Freitag wird 17 Grad. Die Nächte bleiben so zwischen 8 bis 12 Grad. Man merkt, der Herbst ist da, es wird kälter, es wird nicht so schön, es wird regnerischer. Aber vielleicht kriegen wir im Oktober ja doch noch hier und da ein paar goldene Tage. Ach, das habe ich ja wieder fantastisch gesagt. Goldene Tage im Oktober. Irgendwo haben wir das schon mal hergehabt. Genau, und Sonnenaufgang, Sonnenuntergang, das gucke ich natürlich momentan auch nochmal für euch immer grundsätzlich. Wo haben wir es denn jetzt? Wo ist er? Komm, wo ist der Sonnenaufgang? Wo ist der Sonnenaufgang weg? Das nervt mich jetzt, dass ich den Sonnenaufgang nicht finde. Wo ist der Sonnenaufgang? Auf alle Fälle geht die Uhr, geht die Sonne schon so gegen 19.15 Uhr runter. Da, 6.52 Uhr Sonnenaufgang, 19.05 Uhr Sonnenuntergang. So, das war der Service von Szymanski Live. Und jetzt geht's weiter mit The Weeknd. Hier ist Blinding Lights. Hab ich ja gerade noch so reingekriegt.

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1: Ja, gerade gehört Christelberg, The Words, I Love You. Und das um 9 Minuten vor 21 Uhr. Szymanski ist gleich raus aus dieser Sendefrequenz. Und ich komme wieder dann in 2 Wochen am 6. Oktober. Das heißt, da ist dann wirklich schon richtig der Herbst da. Vielleicht da draußen alle Blätter schon ab oder wahrscheinlich auch nicht. Vor allem im Herbst ist wieder das wirklich Fürchterliche. Wenn du draußen unterwegs bist und da liegt der Laubhaufen und du laufst durch, ja, alles ist gut und auf einmal macht's Flatsch. Und schon hast du die Scheiße am Fuß, im wahrsten Sinne des Wortes. Die Zeit ist immer absolut fantastisch. So, meine Lieben, jetzt gleich hier weiter ab 21 Uhr nach den Nachrichten kommen die Mädels wieder, Frankie und Emmy, mit ihrem Comedy-Podcast. Und dabei wünsche ich natürlich, wie immer, ganz viel Spaß. Die machen das auch richtig lustig und gut. Da kann man also definitiv reinhören. Ja, die nächste Sendung, wie gesagt, in 2 Wochen. Da ist Szymanski wieder da. Ich wünsche euch alles Gute, passt auf euch auf. Kommt gut jetzt rein in den Herbst, morgen zum 23. September. Und ich wünsche euch noch eine gute Nacht. Das war Szymanski Live. Heute natürlich wieder live für dich in Moabit im Homeoffice. Bye bye, ciao ciao, winke winke. Und der Rausschmeißer heute ist die Live-Version von Unheilig, The Scorpions, The Wind of Change, sowohl deutsch als auch sowohl auf Englisch. Viel Spaß dabei, ich bin raus. Ciao ciao, gute Nacht. Winke winke.
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0: 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Nach der Wahl in Berlin am Sonntag will die Linke schnell Gespräche über eine neue Regierung beginnen. Dafür will die Partei mit der SPD und den Grünen über ein mögliches gemeinsames Bündnis sprechen. Stimmt der Parteitag am Freitag zu, könnten die ersten Gespräche schon nächste Woche starten, teilte der linke Landesvorstand Björn Thielebein mit. Dabei dürfte auch die Wohnungspolitik zum Verhandlungsthema werden. Die Linke will große Wohnungskonzerne vergesellschaften. SPD-Spitzenkandidat Steffen Krach lehnt das bisher ab. Außerdem fordert er eine klare Haltung gegen Antisemitismus von den Linken. Hintergrund für die Vorwürfe sind unter anderem Vorfälle auf einer Wahlparty der Linken. Aus Tagebau wird Tourismus. Centerparks plant ein neues Feriendorf in der Lausitz. Der Ferienparkanbieter plant dort 500 bis 700 Ferienhäuser mit verschiedenen Freizeitangeboten, berichtet der RBB. Der Standort liegt zwischen dem Partwitzer und dem Sedlitzer See bei Lieske. Centerparks Deutschlandchef Frank Dahmen sieht darin großes Potenzial für Tourismus, Beschäftigung und regionale Entwicklung. Bevor gebaut wird, werden bis 2028 zunächst Umwelt- und Machbarkeitsstudien durchgeführt. An der TU Berlin entsteht ein neuer Ort für Wissenschaft und Ausstellungen. Das sogenannte Thulium auf dem Campus Charlottenburg feiert heute Richtfest. Im Gebäude soll es unter anderem eine Ausstellung mit Mineralien der TU, Veranstaltungen und interaktive Wissensstationen geben. Ein Café, mehr Grünflächen und ein öffentlicher Wissensparcours soll den Campus attraktiver machen. Eröffnet werden soll das Thulium im kommenden Jahr.
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0: Nach stürmischen Tagen ist es in Berlin und Brandenburg heute etwas freundlicher. Sonne und Wolken wechseln sich ab, es bleibt aber weitgehend trocken. Die Temperaturen erreichen bis zu 19 Grad. Nachts kühlt es ab auf etwa 10 Grad.
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7: Hallihallo, Hallöchen und herzlich willkommen zu einer neuen Sitzung

0: von
1: Therapy Bitches.
0: Welche Sitzung ist das, Frankie?
1: Sitzung 18. Wir nähern uns dem Endspurt. Das ist tatsächlich erst mal wieder unsere vorletzte Folge, aber naja. Wir gehen ja nicht weg. Wir kommen ja immer wieder, aber für diese Staffel kommen wir tatsächlich schon zu unserer vorletzten Folge. Und wir haben uns für die letzten beiden Folgen, das kann ich ja schon mal sagen, nochmal was ganz Besonderes überlegt, weil wir haben uns nämlich nochmal heute eine Gästin eingeladen. Und ja, die schon richtig Hardcore-Fans sind und die letzte Staffel verfolgt haben, kennen sie vielleicht noch aus der zweiten Folge. Und wir freuen uns ganz doll, dass wir sie nochmal für uns gewinnen konnten, weil das haben wir gestern erst nochmal in einem anderen Kontext gesagt, echt, also für mich die zweite Folge, also Feeling Lost in Your Twenties, mit ihr auch immer noch einer meiner liebsten Folgen ist. Und ja, deswegen übergebe ich jetzt auch das Wort an die liebe Vivi und sie kann sich einfach selbst nochmal kurz vorstellen.
2: Hallo ihr Lieben, ich freue mich riesig auf heute. Ja, mein Name ist Vivian, ich bin Mediatorin und Coach und ich kenne Emmy durch, weil sie bei mir Klientin war vor einiger Zeit. Ich weiß gar nicht, Emmy, wie lange ist das schon her?
0: Ich glaube, 2,5 Jahre, glaube ich.
2: Da warst du bei mir im Coaching und ja, mittlerweile habe ich mich darauf spezialisiert, Frauen zu begleiten, die in Umbruchsphasen sind in ihrem Leben. Also nochmal zum Thema Feeling Lost in Your 20s. You can also feel lost in your 30s. Ich bin zwar noch nicht 30, aber meine Klientinnen sind so Mitte 20 bis Ende 30. Ja. Und da gibt es einfach viele Lebensfragen und ja, Lebenssituationen, in denen man Unterstützung sich wünscht. Und genau dafür bin ich da und unterstütze Frauen insbesondere. Und ja, freue mich sehr, dass ich heute mit euch darüber sprechen darf, wie Selbstzweifel uns manchmal im Weg stehen.
1: Genau, stimmt. Das haben wir noch gar nicht gesagt, worum es hier heute eigentlich geht, aber super Überleitung.
2: Ich wollte gerade sagen, ich spoilere das jetzt einfach.
1: Ja, nein, super. Normalerweise hätte ich das ja gesagt, aber ich bin auch ein bisschen aufgeregt, weil wir hier doppelt und fünffach Technik am Laufen haben und wir sind hier gerade wirklich extrem am Multitasken. nee, deswegen, ja, du hast schon gesagt, heute geht es um das Thema Selbstzweifel und ja, leider, also es ist einerseits ja immer was Schönes, wenn man weiß, es geht so vielen so, man ist damit nicht allein, aber auf der anderen Seite ist es halt echt so krass und so schade zu sehen, wie viele, ja, gerade Frauen, ja, in ihren 20ern, aber auch später noch, ongoing, glaube ich, immer wieder mit diesen mit Selbstzweifeln und fehlendem Selbstwert und Selbstbewusstsein irgendwie zu kämpfen haben. Und ursprünglich war die Folge auch angedacht als Frankies Mental Health Folge, wo es tatsächlich ein bisschen, ich sag mal eher aus psychologischer Sicht auch wieder so auch auf Themen wie so Body Dysmorphia und auch so Essstörungen und sowas gehen sollte. Aber ja, wir haben uns dazu entschieden, dann eher jetzt eine Folge, die vielleicht eher ein bisschen motivierender ist zu machen, als jetzt wirklich darüber zu reden, wie war das jetzt bei uns und so schlimm war es und man ist in Therapie und dies und das, sondern eher, ja, heute vielleicht wirklich eher mit einem coachenden Blick auf das Thema zu schauen. Und deswegen ist es ja ganz toll, dass du dabei warst, weil ich fand, wie gesagt, auch Feeling Lost in Your Twenties schon sehr inspirierend und glaube, dass ja, das heute auch wieder so werden wird. Genau.
2: Ja, danke. Ich freue mich sehr. Und jetzt habe ich auch einen eigenen Podcast, aber dazu kann ich ja später nochmal mehr erzählen. Aber deswegen, ich fühle euch auch, wenn ihr sagt, es ist mit dem Technik-Setup manchmal ein Nightmare, weil so geht es mir auch sehr oft. Also ich fühle euch da sehr.
1: Ja, ja, nee, genau. Das super gerne. Vielleicht können wir dazu echt am Schluss nochmal über deinen Podcast reden. Also fände ich auch sehr interessant nochmal. Aber ansonsten würde ich sagen, starten wir vielleicht einfach schon mal mit der ersten, direkt mit der ersten Frage.
2: Let's do this.
1: Let's do this. Weil ich dachte so, okay, vielleicht, ne, bevor wir so nochmal in Richtung, was kann man dagegen tun und so weiter gehen, vielleicht schauen wir einfach wirklich erstmal nochmal drauf. Woher kommen Selbstzweifel eigentlich? Also so Kindheit, Gesellschaft, Social Media sind da so Dinge, die uns beim Brainstorm auf jeden Fall direkt eingefallen sind. Aber ja, da auch die Frage, inwiefern sind Selbstzweifel auch normal? Also woher kommen sie und in welchen Fällen sind sie normal und typisch und in welchen Fällen muss man vielleicht auch mal genauer hinschauen?
2: Ja, also ich glaube, die Antwort ist Für alle klar, weil niemand, der jetzt hier zuhört, glaubt, dass sie noch nie an sich gezweifelt hat. Also Selbstzweifel sind absolut normal und gehören zum Leben dazu, weil sie auch immer dann auftreten, wenn man meint, irgendwas nicht so zu können oder und viele Dinge kannst du ja noch nicht können, weil du sie zum ersten Mal machst. So, und deswegen Selbstzweifel, wenn wir Selbstzweifel nicht hätten, dann würden wir uns, glaube ich, auch nicht weiterentwickeln, dann würden wir uns nicht hinterfragen. Also das ist so mein Blick auf Selbstzweifel. Deswegen, also auch gute Einleitung mit dem, der Coaching-Blick ist nochmal ein anderer. Man kann natürlich immer untersuchen, das mache ich ja auch im Coaching, warum zweifelt jemand so sehr an sich selbst? Aber am Ende ist es auch schön, eine andere Brille aufzusetzen und zu merken, Selbstzweifel sind gut. Die können dir auch dienen. Aber wie du sagst, es gibt natürlich auch Momente, wo wir uns da extrem drin verlieren und wo sie dann sehr dysfunktional werden. Und da gibt es, glaube ich, also ich wüsste jetzt nicht, wie man das unterscheiden kann, aber man fühlt es einfach, wenn einem was im Weg steht und wenn man da irgendwie merkt, da baue ich mir gerade selber eine Hürde. Oder wenn man zweifelt und dann in Aktion tritt und weiß, dass man noch weiterhin selbstwirksam ist und was machen kann, was verändern kann. Das ist, glaube ich, immer so dieser Unterschied. Aber als allererstes ist mir wichtig, dieser Blick auf Selbstzweifel, sie sind nicht nur schlecht. Kannst du vielleicht nochmal deine Frage wiederholen? Ich hoffe, ich habe ein bisschen was gesagt, was dazu gepasst hat, aber ich glaube, ich muss noch was ergänzen.
1: Nee, auf jeden Fall. Also das, genau, ich hatte jetzt so die beiden so ein bisschen kombiniert. Das eine erstmal genau, ist das irgendwie normal, in Anführungsstrichen, sowieso normal ist, ne, ist ja da eh
2: Ja.
1: relativ auch gesagt. Aber so ein weiterer Schritt, was ja vielleicht auch immer hilft, wenn man so, also das weiß ich jedenfalls von so der Therapie, die ich hatte, wenn man weiß, woher
2: Ja.
1: es kommt. Also wo genau kommen denn so typischerweise, in Anführungsstrichen auch hier wieder, so Selbstzweifel her? Also genau, wir hatten auch so an natürlich Kindheit gedacht,
2: Absolut.
1: Social Media heutzutage, aber glaube ich auch, und gesellschaftliches Bild generell.
2: Ja, das ist ja total. Also ich denke, wenn wir uns mal wirklich vorstellen, wir sitzen in der Höhle und sind in was für einem Jahrhundert, keine Ahnung, wir sind nämlich hier Steinzeitmenschen, da wird es ja auch schon Vergleiche gegeben haben. Und warum vergleichen wir uns? Weil wir dazu zugehören wollen. Das ist das Allerwichtigste für uns Menschen, dazu zu gehören. Wir wollen nicht aus der Gruppe ausgestoßen werden, weil damals hätten wir dann einfach nicht überlebt. Das ist so in unserer Biologie. Das können wir gar nicht ändern. Das heißt, vergleichen gehört irgendwie dazu. Und wir kommen aber so nicht auf die Welt. Also wenn ihr euch kleine Kinder anguckt, die zweifeln ja nicht so wirklich an sich. Also die laufen los, ohne zu wissen, ob sie laufen können. Also das ist ja einfach drin. Die fangen einfach an. Und es gibt dann für uns alle so einen Moment im Leben, wo man das erste Mal so sich in Frage stellt, weil man vielleicht in der Schule korrigiert wurde, weil man ein Geschwisterchen bekommen hat und auf einmal muss man sich die Aufmerksamkeit mit den Eltern teilen und dann ist man auf einmal so, hä? Reiche ich jetzt nicht? Also Kinder können halt noch nicht den Unterschied machen zwischen Mama und Papa wollten einfach ein zweites Kind, weil die so viel Liebe haben oder Mama und Papa sind gerade heute schlecht drauf, deswegen haben sie mich ein bisschen angemotzt, sondern sie beziehen es immer auf sich. Also sie, als Kinder denken wir immer, dass mit uns ist etwas falsch, wenn im Außen irgendwas passiert, was wir so nicht erwartet haben. Wir beziehen das oft auf uns. Und das ist, warum machen wir das? Weil wir natürlich auch da uns schützen wollen vor Ablehnung. Und wenn wir merken, wir haben vielleicht was falsch gemacht, dann können wir das ja verändern und verhindern dadurch, dass wir dann nicht mehr dazugehören. Das ist so ein bisschen wie das abläuft. Also es geht immer darum am Ende, dass wir nicht alleine sein wollen. Und das finde ich irgendwie niedlich, wenn ich darüber so nachdenke, dass wir Menschen einfach wollen nicht alleine sein. Und das bringt mich auch so ein bisschen zu dem Punkt, der mir am allerwichtigsten ist, auch jetzt, wenn wir so miteinander sprechen. Es geht am Ende doch einfach um Verbindung. Es geht immer um Verbindung und sich sicher zu fühlen.
1: Ja, ich finde, das passt auch gut. Wenn ich so das wollte ich nämlich auch teilen in der Folge oder warum ich die Folge machen wollte. So, wo bei mir dieser Punkt war, was du gerade gesagt hast, so die, ne, man kommt irgendwann an einen Punkt, wo man sich vielleicht das erste Mal so richtig hinterfragt oder dem so gegenübergestellt wird, so, ist irgendwas falsch mit mir oder warum, also, ne, dass man da irgendeine Erfahrung macht. Und bei mir war halt eben ganz prägend bis heute. Also ich versuche immer natürlich davon wegzukommen und mir auch einzureden, es waren Kinder und So, die wissen wahrscheinlich, wussten es damals auch nicht besser. Und wenn ich mir deren Eltern teilweise anschaue, dann weiß ich auch, woher es kommt. Aber letzten Endes bin ja ich diejenige, die das dann getragen hat. Wir hatten das, glaube ich, ne, in der Folge zur weiblichen Lust auch schon, weil es da gar nicht um, ah, toll, weibliche Lust, sondern eher, wie negativ geprägt ist das eigentlich auch. Und das hat halt auch schon viel in der Grundschule angefangen, teilweise bei uns beiden.
0: Genau, und da ging es aber eben viel um Mobbinggeschichten auch in so
1: Genau.
0: frühen Kindheitstagen, ja, irgendwie.
1: Und da kommt das halt bei mir auch her, so diese krassen Selbstzweifel, warum ich dann eben auch später so in Essstörungen und so gerutscht bin, oder später, also zu dem Zeitpunkt schon, also wenn ich dann schaue, so vierte, fünfte Klasse so in dem Zeitraum. Und das finde ich halt eben krass, was das so, ja, halt einfach mit einem machen kann, ne? Also, dass man vielleicht sogar, also ja, dass man bis zu dem Zeitpunkt eigentlich nie darüber nachgedacht hat und einem dann so, ja, von anderen Kindern, die, weiß ich nicht, irgendwelche Werte anscheinend haben oder irgendwelche Vorstellungen, wie man zu sein hat, vielleicht eben, also hundertprozentig vom Elternhaus irgendwie mitbekommen und ja, dass das sich dann so auswirkt. Also das, genau, hat bei mir halt echt so viel hinterlassen. Also das war wirklich ganz schlimm damals für mich. Ich bin ja generell auch sehr sensibel und so, also oder auch extrem. Mache mir auch extrem viel Gedanken und bin auch sehr selbstkritisch generell, was ja erstmal auch nichts Schlechtes ist. Aber ja, das war schon verrückt damals so, dass man schon in der gefühlt zweiten, dritten Klasse da auf einmal mit irgendwelchen Dingen konfrontiert wird, man sei zu dick oder sonst irgendwas, weil man vielleicht gerade deswegen Thema weibliche Lust, weil man vielleicht schon anfänglich Brüste hatte oder ich einfach auch nie ein super kleines, zierliches Mädchen war. Ich habe Handball gespielt, ich war auch die Größte immer in meiner Klasse. Ich habe als erstes Pickel bekommen, als erstes BH getragen. Und wenn du da halt dann eine der Ersten bist, sage ich mal, habe ich das Gefühl, ist das dann gleich so eine Zielscheibe und vielleicht auch gerade für Jungs. Deswegen, ne, auch die können dann damit anscheinend nicht umgehen, was, also vielleicht auch mit ihren Gefühlen, wie sie selber eigentlich vielleicht das Mädchen sogar cool finden oder hübsch oder so. Und das dann aber so in eine andere Richtung ausartet. Und deswegen, ich würde es jetzt gar nicht hier erzählen, um da jetzt ein super trauriges Thema reinzugehen, aber einfach nur, auch um zu verdeutlichen, was das halt ausmachen kann, wie das ein Leben beeinflussen kann von Menschen, so zum Thema Verbindung. Und am Ende wollen wir doch alle uns einfach nur sicher fühlen. Und das müssen wir, das muss man, finde ich, seinen Kindern auch so mitgeben. Das fängt im Kindergarten, in der Grundschule fängt das an, wenn du da scheiße bist zu anderen. Das zieht sich so durch und auch für einen selber, also für die Person, die das macht. Ich kann mir nicht vorstellen, dass die damals glücklicher waren oder jetzt oder so. Also die haben auch ihr Päckchen zu tragen. Aber das ist so, ja, glaube ich, ganz wichtig nochmal, dass man sich
2: Ja,
1: das
2: auch voll gut,
1: vor Augen führt.
2: dass total, dass du so ein Beispiel reingegeben hast, ne? Also, dass Leute das auch greifen können. So was meinen wir mit Ablehnungserfahrung? Das ist halt was wie Mobbing. Und das kann im Kindergarten schon sein. Bei mir war das in der zweiten Klasse, dass meine Mama mein Zeugnis kommentiert hat, aber eigentlich im positiven Sinne und meinte, aber alle anderen Noten sind ja ganz gut. Aber sie hat halt damit aufgezeigt, dass meine Mathe-Note noch nicht so gut war. Und sie hat das ja wirklich mit einer positiven Intention kommentiert. Sie meinte, alles andere sieht ja super aus. Und da habe ich irgendwie gedacht, aber das nicht, okay, dann bin ich da wohl irgendwie nicht gut genug. Und das können ganz, ganz kleine Momente sein, wo wir das erste Mal unbewusst dann eine neue Perspektive von uns oder uns hinterfragen, das erste Mal zweifeln. Und dann ist das ja wie so eine Brille, die man sich aufgesetzt hat. Und durch die guckt man dann weiterhin durch sein Leben. Und stellt dann immer mehr, sucht, findet immer mehr Beweise dafür. Ah ja, stimmt, vielleicht bin ich echt nicht gut genug. Ah ja, vielleicht bin ich echt zu dick. Ah ja, vielleicht habe ich echt zu früh Brüste. Vielleicht ist was falsch mit mir. Und das kennen wir alle. Und ich finde es so viel einfacher, wenn wir uns erlauben, darüber mehr zu sprechen. Weil was passiert, wenn wir das uns jetzt gegenseitig erzählen, diese Geschichten? Verbindung. Weil wir uns sehen, weil ich sage, ja, ich kenne das und ich weiß, wie es dir geht und du mich auch. Und das ist so schön, deswegen liebe ich auch das Format Podcast so sehr und auch mit euch in das Thema heute einzusteigen, weil dadurch kann ganz, ganz viel Verbindung entstehen, wenn wir uns erlauben, da über unsere Gefühle zu sprechen. Und ich glaube, wir, als wenn wir Eltern werden, wenn wir dann Kinder haben wollen, können es halt anders machen, weil wir unseren Kindern von Anfang an beibringen, jeder ist so, wie er ist, gut. Und du darfst
1: Ja.
2: dir natürlich deine Freunde aussuchen, aber du musst dann nicht Leute ausschließen, nur weil sie anders sind. Und Kinder erziehen, die in sich selbst sicher sind, die dann nicht das andere dafür abwerten müssen,
1: Ja.
2: um sich selber besser zu fühlen. Das ist, glaube ich, das, was wir in der Hand haben. Und auch vor anderen Erwachsenen als bestes Beispiel vorangehen. Das ist, glaube ich, das, was wir immer in der Hand haben. Und gleichzeitig ist es wichtig, über diese Themen zu sprechen, deine Erfahrung zu sprechen und da auch dir nach wie vor drüber erlauben, traurig zu sein. Obwohl das Ewigkeiten her ist, ist ja noch ein Anteil in dir, der einfach das schmerzt, wenn man sich an die Situation zurückerinnert. Und Frankie, wenn ich das so sagen darf, ich habe das gerade in deiner Körperhaltung gesehen, als du die Geschichte erzählt hast, da war schon Anspannung irgendwie. Und
1: Ja.
2: vielleicht ist es auch, weil wir aufgeregt sind, weil wir gerade Podcast aufnehmen. Aber ich merke das bei meinen Klienten auch, wenn man dann so eine Geschichte erzählt von früher, obwohl die ja lange her ist, aber wo man kognitiv verstanden hat, die Kinder meinten das ja gar nicht so und bla bla bla. Man fühlt ja noch was dazu. Und wenn wir uns das erlauben, das auch heute noch über die Situation von damals zu fühlen, dann wird es leichter.
1: Ja, total. Ich glaube, bei mir war immer von ab dem Moment an die Schwierigkeit, also ich hatte immer das Gefühl, ich muss so ein bisschen kämpfen, um gemocht zu werden. Und in meinem Kopf hat sich dann irgendwann so dieses Bild entwickelt, okay, anscheinend werde ich auf meinen Körper reduziert. Anscheinend ist es so, anscheinend wird es so gemacht, keine Ahnung. Und mein Körper scheint ja nicht gut genug zu sein. Also was bin ich dann also? Das war so bei mir, glaube ich, das, was mich so dann jahrelang oder immer noch begleitet, immer die Frage, also wenn Leute nur auf meinen Körper gucken und den als nicht gut genug betiteln, was bleibt dann noch? Weil ich immer das Gefühl hatte, so dahinter schaut gar keiner. Und mittlerweile kann ich sagen, ich habe die Menschen gefunden, die dahinter schauen und denen das scheißegal ist und das ist super wichtig, aber das Mindset dahinter. Also das kitzelt ja auch immer wieder durch, ja, dann vielleicht in anderen Situationen. Und das ist halt echt, ja, das so, was würde ich sagen? Ja, ich würde gerne noch was dazu sagen, nämlich, finde ich, da spielt dann wieder rein, dass wir in der Kombination, in der wir hier jetzt reden und Erfahrungen austauschen, auch noch alle drei Frauen sind und Frauenkörper natürlich auch noch mal stärker im Blick der Öffentlichkeit oder von Menschen einfach generell kritisiert werden. Das, was natürlich in dem Fall überhaupt nicht hilfreich ist. Von daher glaube ich, dass das da einfach auch nochmal mit reinspielt, dass man als Frau oder als heranwachsende Frau oder Flinterperson auch noch das Gefühl hat, okay, ich werde ja tatsächlich auch in vielen Momenten auf meinen Körper reduziert. Und wenn der nicht stimmt, was ist dann, was bleibt dann übrig? Das ist eine Sache. Und die andere Sache, die ich noch gerne zu der Kindererziehung, weil wir da vor 5 Minuten drüber gesprochen haben, noch dazu sagen wollte, dass ich das total schön finde an unserer Generation, und hoffentlich auch an den weiterführenden Generationen, dass wir so viele Sachen durchbrechen und halt nicht nur das, sondern so viel in der Kindererziehung unserer Kinder anders machen könnten oder können. Und ja, das finde ich irgendwie immer wieder einfach auch schön, wenn man da in den Austausch geht und merkt, ey, krass, ich glaube, unseren Kindern, wenn wir welche möchten, würde es so viel besser gehen in so vielen Sachen. Und es ist ja aber gar nicht so leicht, es zu durchbrechen. Aber ich glaube, dadurch, dass man immer wieder in Austausch geht oder Therapie macht oder sich mit sich selber auseinandersetzt oder wie auch immer man das macht, aber dadurch kann es ja nur besser werden. Das finde ich irgendwie schön.
2: Genau. Ja,
1: Ja.
2: also Bewusstsein ist ja der erste Schritt. Und ich glaube, da sind wir alle
1: Ja.
2: mittlerweile schon. Ich glaube, wir bewegen uns trotzdem in der Blase, so wir drei vor allem. Und es gibt noch ganz viele unbewusste Menschen.
1: Ja.
2: Aber das ist okay. Deswegen, ich glaube, die Blase wird ja immer größer, je mehr man sich da drin austauscht und je mehr man die anderen Leute ansteckt. Und deswegen es ist es so schön, dass wir Podcasts haben, mit denen man auch Leute erreichen kann, die dann vielleicht dadurch ja nochmal anders auf sich schauen und
1: Ja,
2: bewusster
1: voll.
2: werden können.
1: Genau, du hattest es schon so ein bisschen gesagt, so ja, gerade Frauen sind vielleicht auch nochmal extremer davon betroffen, einfach weil wir schon für unsere Körper allein schon so gejudged werden von allen möglichen Menschen, ob Social Media, ob auch Familie. Ich habe auch so viele Geschichten auch von Freunden, auch bei
0: Ja.
1: mir, so wo vielleicht die Oma oder die Mutter auch schon damit irgendwie Probleme hat. Oder was heißt nicht Probleme hat, nicht offen gesagt, so, oh, ich habe damit Probleme, sondern unverarbeitet und sie tragen das dann noch weiter. Oh, die Hose willst du wirklich anziehen oder willst du das jetzt echt noch essen? So eine Sachen, wo man natürlich auch weiß, so die meinen es nur gut oder haben das jetzt vielleicht gar nicht böse gemeint, aber das löst ja auch was aus, so, ne? Und dann
0: Ja.
1: so sich zu fragen, aber irgendwo haben wir es ja damit auch schon ein bisschen beantwortet, warum sind eigentlich gerade junge Frauen davon so betroffen? Und welche Rolle spielen vielleicht auch so Perfektionismus und ja, Vergleiche dabei? Wahrscheinlich eine große.
2: Ja, eine große Frage, aber ich glaube, der erste Teil der Frage ist leicht zu beantworten, weil wir einfach gesellschaftlich so geprägt sind, ne? Also die Frau hinterm Herd, die soll gut aussehen, Kinder machen. Also ich mache das jetzt ein bisschen radikal. Und der Mann bringt das Geld rein und so und alles andere ist egal. Die Frau soll gut aussehen und gut kochen und die Kinder gut erziehen und so. Und davon kommen wir natürlich weiter und weiter weg. Aber dieses Image von, du hast in gewissermaßen irgendwie auszusehen, da sind wir einfach noch mittendrin. Und das ist einfach, weil wir Menschen natürlich oder die Gesellschaft setzt sich an Normen und Regeln, weil wir dann dadurch sicherer sind. Das ist auch wieder das Thema Sicherheit. Also wir wollen wieder, dass wir quasi uns einen Rahmen geben, ne? Auch Rollenbilder Männer, Frau ist ja auch ein Rahmen, den wir uns geben, damit wir uns darin sicher fühlen können. Und jetzt verändern wir den Rahmen. Und das ist für ganz viele Menschen maximal gruselig. Würden sie nicht zugeben, weil sie so tief nicht gehen. Aber wenn man das psychologisch analysiert, geht es immer darum, dass Menschen Angst vor Veränderungen haben, weil sie nicht wissen, wie das ist. Also immer dann, wenn wir eine Erfahrung machen oder was vorhaben, von dem wir nicht wissen, was der Outcome ist, kriegen wir natürlich Angst, das kennen wir alle. Und genauso ist das für Menschen oder auch Männer, die dann auf einmal sehen, ja, Frauen tragen jetzt was anderes oder ne, trauen sich was oder sagen ihre Meinung. Das, was uns da entgegenkommt und was das für uns so schwer macht, ist eigentlich immer nur Angst. Und wenn man das weiß, dann fällt es manchmal leichter, das weniger persönlich zu nehmen. Unabhängig davon, dass es natürlich nicht okay ist, dass man gejudged wird und dass das bei Frauen so extrem ist, aber wir sind jetzt nun eben in dieser Situation, dass die Gesellschaft so lange funktioniert hat. Und jetzt verändern wir den Rahmen. Es dauert eine Weile, bis dieser Rahmen dann wieder als Regel und als sicher für die meisten Leute gilt. Und das dauert einfach Zeit und ganz viel Durchhaltevermögen von unserer Seite aus.
1: Ja, ich habe auch gerade im Kopf schon so ein bisschen, habe ich das Beispiel mal schon angewandt. Nee, da habe ich den Satz schon mal angewandt auf mein Beispiel, dass ich überlegt habe, okay, das hatte ich auch schon ein bisschen angedeutet, was nämlich so ein bisschen meine Vermutung ist, weil sich da auch ein paar Sachen hinterher herausgestellt haben, dass manche von den Jungs, die mich damals so gemobbt haben, irgendwie wohl in mich verknallt waren oder so. Ich meine, das ist ja immer das, dann erzählt jemand das und jemand das. Man weiß am Ende nicht, was stimmt, aber vielleicht war auch da so die Angst von denen, so, oder die Angst vor diesem Gefühl oder was ist das oder wie gehe ich damit jetzt um? Also, dass sie sozusagen damit überfordert waren, dass sie da ein Gefühl hatten, was sie vielleicht nicht kennen und eben dann, ja, Männern eben nicht beigebracht wird, wie so aufgrund vom Patriarchat, wie sie mit diesen Gefühlen umgehen können und verarbeiten können. Und stattdessen, genau, entwickelt sich bei denen dann halt immer eher irgendeine Art von Aggression oder Gewalt oder ja, dass sie das eben nicht verarbeiten können. Das hatten wir ja auch schon. Und das finde ich aber jetzt so im Umkehrschluss, ohne dass ich es deswegen rechtfertigen will. Also es ist ja absolut keine Rechtfertigung, im Gegenteil. Aber es ist für mich ein Ansatz zu sagen, okay, so, das ist problematisch, wie was die machen, aber ich für mich muss ja jetzt damit klarkommen. Und ich für mich muss ja jetzt einen Ansatz finden, wie gehe ich damit um? Und mir zu sagen, bei denen war das vielleicht eine Angst oder etwas, womit die nicht umgehen konnten. Und das hat aber nichts mit mir eigentlich persönlich zu tun. So. Und das, ja, finde ich eigentlich, aua, ich bin runtergerutscht. Eigentlich ganz gut.
0: Ja, ich muss sagen, da bin ich immer ein bisschen zwiegespalten, weil dieses, was sich neckt, das liebt sich. Also vielleicht war das so, Ich finde, das ist aber auch unbedingt eine Sache, die man auf jeden Fall in Zukunft Kindern beibringen muss, die halt eben nicht okay sind, weil
1: Ja.
0: so ist Liebe nicht, also oder so
1: Ja.
0: sollte Liebe nicht sein. Und ich weiß auch nicht, natürlich ist so ein bisschen sich necken und sich ärgern, macht auch Spaß und kribbelt auch und hahaha, ist auch okay, aber ich finde, das nimmt bei manchen Kindern schon auch krass überhand und meine Mutter hat früher auch immer gesagt, ja, der ist bestimmt nur verliebt in dich, ne? So. Und das finde ich,
1: Das ist
0: das
1: ja keine
0: sollte halt,
1: Rechtfertigung, oder?
0: genau, sollte nicht so sein.
1: Ja.
0: Und ich weiß auch nicht, ob das immer so ist, ehrlich gesagt. Also,
2: Nee, genau. Also, aber das.
0: ist auf jeden Fall eine Möglichkeit. Ich will das dir jetzt nicht absprechen, sondern das ist auf jeden Fall, habe ich das auch erlebt, dass das so war. Aber ich finde, da muss es auch einen Rahmen geben, was das für ein Ärgern ist. Und ich finde, man sollte das dann auch als, es ist ja häufig in dieser Mutter-Tochter-Konstellation so, ja, ach, die Jungs, die ärgern dich nur, weil sie dich eigentlich mögen. Diesen Satz würde ich gerne auch rausbekommen, weil man dann nämlich als heranwachsendes
1: Mädchen denkt, es ist
0: Mädchen.
1: normal, wenn mich Männer so behandeln.
0: Genau.
1: Ja. Wenn sie mich
0: Ja.
1: mögen. Dass Liebe so aussieht von Männern.
0: Ja,
1: So.
0: und das macht schon was mit einem, finde ich, auch als erwachsene Person und Hashtag toxische Beziehungen und so, wenn Männer böse
1: Ja.
0: zu mir sind, ne? Also.
1: Ja, auf jeden
0: Ja.
1: Fall. Ja. Ja, genau. Und so entwickelt sich das halt. Ne? Deswegen ist es so wichtig, wie wir unsere Kinder großziehen. Also Wahnsinn. Deswegen, also Jill, mit der ich meinen Podcast mache, die hat sich eben auch auf Mamas spezialisiert. Und das nicht ohne Grund, weil das ist da, wo du den
0: Ja.
1: größten Hebel hast, ne? Wenn du Eltern begleitest, die dann anders mit ihren Kindern sein können. Und ja, hoffentlich wird dann in Zukunft weniger Mobbing stattfinden in der Schule. Ob von Junge zu Mädchen und andersrum oder Mädchenklicken sind auch teilweise, da hatte ich auch schon echt, ich hatte immer Dreierfreundschaften und da ist immer eine rausgeflogen. Immer. So, und warum ist das so? Weil wir dazugehören wollen und denken, für nicht für alle von uns ist genug Platz. Ist schade, weil eigentlich ist für
0: Ja,
1: jede von
0: total.
1: uns genug
0: Ja.
1: Platz. Und ich will noch einmal kurz was einhaken zum Thema, was ist quasi dein Verantwortungsbereich, damit umzugehen? Und wo darf man aber auch quasi dagegenhalten gegen das Patriarchat oder was auch immer. Weil es bringt ja nichts, die ganze Zeit nur im Fight-Modus zu sein und zu sagen, ja, das ist alles scheiße und Männer sind blöd erzogen, Jungs sind blöd erzogen und das ist falsch und das ist falsch, das ist falsch. Damit kommt man ja, damit geht es einem ja nicht besser. Deswegen bin ich ja immer ein Fan davon zu sehen, okay, was kann ich anders machen? Wo ist meine Selbstwirksamkeit? Und da hilft es einfach manchmal, sich zu überlegen, okay, mit welcher Absicht hat Person XY das wohl gemacht? Weil Menschen tun alles aus einer für sich positiven Absicht. Auch wenn das nicht rechtfertigt. Also, ne, aber wir Menschen haben ja alle ähnliche Bedürfnisse, die äußern sich nur anders. Das heißt, wenn jemand dich ärgert, dann macht er das aus einer für sich positiven Absicht, vielleicht auch, weil er genauso dazugehören will und ärgert, weil alle anderen ärgern auch, deswegen macht er das jetzt auch. Oder, also wisst ihr das mal als Beispiel so gesagt. Also die Absicht dahinter ist immer positiv für sich selber, aber sobald es halt dann Auswirkungen hat auf das Wohlbefinden anderer, ist halt nicht in Ordnung. Aber mir hilft es immer, wenn ich solche Konfliktsituationen hatte oder habe, dass ich sehe, okay, das war nicht unbedingt wirklich gegen mich. Es hatte eigentlich nicht so viel mit mir zu tun. So, das war mir irgendwie noch wichtig zu sagen, weil ich glaube, dann kommt man wieder, kriegt man wieder die Füße auf den Boden und merkt so, okay, ja, das war nicht okay. Aber ich weiß auch, das hat weniger mit mir zu tun, als ich geglaubt habe, initial.
0: Ja. Vielleicht können wir, ja, vielleicht können wir jetzt nochmal einen Schritt weitergehen. So, wir haben jetzt sozusagen festgestellt, okay, eigentlich liegt es nicht an mir, die Person hat das aus einer anderen Absicht für sich herausgemacht, es liegt bei der Person, ist nicht mein Problem. Aber trotzdem bin ich jetzt ja diejenige, die weiterhin immer wieder so mit diesen Selbstzweifeln irgendwie struggelt und dann so zu schauen, warum sabotiert man sich denn manchmal selbst oder hält sich auch dann noch klein, wenn man eigentlich diesen Schritt schon gemacht hat, zu erkennen, woher es kommt, zu erkennen, dass es eine andere Absicht hatte oder eigentlich nicht in meinem Kontrollierbereich, aber im Kontrollbereich liegt. Aber es geht ja auch nicht einfach weg und ich glaube, also, wie gesagt, heutzutage kommt auch ganz viel Social Media, man wird, glaube ich, immer wieder so Vergleichen ausgesetzt, man muss sich diesen eigenen Prozess, glaube ich, immer wieder stellen.
1: stellen und sich selbst damit immer wieder begegnen und immer wieder hinterfragen. Aber ja, es ist ja schon so, irgendwann hatte ich das Gefühl bei mir, okay, ja, du weißt, das kam damals von dem Mobbing, das hat das so ausgelöst, aber das ist jetzt wirklich lange her und du hast aber immer noch damit zu kämpfen. Du struggles immer noch damit und du hast immer noch Body Dysmorphia und das und das und das. Und dann denke ich mir so, okay, jetzt muss doch mal, warum ist dann das jetzt immer noch so? Also, genau, ja.
2: Ja, voll die gute Frage, weil das ist ja genau das, was wir alle wollen, ne? Wir wollen ja, dass die Erfahrungen von damals uns nicht mehr heute prägen. Vergessen aber, dass wir in der Verantwortung sind, dass wir uns die Geschichte ja immer weiter erzählen.
1: Ja.
2: Und das ist das, was für viele sehr uncomfortable ist im Coaching. Aber sobald man das verstanden hat und sich wieder in die Verantwortung, wieder ans Steuerrad des Lebens setzt, dann macht es irgendwie Spaß. Ist aber uncomfortable, wenn man sagt, ja, scheiße, stimmt. Ich habe da einmal den Gedanken gehabt, ich bin nicht gut genug und habe mir das jetzt aber weiterhin immer und immer und immer wieder erzählt, obwohl es auch Beweise dagegen gab. Ne? Also es gab ja auch Menschen, die haben dich nicht gemobbt oder die haben nicht gesagt, dass du zu viel Gewicht hast oder so und so aussiehst und das, ne? Aber wir sehen ja immer nur das, was wir sehen. Und jetzt ist deine Frage ja, okay, warum machen wir das? Also warum, wenn wir uns dieser Gedanke doch nicht gut tut, warum bleiben wir dann dabei? Das ist, glaube ich, so die Frage, ne? Ja.
1: Ja.
2: Auch weil uns dieser Gedanke, also es sind immer unterschiedliche Absichten, aber meistens ist es, also zum Beispiel mein Gedanke von ich bin nicht gut genug, hat mich halt mega motiviert. Es war ein krasser Antreiber, immer mehr zu leisten, immer weiterzumachen, auch die Dinge, die mir keinen Spaß gemacht haben. Und wenn man jetzt, wir nehmen mal ein Beispiel, was zum Selbstzweifel passt, wie ich bin irgendwie zu dick oder sowas, machen wir jetzt mal. Warum bleibt man dann bei dieser Überzeugung? Weil auch das ja ein Rahmen ist, den man sich selbst gelegt hat. Das kennt man so. Und das ganze Nervensystem, das ist halt quasi, also dein Gehirn will ja auch nicht Unrecht haben. Das heißt, wenn du einmal dir quasi diesen Gedanken ausgemalt hast und einmal das als deine Wahrheit erkannt hast, möchte dein Verstand, dass das weiterhin auch die Wahrheit bleibt. Total abstrus eigentlich, aber weil das natürlich sicherer ist. Weil unser Gehirn versucht ja die ganze Zeit eigentlich nur zu sortieren in Schubladen. Und da gibt es dann diese eine Schublade, die heißt, ich bin nicht gut genug oder ich bin zu dick. Und die auszuräumen, ist halt super anstrengend fürs Gehirn. Super anstrengend für den ganzen Organismus. Das wäre ja auch blöd, wenn wir alles immer neu analysieren müssten. Deswegen wollen wir das nicht. Deswegen speichern wir es einmal ab und dann ist das so. Wenn ich jetzt immer neu lernen müsste, wie ich rede jeden Tag, immer neu lernen müsste, wie ich mir meinen Schal binde, immer neu lernen müsste, wie ich auf Toilette gehe, das wäre ja super anstrengend. Dann könnte ich ja gar nicht mich weiterentwickeln. Ich könnte ja gar nicht die Zeit haben für die neuen Dinge in meinem Leben. Und das ist quasi das auch, was passiert. Wenn wir so einen Gedanken haben und so eine Überzeugung über uns selber, dann ist es einfacher dabei zu bleiben, als was Neues zu kreieren, also ne die neuronalen Bahnen neu zu strukturieren. Ich sage auch immer ganz gerne, es ist so ein bisschen, als würdest du so einen Trampelpfad richtig platt getreten haben. Und den siehst du dann immer ganz klar. Aber dann einen neuen Pfad durch das Dickicht zu dir frei zu, wie sagt man,
1: Schaufeln, stampfen,
2: schaufeln
1: stampfen.
2: oder ja, ich hab grad so ein Bild von so einer wie heißt nicht Manschette, wie heißt es denn dieses Machete, so dass
1: Machete,
2: man sich so richtig Machete, so das
1: ja.
2: ist halt mega anstrengend, das ist halt mega anstrengend und manchmal fangen wir dann damit an, gehen dann vom Weg runter und dann merken wir so, boah, ist irgendwie voll anstrengend, aber ich sehe doch da den einen Pfad, der ist ja viel breiter getrampelt, wäre doch voll gut, wenn ich da jetzt einfach wieder zurückgehe. Das passiert natürlich alles gar nicht bewusst, es passiert
1: Ja.
2: komplett unbewusst. Und deswegen da wieder meine Erinnerung, Bewusstsein ist der Schlüssel. Es geht ja nicht darum, dass du das einmal bemerkst und dann machst du einen neuen Pfad, sondern dass du okay damit bist, dass du den neuen Pfad anfängst, die neue Überzeugung einschlägst und dann auch merkst, wenn du wieder auf den alten Pfad zurückkommst, der dir eigentlich nicht gut tut. Das ist ja das Normal, das passiert halt immer wieder, das ist auch okay. Aber es fängt halt immer mit Bewusstsein an. Also ich habe jetzt sehr lange ausgeholt, ich hoffe, es war trotzdem, ihr seid mitgekommen.
1: Ja, also ich muss auch sagen, mir sind da direkt zwei Sachen noch in den Sinn gekommen, die das jetzt auch nochmal voll einleuchtend machen.
0: Runden.
1: Ja, abrunden. Also einmal, ich habe in der Phase, wo es mir psychisch ganz, ganz schlecht ging, dann habe ich das Buch Die vier Versprechen gelesen. Und da geht es genau darum, was du gerade gesagt hast, durch diese Schubladen oder diese alten Versprechen, die wir uns irgendwann mal gegeben haben, die so verankert sind, dass wir daraus nicht rauskommen und dass man dann anfängt, sozusagen all diese alten Versprechen loszulassen und sich vier neue zu geben. Und diese vier neuen sind halt so diese positiven Sachen, weil kann ich jetzt nicht genau aufzählen, aber so das so dieses Grundkonzept. Und das finde ich halt spannend, weil genau das hast du ja gerade gesagt, dass wir ja so in diesem Denken bleiben und das, was auch dazu passt, ist, ich habe das mal in, ich weiß nicht, in meinen Poetry Slams, die ich früher geschrieben habe, geschrieben oder auch mal Songs oder weiß ich nicht, in meinen Notizen steht das bestimmt noch irgendwo, dass ich mal so gesagt habe, so, wer bin ich überhaupt ohne diese Selbstzweifel, weil mich das so einnimmt oder eingenommen hat, dass ich dann immer dachte, so, boah, was bleibt denn dann eigentlich noch, wenn ich das irgendwann mal nicht mehr habe? Und das passt auch zu dem, was du gesagt hast, so dieses, mein Gehirn und mein Körper, alles ist wahrscheinlich so dran gewöhnt an diesen Gedanken, dass ich mir gar nicht vorstellen kann, boah, wie wäre das denn mal so ein Tag, wo du nicht die ganze Zeit dran denkst, wie, weiß ich nicht, was jetzt das Essen, ne, wie schlecht das jetzt ist oder whatever. So, ich will das jetzt gar nicht so genau betiteln, so, aber das finde ich halt echt spannend, weil man hat das so immer schon, also ne, diesen Satz so, wer bin ich denn überhaupt? Aber das jetzt nochmal so von dir zu hören, dass das tatsächlich a thing ist und dass das tatsächlich so ist,
0: Ja,
1: warum man immer
0: verstanden.
1: wieder in sowas reinrutscht. Und das kannst du ja auf alles übertragen, ob das jetzt Selbstzweifel sind, aber
0: Oder auch Verhalten, ne?
1: Verhalten, genau, oder eben auch Angststörungen und so weiter. Das kannst du ja immer wieder so auf so vieles anwenden, weil das im Grunde genommen ja immer alte Versprechen sind, die du dir irgendwann mal gegeben hast, die dich dann natürlich immer wieder triggern und du aber dann schauen musst, okay,
0: Ja, voll.
1: das nimmt mich jetzt aber nicht ein. Und ja, es ist uncomfortable, da jetzt rauszugehen, aber auf Dauer ist
0: Besser.
1: es ja besser.
2: Ja, und
1: Ja.
2: darf ich noch was ergänzen, weil ich das,
1: Na
2: glaube ich, wichtig
1: klar.
2: finde für alle Hörerinnen,
1: Ja.
2: weil es ist so, du hast eigentlich immer von jedem Glaubenssatz einen Gewinn oder du vermeidest dadurch etwas. Immer. Also auch mein Glaubenssatz, ich bin nicht gut genug, war ja für mich, weil ich dachte, dann treibe ich mich damit an. Das heißt, die Frage, die du dir stellen kannst, wenn du jetzt einen Glaubenssatz für dich identifiziert hast oder ein Sabotagemuster, dann kannst du dich fragen, und wozu habe ich das? Erstmal abstrus, wenn man denkt, so, ja, das ist ja Kacke, also warum, ich will das nicht haben. Aber diese Frage, wozu, lädt uns immer ein zu sehen, dass wir da auch eine Absicht hinter haben. Also wir haben das einmal vielleicht durch eine Erfahrung geschlussfolgert als Kind. Naja, aber jetzt sind wir erwachsen. Jetzt könnte man ja eigentlich auch anders darüber denken. Machen wir aber nicht, weil wir nach wie vor noch einen Vorteil davon haben. Und das darf man sich immer fragen. Was gewinne ich dadurch? Oder was vermeide ich durch dieses Muster, durch diesen Gedanken?
1: Ja, das ist sehr gut.
0: Voll spannend. Ich finde es immer, ich habe jetzt direkt angefangen nachzudenken, was, okay, was, wie könnte ich was umsetzen hier? Weil ich das, also ich finde, sowas klingt manchmal auch, also es ergibt total viel Sinn, was du gesagt hast. Aber es ist natürlich auch gar nicht so leicht, es mit sich selber zu machen, weil man ja, wie du gerade gesagt hast, irgendwie so ist, ja, okay, aber es ist ja eigentlich nur schlecht. Was soll ich denn daraus jetzt rausziehen, wofür
2: Genau.
1: das ursprünglich mal gut war? Also finde ich gar nicht so easy, aber es ist an sich ein Thema, an das man sich auf jeden Fall mal irgendwie ranwagen kann oder auch mit dir ranwagen kann.
2: Ich wollte
1: Ja.
2: gerade sagen, deswegen gibt es ja ganz viele TherapeutInnen, Coaches, weil alleine, ich mache meine Themen doch auch nicht alleine. Da hole ich mir auch einen Coach
1: Ja.
2: an die Seite.
1: Ja.
2: Story of my life. Ich bin auch noch nicht fertig. Deswegen, ich werde auch bis 90 noch nicht fertig sein. Also man hat ja immer so. Wie sagt man das, schwarze Flecken oder so, ich weiß nicht, wie das heißt, auf jeden Fall blinde Flecken so.
1: Blicken hier.
2: Und die sieht man ja alleine nicht. Also you can't see what you can't see. So, und dann
1: Ja.
2: brauchst du halt jemanden von außen, der dich da rein begleitet und der dich auch immer
1: Ja.
2: wieder zurückholt auf den Pfad und immer wieder sagt, guck mal, jetzt bist du wieder da, wollen wir nicht eine Abzweigung wieder? Also ne, du brauchst halt jemanden. Also deswegen, ja. Ich weiß, es ist natürlich auch immer ein Investment, wenn man nicht zur Therapie gehen will, aus irgendeinem Grund, und dann sich jemanden Coach leisten will, der halt nicht von der Krankenkasse übernommen wird, ist ein Investment. Aber ich sage immer, also in was ist es wichtiger zu investieren als in dich selber? Das ist einfach.
1: 100
2: Also,
1: Prozent,
2: ich
1: ja.
2: weiß nicht, wie es
1: Ja.
2: euch geht. Ich meine, ihr wart beide in Therapie und in Coachings und seht das, glaube ich, genauso wie ich. Das ist einfach wichtig.
0: Ja,
2: Ja,
0: komplett.
1: klar. Ich meine, wenn man die Möglichkeit hat, irgendwie, ne, über seine gesetzliche und Therapeutin findet, super. Aber, und wenn man die Möglichkeit oder finanziellen Mittel hat, sich aber einen Coach zu leisten, auch super. Also, ich glaube, am Ende ist die Devise, egal wie, wenn du irgendwie die Möglichkeit hast oder bei dir selber Probleme einfach siehst, dann mach das, weil das haben wir ja, glaube ich, auch schon so oft im Podcast gepredigt, so. Eigentlich könnte es jeder Mensch könnte und sollte es eigentlich machen, weil man hat immer was. Immer. Egal wie klein das vielleicht scheint oder
0: Na.
1: nicht oder was auch immer. Und man schleppt das immer weiter durchs Leben und man schleppt das auch immer mit in die Beziehungen, die man hat. Und manchmal finde ich jetzt auch so Thema Beziehung. Ich hatte Therapie, da war ich nicht in einer Beziehung. Also da war ich wirklich Single as fuck und wirklich hatte, sage ich mal, ganz andere Probleme. Und es war wichtig, die anzugehen. Und jetzt bin ich in einer Beziehung und jetzt merke ich aber wieder, oh, aber da, das hatte ich ja vorher noch gar nicht, wurde ich ja gar nicht mit konfrontiert vorher. Jetzt kommen ganz
2: Ja.
1: neue Sachen. Also es gibt ja in jeder Lebensphase, in der du bist, immer
0: Ja.
1: wieder auch neue Punkte, dem man sich stellen muss. Und ja, da bin ich wirklich ganz krass, dass ich mir denke, du kannst, keiner kann mir erzählen, dass er, also
2: Das nicht
1: so, nee,
2: braucht.
1: brauche
2: Jeder
1: ich
2: braucht
1: nicht.
2: das.
1: Also ich kann es mir
0: Ja.
1: nicht vorstellen. So.
0: Ja. Ich glaube, da steckt ganz oft auch eine Angst dahinter.
1: Ja, und
0: Oder genau,
1: Scham.
0: entweder halt man hat nicht die Mittel dazu oder man hat vielleicht auch Angst, was rauskommen könnte oder was für Muster man
1: Ja.
0: eigentlich hat.
1: Sich dem zu stellen
0: Genau,
1: halt, da
0: das
1: so
0: ist,
1: tief zu graben,
0: ja,
1: klar.
0: das macht halt schon auch Angst, das verstehe ich schon auch.
1: Auf
0: Aber
1: jeden Fall. Ja,
0: ja,
1: es sagt
0: nice.
1: keiner,
0: Also
1: dass
0: ich
1: es
0: will,
1: einfach
0: ja,
1: ist, so.
0: null. Aber gut, ist halt trotzdem.
1: Ja, auf Dauer. Es ist so immer erstmal super uncomfortable. Ich hatte auch Anfang von der Therapie, ich weiß auch noch, ich wollte auch immer am Anfang nicht weinen in der Therapie und so, weil ja, das sind immer alles schambehaftete Dinge, aber am Ende löst das halt auf Dauer viel, viel mehr, als dass es in dem Moment vielleicht am Anfang uncomfortable ist.
2: Ja,
1: Also
2: voll.
1: das. Gut, dann kommen wir jetzt schon mal so langsam ein bisschen zum Ende. Und was da ja immer schön ist, ist, wenn man jetzt noch mal. Es war geil, wir haben eigentlich mit dem Gespräch wieder so eine Journey. Am Anfang so,
0: Ja,
1: okay, wo
0: voll.
1: kommt es so her? Dann so zu, okay, jetzt haben wir es erkannt, aber wie kann ich das so selbst immer, woher
0: Oder
1: kommt,
0: woher, woher
1: genau,
0: kommt's und so.
1: so, genau. Und dann halt zu schauen, okay, welche Übungen, Tools oder was auch immer kann ich konkret anwenden, um mich, ja, um mir selbst mit mehr Liebe zu begegnen und ja, im Umgang mit negativen Gefühlen, eben Selbstmitgefühl statt Selbstkritik. Ich glaube, das ist auch ganz krass, was das, wenn man sich nicht ständig selber kritisieren würde, sondern einfach mal auf die Schulter tippen würde und sagen würde, ey, guck mal, wie krass du eigentlich gerade bist, was du alles gemacht hast. Das kommt immer von außen.
0: So
1: Ist mir
0: machen
1: auch
0: das
1: geil.
0: meine Schülerinnen in der Schule immer, wenn sie stolz auf sich sind, sollen sie so machen. Setzen
1: Ja,
0: sich auf
1: das
0: die
1: ist
0: Schulter.
1: voll schön.
0: Schön.
1: Das ist richtig. Und
2: Süß.
1: es braucht mehr Lehrerinnen wie du, Abby, weil das
0: Wie du.
1: sowas braucht es halt richtig. Also da so, ja, für sich irgendwie, ja, ob das so kleine Gesten sind, die man vielleicht einfach jeden Tag macht. Oder ja, vielleicht hast du da so ein paar coole, konkrete Tipps.
2: Lass mich mal kurz überlegen. Also Fakt ist, wenn du wirklich einen krassen und eine schnelle Veränderung willst, dann musst du dir eine Person an die Seite holen, die das mit dir macht. Da ist leider jetzt sehr, wie sagt man, unzufriedenstellend für diejenigen, die gehofft haben, dass sie jetzt einen Quickfix
1: Nein.
2: bekommen. But sorry, it's not gonna happen. Und das ist echt so wichtig. Also alle, die das jetzt bitte hören, take your time. Ist doch okay. Also man will diese Selbstzweifel immer so schnell loswerden. Warum? Weil sie sich halt nicht schön
1: Sicherheit.
2: anfühlen. Ja, aber weil sie sich nicht schön anfühlen. Und dann ist ja auch interessant, wir haben dann so einen Widerstand gegen das Gefühl, was dann dadurch auftaucht. Und meine Übung Nummer eins ist, feel your effing feelings. Alle. Also wenn du merkst, da ist so viel, also und vor allem fühlen heißt nicht drüber reden. Fühlen heißt nicht analysieren. Fühlen heißt im Körper fühlen. Und das ist meine Einladung an euch alle, diese Woche mal ab und zu in euren Körper einzutauchen. Das klingt jetzt irgendwie spiri oder als wäre ich so eine Tante. Aber im Gegenteil, ich bin, mir ist ganz wichtig, dass es auch immer wissenschaftlich basiert ist, was ich erzähle. Und es ist so extrem, seitdem ich glaube, seit 1,5 Jahren, mich mehr mit meinen Gefühlen auseinandersetze und die wirklich fühle und da wirklich reingehe. Ich mache jetzt mal ein Beispiel. Meine Trauer, die spüre ich im Hals. Dann zieht sich das so zusammen. Das ist dann wie so ein Knoten, der so ein bisschen kratzt und der sich so manchmal dreht. Und dann fühle ich es einfach nur. Ich nehme das einfach nur wahr. Ich gehe nicht in meinen Kopf und denke, warum fühle ich denn jetzt so? Warum bin ich denn jetzt gerade traurig? Und wie kann ich das jetzt schnellstmöglichst wegbekommen? Sondern ich bleibe nur bei dieser Sensation, die ich wahrnehme in meinem Körper. Und das ist so krass, weil das haben wir nicht gelernt. Deswegen wollen wir immer raus aus unseren Mustern. Deswegen wollen wir immer raus aus all dem, was uncomfortable ist, weil wir das Gefühl, weil wir uns nicht zutrauen, das zu fühlen. Davon wollen wir weg. Das Schlimmste, was passieren kann, ist eigentlich immer nur, dass du ein Gefühl fühlst, was sich unangenehm anfühlt. Und wenn wir unserem Körper und unserem Geist beweisen, dass wir das können, dann ist ein Gefühl nach 90 Sekunden vorbei. So
1: Das ist halt
2: krass.
1: krass eigentlich, wenn man mich sehr ertappt. Aber das
2: Ja.
1: ist tatsächlich auch, das hatten wir schon mal in irgendeiner anderen Podcast-Folge, das ist genau das, was mir damals in der Angststörung geraten wurde. Und es war auch das Einzige, was mir letztendlich auch da rausgeholfen hat, sich einfach mit nichts anderem zu beschäftigen, außer in dieses Gefühl reinzufühlen, weil sonst immer diese Panik quasi blieb, wenn ich nicht einmal reingefühlt habe, weil sonst habe ich es immer verdrängt und die Panik war die ganze Zeit da. Und wenn, sobald ich
2: Ja.
1: aber reingefühlt habe, war die halt relativ schnell weg oder was auch immer es für ein Gefühl war, Angst oder sonst was, ne? Also es war genau das.
2: Ja, so geil, oder? Also, es ist, das ist aber nicht einfach. Also, was ich euch da empfehlen kann, sind auch, um das zu üben, es gibt so somatische Meditationen auf YouTube. Also, es heißt Somatics. Könnt ihr mal einfach gucken, gibt es verschiedene Kanäle und entweder auf Deutsch oder auf Englisch gibt es verschiedene Meditationen, wo du angeleitet wirst, in Gefühle reinzutauchen. Ich habe auch so eine Meditation, die gibt es aber nicht frei erhältlich, aber wenn du mit mir arbeitest, dann machen wir solche Sachen zum Beispiel auch, weil das ist das Einzige, wie du sagst, Emmy, was wirklich hilft, um deinem Körper auch die Sicherheit zu verschaffen, dass du alles halten kannst, dass du sicher in dir bist, wenn wir nicht mehr weglaufen müssen vor unangenehmen Gefühlen und vor Selbstkritik. Ja, wenn ich mich gerade selber nicht, weiß nicht, gut fühle oder nicht gut genug, wie fühlt sich das denn im Körper an? Wo fühle ich das denn? Wie bewegt sich da irgendwas oder kribbelt irgendwie? Wie ist das? Und es einfach nur wahrzunehmen. Und da muss man auch gar nicht sagen, das Gefühl lautet Charme. Das Gefühl lautet so und so.
1: Erstmal
2: Das
1: ein
2: ist ja wieder der
1: Arbeitsblatt
2: Kopf, der da.
1: ausfüllen.
2: Genau, der Kopf will ja immer von allem so ein Verständnis haben. Der will immer, dass wir sicher sind und will uns immer so schön, will alles verstehen. Aber beim Fühlen geht es nicht um Verstehen. Und das ist, glaube ich, den Tipp, den ich euch geben kann, neben
1: Oh,
2: sucht euch eine Person.
1: den Satz finde ich richtig. Sorry, den Satz fand ich gerade richtig gut.
0: Wie? Was?
2: Was habe ich
1: Das ist
2: gesagt?
1: beim Das ist beim Fühlen, geht es nicht um Verstehen. Und ich glaube, das ist so ein
0: Ach
1: extremes
0: so, ja.
1: Problem von Menschen, dass wir immer einen Grund und immer irgendwas suchen und immer irgendwas verstehen wollen, um damit abzuschließen. Auch immer so, auch mit Beziehungen oder so, ne, dass man sagt, so, oh, wenn es so offen ist, ich kann damit nicht abschließen. Also, dass man immer diesen Drang hat, alles verstehen zu wollen, aber dass man Gefühle
2: Ja.
1: nicht verstehen kann und dass man sie einfach nur fühlen kann und dass, wenn man sie tatsächlich einfach mal fühlt, das schneller weg geht wahrscheinlich wieder, als wenn
0: Besser
1: man das die
0: fällt.
1: ganze Zeit irgendwie dann wegschiebt. Nee, das ist,
2: Ja.
1: finde ich echt auch ja, ganz, ganz wichtig. Da gibt es doch auch von der Schicksal ist das mi ist,
0: Ist ein mieser Verräter?
1: da gibt es doch irgendwie auch diesen Satz, also eigentlich ist es ja vom Autor John Green irgendwie jetzt auf Deutsch gesagt, so ich kann es nicht genau gerade wiedergeben, aber so dieses, also Schmerz verlangt gespürt zu werden oder ein Regenbogen
2: Oh
1: kann nur
2: ja.
1: kommen, wenn es Regen gab. Also so diese Sachen, aber so gerade dieses Schmerz verlangt gespürt zu werden, so ein Zitat, das mir von dem Film auch extrem hängen geblieben ist, weil
2: Ja.
1: es ist halt so.
2: Ja, also rennt nicht vor Selbstzweifeln weg, nur weil ihr das Gefühl dahinter nicht fühlen wollt. Das ist, glaube ich, die Zusammenfassung. Rennt davor nicht weg, sondern guckt hin, schau hin, fühl hin. Und dann wirst du merken, dass du gar nicht länger in diesem kognitiven Ich zweifle an mir selber bleiben muss, sondern dein Körper wird verstehen, okay, ist auch sicher, wenn man sich mal scheiße fühlt. Ist auch sicher, wenn es uncomfortable ist, aber ich kann das halten. So, und darum geht es am Ende. Wenn man selber in der Lage ist, jedes Gefühl zu halten, im Sinne von nicht aushalten, sondern sich da drin zu tragen und zu sagen, ich bin safe hier, alles gut. Also ich kann das ja auch mal so teilen. Also seitdem ich das mache, weine ich so jeden zweiten Tag wegen irgendeiner Kleinigkeit. Also es ist dann nichts
0: Ah,
2: unbedingt was
0: krass.
2: Trauriges, aber auch, also weil ich mich nicht mehr hemme, das nicht zuzulassen, weil ich das nicht mehr resiste, keinen Widerstand mehr leiste. Und dann ist es so geil. Also ich bin seitdem auch viel, viel krass glücklicher, weil ich die andere Emotion auf der anderen Spektrum auch mehr zulasse. Dann vergrößert sich diese Dynamik auch. Also es wird, mein Leben wird lebendiger, je mehr ich mir auch erlaube, die unangenehmen Gefühle zu fühlen. Kann ich wirklich nur jedem
0: Ja.
2: empfehlen, aber braucht auch Übung.
1: Ja, also das ist doch aber eine schöne Übung für alle, die gerade zuhören, auf jeden Fall. Aber was vielleicht für unsere ZuhörerInnen auch noch spannend wäre, wir haben ja immer ja unsere Categories.
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1: Aber heute haben wir nicht Frankies Medientipp, sondern heute haben wir Vivis Medientipp. Denn wir haben Vivi mal gebeten, ey, du bist Profi, was hast du denn für einen Medientipp heute mitgebracht für uns und für unsere ZuhörerInnen?
2: Ja, also ich habe seit ein paar Wochen jetzt einen eigenen Podcast, der heißt Ich frage für eine Freundin.
1: Ah, das ist
2: Juhu.
1: auch ein guter
2: Und
1: Name.
2: ja, und der lässt ja auch schon vermuten, worum es geht. Es geht um Themen, die wir eigentlich nichts, von denen wir eigentlich zugeben wollen, dass wir sie haben. Und deswegen sagen wir, ich frage für eine Freundin. Und den mache ich gemeinsam mit meiner Freundin Jill, die Psychologin und Traumatherapeutin ist. Deswegen auch dieses ganze Thema mit Körper und so weiter, weil sie mit dem Nervensystem arbeitet und eine Somatic Experiencing Ausbildung hat. Und wir beide, wir treffen uns einmal die Woche und reden über eigentlich unsere Themen. Also es ist radikal ehrlich, es ist radikal verletzlich. Also mindestens einmal pro Folge wird irgendwie entweder schallend gelacht oder auch geweint. Und wir begleiten uns durch unser Leben hindurch. Und das ist so schön, glaube ich, weil man sich in unserem Podcast sehr gesehen fühlt. Weil man merkt so, okay, das sind auch beides Coach und Therapeutin. Aber die haben es auch nicht figured out. Und die haben auch Selbstzweifel oder mal den einen oder anderen Selbstsabotage-Gedanken oder so. Und wie wir damit umgehen, ich glaube, das hilft dann auch noch mehr, das für sich zu übersetzen. Und deswegen ist das mein Medientipp. Weil ich glaube, dass es das Format so noch nicht gibt, weil wir wirklich uns quasi gegenseitig so begegnen, wie man sonst einer Freundin eigentlich nicht mal was erzählt. Also all diese Gedanken, die du hast, die du dich nicht traust auszusprechen, die gibt es in unserem Podcast. Und ich freue mich riesig, wenn du Lust hast, das mal anzuhören. Ich bin mir sicher, ihr habt Lust, meinen Medientipp auch in eure Shownotes zu packen. Das wäre mega. Dann
0: Auf
2: kann
0: jeden
2: ich
0: Fall.
2: euch da direkt hin verlinken.
0: Auf jeden
2: Ja, auf jeden
0: Fall.
1: Fall.
0: Ja, voll cool. Jetzt habe ich auch mega Lust reinzuhören.
1: Ja, definitiv. Das ist auch voll
0: Werde ich
1: cool,
0: auf jeden
1: so,
0: Fall
1: wenn
0: machen.
1: man so eine, wie so eine Podcast-Freundschaft irgendwie hat. Das finde ich auch nice. Oder sich einfach
0: Voll.
1: gegenseitig supportet. Das ist halt auch einfach
0: Ja.
1: super wichtig. Also,
0: Ja,
1: total.
0: voll.
1: Voll
0: Und
1: cool.
0: unser Therapy Goal, würde ich sagen, steht eigentlich schon fest. Wie hast du es jetzt formuliert?
1: Welches
0: Gefühle wollen. Nee, scheiße, nicht
1: Schmerz verlangt gespürt zu
0: verstanden.
1: werden? Oder
0: Ja.
2: Gefühle müssen nicht gefühlt werden, sondern, ne, was habe ich gesagt?
1: Achso,
2: Gefühle muss man
0: fühl.
2: nicht verstehen.
1: Genau,
2: Genau.
1: so, Gefühle muss man nicht verstehen, sondern fühlen. So.
0: Ja, Gefühle muss man nicht verstehen, ist, glaube ich, jetzt unser Therapy Goal einfach für diese Sitzung. Das finde ich passt sehr gut zu der Folge. Und das waren ja jetzt irgendwie auch schöne Abschlussworte. Jetzt bin ich gespannt, wie dein Podcast so ist und werde da auf jeden Fall mal reinhören. Und ich finde, ich habe jetzt gar nicht so viel gesagt, weil ich euch irgendwie so, ja, so, ist einfach
1: Do your
0: interessant
1: thing.
0: zuzuhören. Aber ich finde, das regt einem wieder richtig krass an, so über seine Kindheit nachzudenken und Jugend nachzudenken und denken, wo habe ich eigentlich Selbstzweifel und wie kann ich jetzt vielleicht mit denen umgehen und sie aufbrechen und so. Und habe jetzt richtig Lust, mich mit mir selber wieder mehr auseinanderzusetzen. Also vielen, vielen Dank von meiner Seite aus schon mal.
1: Ja.
0: Ja, ich finde es immer sehr wholesome mit dir.
1: Ja, ich auch.
2: Danke.
1: Ich habe es ja am Anfang auch gesagt, dass ja Feeling Lost in Your Twenties auch wirklich irgendwie immer noch so ein bisschen meine Lieblingsfolge ist. Also einmal, weil das Thema natürlich auch die nächsten 10 Jahre wahrscheinlich noch so aktuell sein wird, aber weil ich auch so viel aus der Folge mitgenommen habe. Ich finde das echt krass, was das ausmacht, wenn man mal so ein bisschen, ja, so ein bisschen checkt, was eigentlich so hinter diesen ganzen Mechanismen steckt, die man so hat. Und dass es halt in Anführungsstrichen auch normal ist und dass jeder Mensch es hat. Und ich glaube, das Es gibt gerade so viele, wirklich, finde ich, muss ich wirklich sagen, schöne Trends auf Social Media, wo so
2: Ja.
1: dieses mit diesem danach, nach dem Foto habe ich geheult, by the way, oder so.
2: Ja, voll
1: Ich
2: geil,
1: finde, das ist
2: liebe
1: so
2: ich. Müssen
1: wichtig.
2: wir auch mal machen.
1: Genau, ja, und ich finde, es ist so wichtig, dass wir da einfach hinkommen. Und deswegen ganz, ganz lieben Dank dir, dass du
2: Ja.
1: immer da bist für uns. Und wir werden bestimmt noch mal eine Folge mit dir machen. Ich finde es einfach so.

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1: Herzlich willkommen bei den On Air Stories. In dieser On Air Story möchte ich euch die Sendung Oldie Treff von Peter Ziermann vorstellen. 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
1: 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Ich bin heute mit Rolf Gensrich im Studio, der die Sendung OK Beat macht.
2: Hallo, freue mich, dass ich hier sein darf.
1: Wie würdest du ansonsten deine Sendung generell beschreiben?
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1: Heute geht es um das Campusradio CouchFM. Das ist ein Projekt in Zusammenarbeit der drei Berliner Hochschulen, der Humboldt-Universität, der Freien Universität und der Technischen Universität Berlin. Und ich möchte euch nun das Campusradio genauer vorstellen und habe hierzu Laura und Emily von CouchFM eingeladen. Herzlich willkommen.
2: Hi.
3: Hi.
1: Seit wann gibt es denn das Format Campusradio CouchFM?
2: Also 2011 kam die Idee auf. Und 2012 lief dann die erste Sendung schon. Also es ist jetzt schon ganz schön lange her.
1: Und ihr sendet ja jeden Tag und habt verschiedene Formate. Wie ist die Sendung denn aufgebaut?
2: Genau, also wir haben jeden Tag in der Woche ein unterschiedliches Format. Zweimal die Woche läuft unser Live-Magazin. Das heißt, da stehen wir live im Studio und reden über alles Mögliche. Und dann läuft auch Musik zwischendurch, wie man es aus dem Radio halt so kennt. Und montags ist bei uns immer Platz für eine Gästesendung. Mhm. Also da können zum Beispiel andere Unis ihre Projekte vorstellen, wenn sie selbst einen Podcast produzieren und so weiter. Dann haben wir am Mittwoch unsere Musiksendung, das Klangkompott. Das wird von der Musikredaktion gemacht und es kann auch alles Mögliche sein. Interviews, einfach eine Band vorstellen, ein Genre vorstellen, alles Mögliche. Genau, donnerstags läuft unser Gästezimmer. Das ist ein Interviewformat mit Personen zum Beispiel aus Politik oder der Kultur, Berliner Figuren, alles Mögliche. Ja, samstags ist bei uns Tanzstunde. Da können DJs aus Berlin ihre Sets spielen und sich so ein bisschen vorstellen. Und am Sonntag läuft unsere Wiedergabeliste mit den besten Songs aus der Woche.
1: Wie kommt ihr denn zu den Themen, die ihr in der Sendung besprecht?
3: Also ich finde, das ist auch mal ein sehr spannender Prozess, weil es einfach wirklich das ist, was die Couchies so im Alltag beschäftigt. Und das fand ich am Anfang auch so ganz ungewohnt, dass wirklich der Themenvorschlag einfach so reingeworfen werden kann. Und meistens wird er auch total cool aufgenommen und dann wird gebrainstormt, dann können andere relaten oder eben nicht. Und das ist immer ein total spannender Prozess. Also das meiste findet so in der Wortredaktion dann statt oder halt davor in den allgemeinen Sitzungen.
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Und heute beschäftigen wir uns mit der australischen Popgruppe The Bee Gees, die mit Spicks and Specks, World und Massachusetts große Hits landeten. Wir porträtieren den musikalischen Stilwandel von ihren frühen Anfängen bis hin zum elektronisch und musikalisch aufwendigen Album Odessa.

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0: The Bee Gees wurden im Jahr 1958 von den Brüdern Barry, Morris und Robin Gibb als Kinderband in Australien gegründet. Nachdem sie 1966 ihren ersten Hit Spicks and Specks in Australien veröffentlicht hatten und dort auf Platz 1 der Hitparade landeten, wurden sie nach dem Umzug der Familie Gibb nach Großbritannien unter Vertrag genommen. Sie veröffentlichten zahlreiche, sehr erfolgreiche Songs wie York Mining, Disaster 1941, To Love Somebody, Massachusetts, Birds und Birds. Hier zunächst der erste erfolgreiche Hit der Bee Gees aus dem Jahr 1966, Spicks and Specks. Der Titel erreichte in Niederlanden Platz 2, in Australien Platz 5 und in Neuseeland Platz 1 der Hitparade und erschien kurz vor der Übersiedlung der Bee Gees nach Großbritannien. Im Songtext geht es um den Abschied von einer Liebe, wo ist die Sonne, wo ist das Leben, wo ist das Licht. Danach der Titel New York Mining Disaster von 1941. Er erschien im April 1967 und erreichte in England Platz 12, in Deutschland Platz 10, in den Niederlanden Platz 4, in Australien Platz 11 und in Neuseeland Platz 3 der dortigen Hitparade. Der Titel bezieht sich auf ein Grubenunglück im Bergbau nahe von New York im Jahre 1941 und behandelt die Erinnerungen an einzelne Personen und ihr Schicksal. Musikalisch hat er eher melancholischen Charakter. Zunächst also Bee Gees, Spicks and Specks.

The Bee Gees mit New York Mining Disaster 1941. Close Another Door war auf der ersten LP der Bee Gees, The Bee Gees First, enthalten. Der Titel beschreibt einen Menschen, der eine traurige Lebensgeschichte hinter sich hat und verlassen worden ist und der sich jetzt fragt, wie er diese ganzen Erlebnisse abschließen kann. Danach ihr Song I Started a Joke, der 1968 in ihrem Album Idea erschien und in dem es um die Gegensätzlichkeit der eigenen Empfindungen mit den Wahrnehmungen der Welt geht. Zunächst aber The Bee Gees, Close Another Door. Man.

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The Bee Gees mit I Started a Joke. Der Song Holiday, der ganz stark mit einer Orgel gespielt wurde, erschien im September 1967 und erreichte vor allem in den Niederlanden Platz 3 der Hitparade. In dem Song geht es darum, dass Gefühle der Liebe wie ein Feiertag, wie Urlaub sind, dass aber in der Ambivalenz der Gefühle auch Täuschungen entstehen können. Die Marionette lächelt, aber dann wirfst du mit Steinen. Tausend Augen können sehen und ich bin so blind, so der Songtext. Danach The Bee Gees mit ihrem Lied And the Sun Will Shine aus dem 1968 erschienenen Album Horizontal. Es geht um Trauer, Tränen, Wandlung und individuelle Wiederauferstehung. Und schließlich noch das Titellied ihres 1968 veröffentlichten Albums Horizontal. Das Album enthielt unter anderem die großen Bee Gees Hit World Massachusetts. Der Titel Horizontal beschreibt das Erwachen aus Träumen, die gefühlsmäßig ins Schwimmen bringen und als der Anfang vom Ende angesehen werden. Zunächst aber The Bee Gees Holiday.

Bee Gees mit Horizontal. Der Titel Daytime Girl war ebenfalls auf dem Album Horizontal enthalten. Es ist die Erinnerung an eine Frau aus der Vergangenheit, die man hin und wieder traf, die über dem Boden schwebte und so viele Erlebnisse der Zärtlichkeit gar nicht an sich heranließ. Danach der Titel Words. Er gelangte auf folgende Hitparadenposition: Schweiz Platz 1, Deutschland Platz 2, Österreich Platz 6 und Kalifornien Platz 8. Es geht um Worte der Liebe, die man spürt, wenn man eine Frau und ihr Lächeln sieht, und man hofft auf ein Signal. Und schließlich Massachusetts. The Bee Gees standen im Oktober 1967 mit diesem Titel in England, in Niederlanden, Deutschland auf Platz 1, in Australien auf Platz 3, in Frankreich auf Platz 5 und in Belgien auf Platz 14 der Hitparade. Der Song beschreibt die Sehnsucht, nach Massachusetts zu kommen, einen Ort, an den man sich gerne erinnert, und man fragt sich, wie man da hinkommt. Zunächst aber The Bee Gees, Daytime Girl.

The Bee Gees mit Massachusetts. Der Titel World wurde im Dezember 1967 herausgebracht und hatte in Deutschland und den Niederlanden eine Platzierung auf Platz 1 der Hitparade. Weitere Notierungen: Neuseeland und Schweiz Platz 2, Australien Platz 6 und England Platz 9 der Charts. In dem Song geht es um die Loslösung von der Vergangenheit und den Sprung in die Erfahrung der Zukunft. Die Welt ist rund, die Zeit bewegt sich und rennt vorwärts, so der Songtext. Danach der im Juli 1967 erschienene Song To Love Somebody. Er kam in Kanada auf Platz 9, Australien Platz 6 und England ebenfalls auf Platz 9 der Hitparade. Hier geht es um Liebessehnsüchte und die Angst, die Liebe einer Frau nicht zu bekommen. Du weißt nicht, wie es ist, jemanden zu lieben und die Liebe nicht zu bekommen, so der Songtext. Und schließlich noch der Song The Singer Sang His Song. Der Titel erschien im März 1968 als B-Side des Titels Jumbo, der in Deutschland Platz 5 und in den Niederlanden Platz 2 der Hitparade erreichte. Der Text handelt von einem Sänger, der sein Lied einmalig mit guter Melodie und in großer Perfektion singt, die Menschen tanzen und zwingen, aber danach ist alles vorbei und seine intuitiven Visionen sind verschwunden. Der Song erreichte Platz 3 der deutschen Hitparade. Zunächst aber The Bee Gees World.

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The Bee Gees mit The Singer sang his song. Sinking Chips ist ein Song, der verschiedene Assoziationen schwieriger Situationen schlagartig beleuchtet. Danach ihr Titel I've Gotta Get a Message for You. Er stand im August 1968 auf Platz 3 der kalifornischen, Platz 2 der englischen und Platz 4 der deutschen Hitparade. In diesem Song dreht es sich um eine Nachricht eines Predigers, mit ihm zu gehen und nie mehr im Leben alleine zu sein. Zunächst aber The Bee Gees, Sinking Chips.

The Bee Gees mit I've Gotta Get a Message for You. Robin Gibb wurde 1949 in Douglas auf der Insel Isle of Man geboren und war das dritte der fünf Kinder der Familie Gibb. Seine Mutter war Sängerin, sein Vater leitete ein kleines Orchester. Mit seinen Brüdern Andy, Barry und Morris gründete er Ende der 50er Jahre die Bee Gees, deren Leadsinger er war. Nach einem Streit im Jahre 1968 widmete er sich einer Solokarriere. Sein Song Saved by the Bell erreichte im August 1969 Platz 2 der englischen, Platz 1 der niederländischen und Platz 10 der Schweizer Hitparade. Der Song erzählt die Geschichte von einem Mann, der sich von seiner Partnerin betrogen fühlt, darunter tief leidet, aber zu ihr steht und ihr trotz dieser emotionalen Verletzung signalisiert, immer zu ihr zu stehen. First of May erschien im Januar 1969 und erreichte in Neuseeland Platz 1, den Niederlanden Platz 2, in Deutschland Platz 3 und in England Platz 2 der Hitparade. Früher waren die Weihnachtsbäume groß und wir waren jung, heute sind die Weihnachtsbäume klein und wir sind groß, aber unsere Liebe stirbt nicht, du fragst mich nicht nach der Zeit, so der Songtext. Zunächst aber Robin Gibb, Saved by the Bell.

0: The Bee Gees mit First of May. Zum Schluss noch der Titelsong ihres Albums Odessa, das als musikalisch und technisch sehr aufwendig galt. Der Titel Odessa bezieht sich auf ein historisches Ereignis, als das britische Schiff Veronica am 14. Februar 1899 spurlos in der Ostsee verschwand und beschreibt das Schicksal und die Gefühle der Frau eines der Verschollenen. Und das war Poptime 402 mit der Sendung Timeline. Heute ein Porträt der australischen Gruppe The Bee Gees. Sendeverantwortlich und am Mikrofon Reinhard Müller.
1: Poptime 402 wieder am nächsten Dienstag um 23 Uhr. Und bis dahin verabschiede ich mich für heute und sage Tschüss.

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1: Ich bin heute mit Bettina und Lida im Studio, die die Sendung Monday Movie Talk machen.
2: Hallo.
3: Hallo, Benni.
1: Die Schlagwörter zu eurer Sendung sind Aktuelles zum Film, Theater, Tanz und Literatur, grob zusammengefasst. Wie würdet ihr die Sendung in euren eigenen Worten beschreiben?
2: So ein anderes Schlagwort ist natürlich die Kritik zu Spielfilmen und Dokumentationen. Und wir bringen natürlich auch so ein paar O-Töne vom roten Teppich. Und wir haben ausgewählte Studiogäste. Wir besprechen eben aktuelle Theaterproduktionen und Tanzinszenierungen aus Berlin und Co. Das heißt, wir wandern auch mal in andere Städte und gucken, was in anderen Städten so los ist, dass man von Berlin aus dahin fahren kann. Aber primär sind wir queer-feministisch.
3: Absolut. In die linke Ecke. Immer klassenkritisch, nicht nur film- und theaterkritisch.
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0: Ich bin heute hier mit zwei Hosts von der ukrainischen Radiosendung Trambeats FM. Schön, dass ihr da seid.
1: Ja, danke. Danke für die Einladung.
2: Thank you, thanks a lot.
0: Lass uns über den Namen sprechen, Trambeats FM. Was heißt es?
1: Es gibt ein traditionelles ukrainisches Instrument, Musikinstrument, in Gebirgen meistens. Es ist ein großes Rohr, das heißt Trambita.
2: Dieses Name Trambeats FM, das bedeutet Trambita wie Musikinstrument und auch Beat für Musik, Trambita mit Beat.
0: Was sind die Themen, mit denen ihr euch beschäftigt?
1: Alles, was für die Ukrainer in Deutschland interessant ist. Ja, es ist die sozialen Fragen, die Nachrichten, die Fragen der Kommunikation, die Fragen, die helfen auch die Gemeinde zusammen sammeln. Alles, was wichtig in der Ukraine ist, auch teilen wir mit. Und was für die Ukrainer in Deutschland wichtig ist, auch.
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